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1: Ich bin Dirk Zeitler. Die Verbraucherstimmung in Deutschland ist schon länger nicht besonders gut. Ob sie sich jetzt bei Sonne und Fußball-WM etwas bessert, das erfahren wir heute. Das aktuelle Konsumklima der Nürnberger Institute GfK und NIM wird vorgestellt.
2: Sommer, Sonne, Shoppingtour. Schon länger vermiest die wirtschaftliche Lage vielen Menschen die Lust, Geld auszugeben. Zuletzt war der Konsumklimaindex aber immerhin leicht gestiegen. Und jetzt im Juni meldete auch der Handelsverband Deutschland, die Verbraucherstimmung hat sich verbessert. Sie bleibt laut HDE zwar auf einem schwachen Niveau, aber immerhin setze sich der negative Trend der letzten Monate nicht weiter fort. Janina Singer, Wirtschaftsredaktion.
1: Innerhalb von weniger als einer Minute haben zwei sehr starke Erdbeben Venezuela erschüttert. Die US-Erdbebenwarte gab die Stärke der Erschütterungen mit 7,2 und 7,5 an. Demnach zählten die Erdbeben zu den weltweit stärksten des laufenden Jahres. In sozialen Netzwerken kursierten Videos von beschädigten Gebäuden und Schäden am Flughafen von Caracas. Deutschlands Handynetze sind besser geworden, aber mancherorts ist die Verbindung immer noch ziemlich mies. Über eine App sollen Nutzer jetzt genau diese Funklöcher melden. Check dein Netz, starten das Bundesdigitalministerium und die Bundesnetzagentur eine einwöchige Mitmachaktion.
3: Bundesdigitalminister Wildberger spricht vom großen Netztest. Denn aktuell gibt es immer noch Orte in Deutschland, an denen keines der großen Handynetze von Telekom, Vodafone und O2 standardmäßig funktioniert. Das sind immer noch gut 786 Quadratkilometer. Über die App Mobilfunkcheck sollen wir diese Woche melden, wo die Funklöcher sind. Das hilft den Anbietern und der Bundesnetzagentur einzustufen, wie die Situation vor Ort ist und sorgt am Ende dafür, dass die Netzabdeckung in Summe besser wird. Tanja Wagner, Nachrichtenredaktion.
1: Zum Sport. Brasilien kommt bei dieser Fußball-WM immer besser in Fahrt. Der Rekordweltmeister gewann sein letztes Vorrundenspiel mit 3:0 gegen Schottland und zog dadurch als Gruppensieger in die K.O.-Runde ein. Marokko besiegte zum Abschluss der WM-Vorrunde den krassen Außenseiter Haiti mit Mühe 4:2. Die Schweiz gewann gegen Gastgeber Kanada in Vancouver mit 2:1 und Bosnien-Herzegowina bezwang Katar mit 3:1.
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4: Oh mal, haben wir die Woche doch schon wieder zur über die Hälfte rum, ihr Lieben. Wir schreiben den 25. Juni und im Monat fast, ach, the Juno, gell? Kurz nach 5 haben wir es, ihr Lieben. Bei mir gibt's gleich wunderbare Mucke auf die Ohren. For the Cross mit Stand By Me und vorher Kygo Caledon Griffin mit Save My Love.
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1: Wir schreiben den 19. Juni 1481. In unserer schönen Landeshauptstadt beginnt ein ganz dunkles Kapitel, und zwar die Hexenjagd. Der Dominikanermönch Jakob Sprenger wird zum Inquisitor für das Erzbistum Mainz ernannt. Er ist auch Mitverfasser des berüchtigten Hexenhammers. Das war eine vom Papst höchstpersönlich genehmigter Leitfaden zum Foltern und Ermorden von Hexen, muss man sich mal vorstellen. Es wurde sogar vom damaligen Papst Innozenz dem VIII. Darauf hingewiesen, dass gerade in den Provinzen von Mainz zahlreiche Menschen durch Dämonen missbraucht werden würden. Wobei der Name Innozenz dabei auch schon sehr makaber ist, denn leitet man ihn ins Englische Innocence ab, würde er ja Unschuld bedeuten. Naja, irgendwie verhext, wenn er mich fragt.
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1: Und natürlich auch mit unseren Supermix, die Greatest Hits und das Beste von heute. Teddy Swims haben wir gerade gehört mit Mr. Know-It-All. Und jetzt geht's richtig rund. Erstmal mit Meghan Trainor, Lips Are Moving und dann Peter Fox. Schüttel dein Speck. Gemosche um kurz nach halb sechs.
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1: Ich bin Dirk Zeitler. Die Verbraucherstimmung in Deutschland ist schon länger nicht besonders gut. Ob sie sich jetzt bei Sonne und Fußball-WM etwas bessert, das erfahren wir heute. Das aktuelle Konsumklima der Nürnberger Institute GfK und NIM wird vorgestellt.
2: Sommer, Sonne, Shoppingtour. Schon länger vermiest die wirtschaftliche Lage vielen Menschen die Lust, Geld auszugeben. Zuletzt war der Konsumklimaindex aber immerhin leicht gestiegen. Und jetzt im Juni meldete auch der Handelsverband Deutschland, die Verbraucherstimmung hat sich verbessert. Sie bleibt laut HDE zwar auf einem schwachen Niveau, aber immerhin setze sich der negative Trend der letzten Monate nicht weiter fort. Janina Singer, Wirtschaftsredaktion.
1: Innerhalb von weniger als einer Minute haben zwei sehr starke Erdbeben Venezuela erschüttert. Die US-Erdbebenwarte gab die Stärke der Erschütterungen mit 7,2 und 7,5 an. Demnach zählten die Erdbeben zu den weltweit stärksten des laufenden Jahres. In sozialen Netzwerken kursierten Videos von beschädigten Gebäuden und Schäden am Flughafen von Caracas. Deutschlands Handynetze sind besser geworden, aber mancherorts ist die Verbindung immer noch ziemlich mies. Über eine App sollen Nutzer jetzt genau diese Funklöcher melden. Check dein Netz, starten das Bundesdigitalministerium und die Bundesnetzagentur eine einwöchige Mitmachaktion.
3: Bundesdigitalminister Wildberger spricht vom großen Netztest. Denn aktuell gibt es immer noch Orte in Deutschland, an denen keines der großen Handynetze von Telekom, Vodafone und O2 standardmäßig funktioniert. Das sind immer noch gut 786 Quadratkilometer. Über die App Mobilfunkcheck sollen wir diese Woche melden, wo die Funklöcher sind. Das hilft den Anbietern und der Bundesnetzagentur einzustufen, wie die Situation vor Ort ist und sorgt am Ende dafür, dass die Netzabdeckung in Summe besser wird. Tanja Wagner, Nachrichtenredaktion.
1: Zum Sport. Brasilien kommt bei dieser Fußball-WM immer besser in Fahrt. Der Rekordweltmeister gewann sein letztes Vorrundenspiel mit 3:0 gegen Schottland und zog dadurch als Gruppensieger in die K.O.-Runde ein. Marokko besiegte zum Abschluss der WM-Vorrunde den krassen Außenseiter Haiti mit Mühe 4:2. Die Schweiz gewann gegen Gastgeber Kanada in Vancouver mit 2:1 und Bosnien-Herzegowina bezwang Katar mit 3:1.
4: Da habt ihr es gehört, die aktuellen Ergebnisse, ihr Lieben. Was ist sonst noch passiert? Lasst mich kurz gucken. Ja, Tschechien-Mexiko 0:3 tatsächlich. Und was haben wir noch? Ja krass, Südafrika gewinnt tatsächlich gegen Südkorea, tut uns natürlich für unsere Nummer 7 Jason Lee von Mainz 05 etwas leid. Aber Südafrika, die Überraschung so für mich, dieser WM gewinnt 1:0 gegen Südkorea. Vielen Dank für die Infos. Weitere News gibt es natürlich wieder zu hören in einer halben Stunde in unseren Top-Meldungen aus Mainz, Wiesbaden und der Region. Das Wetter gucken wir uns jetzt erst einmal an da draußen. Wie sieht's aus? 24 Grad messen wir da schon vorm City-Studio am Fischtorplatz bis 36, 37. Ich leg nur einen drauf. 38 Grad sind tatsächlich heute drin bei wieder ganz, ganz, ganz viel Sonne. Also sucht euch ein schattiges Plätzchen, gebt aufeinander Acht, macht langsam, trinkt genug Wasser.
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4: Die aktuelle Verkehrslage da draußen schauen wir uns natürlich auch mal an. Sieht zurzeit aber noch entspannt aus. Mir liegen keine aktuellen größeren Störungen vor. Euch wünsche ich eine gute und ganz sichere Autofahrt da draußen. Blitzermeldungen habe ich 3 Stück für euch. Einer steht auf der A63, wenn ihr Kaiserslautern Richtung Mainz unterwegs seid. Und zwar im Kreuz Mainz Süd unter der Brücke zwischen den Brückenpfeilern versteckelt. 100er maximal erlaubt, hat uns der Frank aus Niederolm gemeldet. Dann haben wir noch einen Enforcement-Blitzer auf der Geschwister-Scholl-Straße stehen. Und zwar an der Anna-Segers-Gesamtschule. Richtung Stadtauswärts wird da geblitzt. An Schulen und Kindergarten fahren wir immer vorsichtig. 50 in diesem Fall erlaubt. Bodo aus der Oberstadt, danke dir fürs Melden. Und dann haben wir noch einen Enforcement-Blitzer im Main-Spitz-Dreieck stehen auf der A671, wenn er Richtung Hochheim wollt, versteckelt er sich auch hinter einem Brückenpfeiler, 100 da maximal erlaubt. Wenn euch irgendwo noch weitere Blitzer heute früh auffallen, meldet die mir sehr gerne über das Antenne Mainz Hörertelefon oder per WhatsApp an die Mainz 304 3441.
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4: Und denkt dran, euch ein gültiges Ticket zu holen, wenn ihr mit den Öffis unterwegs seid. Heute früh wird nämlich die Buslinie 33 verstärkt kontrolliert. Fährt von der Kostheimer Winterstraße Richtung Wiesbadener Tierpark der Fasanerie.
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4: Und natürlich habe ich den Supermix für euch auch im Gepäck. Die Greatest Hits und das Beste von heute. Jimmy Somerville gibt's gleich auf die Ohren. Don't Leave Me This Way. Und vorher Amber Fun Day. Flying Cars and Sex Machines.
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0: Jimmy Somerville, don't leave me this way. 6:14 Uhr Minuten haben wir es im Antenne Mainzland.
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0: Ihr Lieben, der Mainzer Biotech Campus, der wächst weiter. Die Biotechnologie wird großgeschrieben bei uns in Mainz. Die Projektentwickler Molitor und Kaiser haben den Bauantrag für das neue Labor- und Bürogebäude Lab 3 eingerichtet. Geplant sind rund 4.800 Quadratmeter Fläche für Unternehmen aus der Biotechnologie, aus Life Science, aber auch und natürlich Forschung. Und während das Lab 1 bereits in Betrieb ist und das Lab 2 gebaut wird, soll das Lab 3 jetzt voraussichtlich Mitte 2028 fertiggestellt werden. Das Gebäude soll unter anderem mit Geothermie, Photovoltaik und Ladeinfrastruktur für E-Mobilität ausgestattet werden, also tipptopp modern. Mit den sogenannten Innovation Labs entsteht ja am westlichen Mainzer Stadteingang ein neues Forschungs- und Innovationszentrum, ein Innovationsstandort für Unternehmen und für Wissenschaft.
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1: Gefühlte Überwachung und die Angst, ständig beobachtet zu werden, das hatte schon in den 80ern eine ganz eigene Atmosphäre. Der 1984 landete Rockwell mit seinem Hit Somebody's Watching Me einen echten Klassiker, der bis heute in vielen 80er-Playlists nicht fehlen darf. Der Song steckt voller Paranoia und Spaß zugleich, perfekt eingefangen in diesem eingängigen Refrain, der einem nicht mehr aus dem Kopf geht. Witzigerweise ist Rockwell gar nicht einfach ein Newcomer, sondern Kenneth Gordy, der Sohn von Motown-Gründer Berry Gordy. Und sein Hit war ein Familienprojekt, denn im Refrain singt niemand Geringeres als Michael Jackson mit. Der King of Pop himself. Das verleiht dem Song diesen unverwechselbaren, hohen, eingängigen Klang, den jeder sofort erkennt. Somebody's Watching Me erzählt von diesem Gefühl, das wohl jeder kennt. Die leise Angst, dass dich jemand beobachtet und das auf eine fast schon komödiantische Weise. Deshalb wurde der Song auch oft in Filmen und Serien verwendet, die diese schräge Mischung aus Spannung und Spaß brauchten. Der Song wurde zu einem internationalen Erfolg und erreichte in den USA Platz 2 der Charts. Auch bei uns war er ein Dauerbrenner und sorgt noch heute bei jeder 80er-Party für Stimmung. Also Augen auf und Ohren gespitzt, denn bei Rockwell fühlt es sich so an, als ob wirklich jemand zuschaut. Somebody's Watching Me.

0: Rockwell, Somebody's Watching Me. Herrlicher Song. Wir haben es 7:30 im Antenne Mainzland.
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0: Oh, warte mal, was ist jetzt passiert? 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
2: Mit Robert Schäfer einen schönen guten Morgen. Die Vereinte Dienstleistungsgewerkschaft Verdi hat Beschäftigte des Einzelhandels in Rheinland-Pfalz und im Saarland heute und morgen zu Warnstreiks aufgerufen. Betroffen sind vor allem zahlreiche Kaufland-Filialen, aber auch Beschäftigte von H&M, Primark und IKEA. Verdi fordert 7% Mehrlohn, jedoch mindestens 225 Euro monatlich bei einer Laufzeit von 12 Monaten. Das bisherige Angebot der Arbeitgeber lehnt die Gewerkschaft als unzureichend ab und kritisiert drohende Reallohnverluste. Streikversammlungen sind unter anderem in Mainz, Saarbrücken, Alzey und Ludwigshafen geplant. Mit Beginn der Sommerferien starten mehrere Baustellen im Mainzer Nahverkehr. Besonders betroffen ist Hechtsheim. Wegen umfangreicher Gleisarbeiten werden die Straßenbahnlinien 50, 52 und 53 voraussichtlich bis zum Herbst teilweise durch Ersatzbusse ersetzt. Auch in der Altstadt sorgt die Sperrung der Holzhofstraße für Umleitungen auf den Buslinien 64, 65, 66 und 93. In Bretzenheim müssen die Linien 57, 70, 74 und 90 wegen Bauarbeiten im Bereich der Albert-Stohr-Straße zeitweise Umleitungen fahren. Die Mainzer Mobilität empfiehlt Fahrgästen, sich vor Fahrtantritt über aktuelle Änderungen unter mainzer-mobilität.de/aktuelles zu informieren. Die Landesschülerinnenvertretung Rheinland-Pfalz, LSV-RLP, fordert verbindliche Regeln für Hitzeschutz an Schulen. Ab einer Raumtemperatur von 30 Grad soll Unterricht automatisch verkürzt oder durch Freistunden ersetzt werden. Hintergrund sind stark belastende Temperaturen in vielen Klassenzimmern, bei denen SchülerInnen je nach Schule unterschiedlich behandelt werden. Die bisherige Entscheidung über hitzefrei durch die jeweilige Schulleitung sei laut LSV uneinheitlich und ungerecht. Zusätzlich fordert die LSV eine Investitionsoffensive für besseren baulichen Hitzeschutz wie Klimaanlagen, Verschattung oder Trinkbrunnen. Die LSV kritisiert, dass Lernen unter Extremhitze weder gesundheitlich noch pädagogisch vertretbar sei und fordert verbindliche gesetzliche Regelungen. Für die Mainzer Partnerstadt Odessa in der Ukraine wurden im Rahmen einer Spendenaktion 42.000 Euro gesammelt. Mit dem Geld wurden 5 Generatoren durch die Deutsch-Ukrainische Gesellschaft für Wirtschaft und Wissenschaft angeschafft und nach Odessa transportiert. Zusätzlich hat die Stadt Mainz einen weiteren Großgenerator bereitgestellt. Die Geräte sind an 4 Kindergärten und eine Grundschule gegangen und sollen dort bei Stromausfällen die Versorgung mit Strom und warmen Mahlzeiten sichern. Hintergrund sind anhaltende Angriffe auf die Energieinfrastruktur in der Ukraine. Oberbürgermeister Nino Hase hat die große Solidarität der Mainzer Bevölkerung hervorgehoben. Der Unterstützungsbedarf bleibe weiterhin hoch. Die Rheinland-Pfälzische Landesstiftung Villa Musica in Mainz feiert ihr 40-jähriges Bestehen. Geplant sind 119 Konzerte in 51 Städten und Gemeinden. Zum Jubiläumsprogramm gehören Auftritte internationaler Klassikstars, ehemaliger Stipendiatinnen und Stipendiaten sowie Ensembles aus 3 Generationen. Die Saison läuft von Oktober bis August nächsten Jahres. Die Details werden heute in Mainz in der Villa Musica vorgestellt.
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0: Schauen wir uns das Wetter hier im Antenne Mainzland mal an. 24 Grad mäßig aktuell hier vom City-Studio am Fischtorplatz. Bis 38 Grad können tatsächlich heute drin sein. Hitze, Hitze, Hitze. Sonne satt und wenig Wolken. Und wenn wir auf den Antenne Mainz Wettertrend für den Freitag schauen, für den Start in euer Wochenende. Ja, schon auch noch 38 Grad und eventuell Samstag, Sonntag gehen wir Richtung 40 Grad. Eieiei. Und dann sieht es so aus, dass es wieder ein bisschen abkühlt. Montag, Dienstag, weil es eventuell auch zu Regenfällen und Gewitter kommen kann. Ist aber noch nicht sicher, wir halten euch auf dem Laufenden.
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0: Die aktuelle Verkehrslage da draußen schauen wir uns natürlich auch mal an. Ein bisschen was los auf der A643 Mainz Richtung Wiesbaden. Zwischen Gonsenheim und der Schiersteiner Brücke haben wir 2 Kilometer dichten bis stockenden Verkehr. Aber ansonsten liegen uns noch keine weiteren Störungen vor. Euch wünsche ich da draußen eine gute, angenehme und vor allem ganz sichere Autofahrt. Blitzermeldungen habe ich schon drei Stück für euch. Drei Enforcement-Blitzer sind es. Einer steht auf der A63 Kaiserslautern Richtung Mainz. Und zwar mitten im Kreuz Mainz-Süd unter der Brücke. Zwischen den Brückenpfeilern versteckelt 100. Der erlaubter Frank aus Niederolm war so nett, uns das zu melden. Dann hat sich der Bodo aus der Oberstadt gemeldet. Der hat einen Blitzer gesehen und zwar auf der Geschwister-Scholl-Straße. Der steht da an der Anna-Segers-Gesamtschule. Richtung Stadtauswärts wird geblitzt, an Schulen und Kindergarten fahren wir immer mit angepasster Geschwindigkeit, immer ganz vorsichtig. 50 hier erlaubt. Bodo, danke dir fürs Melden. Und noch einen Enforcement-Blitzer haben wir im Main-Spitzdreieck stehen. Der macht den ein bisschen nach, den Annen. Auf der A671 steht er, wenn ihr Richtung Hochheim wollt, auch versteckt hinter einem Brückenpfeiler. Auch hier maximal 100 Stundenkilometer erlaubt. Wenn euch irgendwo noch ein weiterer Blitzer auffällt, dürft ihr mir den natürlich sehr gerne melden über das Antenne Mainz-Hörertelefon oder schickt mir einfach eine WhatsApp ins Studio an die Mainz 304 3441.
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0: Und natürlich auch mit unserem Supermix, die Greatest Hits und das Beste von heute. Und jetzt haben wir schöne Greatest Hits dabei. Fettes Brot gleich mit Jein, da freue ich mich sehr drauf. Und vorher Tina Turner, When the Heartache is Over.
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0: 6:44 Uhr haben wir es im Antenne Mainzland. Ich lasse es nicht sein. Nein, ich mach's jetzt einfach. Hier kommt euer
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0: Für heute Donnerstag, den 25. Juni. Wir starten mit Krebs, denn die Sonne, die steht immer noch in eurem Zeichen und die bringt euch heute extra Strahlkraft. Nutzt den Tag, um euch klar zu positionieren und Herzenswünsche anzusprechen. Löwe, eure Präsenz fällt auf und öffnet Türen. Bleibt authentisch, genau das bringt euch heute weiter. Jungfrau, ein guter Tag, um Ordnung in offene Themen zu bringen. Mit Ruhe und Fokus klärt ihr mehr, als ihr erwartet. Waage, zwischenmenschlich liegt Harmonie in der Luft. Eine ehrliche Begegnung kann euch heute neue Perspektiven schenken. Skorpione, heute spürt ihr genau, was unter der Oberfläche läuft. Vertraut eurer Intuition und setzt klare Grenzen. Schütze, euer Freiheitsdrang ist heute groß und will gelebt werden. Ein spontaner Schritt könnte euch heute genau richtig gut tun. Steinbock, Geduld und Beständigkeit, die zahlen sich aus. Auch wenn es langsam wirkt, ihr seid auf dem richtigen Weg. Wassermann, neue Ideen treffen heute auf offene Ohren. Schön, oder? Vernetzt euch und teilt eure Gedanken, daraus kann viel entstehen. Fische, eure Sensibilität ist heute eure Stärke. Achtet aber darauf, eure Energie nicht an falscher Stelle zu verlieren. Widder, Tatendrang ist da, doch nicht alles braucht sofort Action. Mit etwas Strategie kommt ihr weiter als mit Tempo. Stier, Ruhe, Genuss und Erdung stehen heute im Fokus. Kleine bewusste Pausen bringen euch neue Kraft. Und Zwillinge, eure Worte haben heute besondere Wirkung. Nutzt eure Kommunikationsstärke, um Klarheit zu schaffen.
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1: Es ist Donnerstag, ihr Lieben, und wisst ihr, was schön ist? Gemeinsam eine gute Zeit haben, oder? Mainzer Weine genießen und dabei noch Musik erleben. Klingt gut, oder? Vielleicht sogar perfekt. Na dann, ab nach Haxheim, und zwar in den Garten des Weinbaus Schenk. Die Showballettgruppe Hypnotic, die lässt da auch mit Rhythm and Riesling. Heute und morgen keine Wünsche mehr offen. Haxheimer Weine, Live-Mucke, Tanz und leckeres Essen vom Grill. Ab 18 Uhr geht's da los. Und manche Emotionen lassen nicht an sich halten und brauchen einen eigenen Platz. Egal ob leise Wut oder laute Resignation, stille Freude oder hörbare Traurigkeit. Alles kann gezeigt oder genossen werden auf dem Poetry-Abend. Leise und laut vom Krumm und Schepp bei uns in Mainz. Seid ihr selber Poetinnen und Poeten, dann ist hier eure Gelegenheit, auch etwas Bühnenluft zu schnuppern. Los geht's heute um 19 Uhr, und wenn ein Text unbedingt das Rampenlicht finden soll, wird um Anmeldung natürlich gebeten. Wenn ihr aber so einfach zum Hinhören und Angucken hingeht, ist der Eintritt frei. Habt da viel Spaß. Und heute spielt natürlich unsere Nationalelf gegen Ecuador. Das lädt natürlich dazu ein, sich mit Freunden zusammentun, mitzufiebern und eine gute Zeit zu haben. Das Spiel wird ja hier und da auch übertragen, unter anderem auch in der WM Arena Mainz. Da entsteht in der Halle 45 zur Fußball-Weltmeisterschaft jetzt ein einzigartiges Public Viewing. Gezeigt werden alle Spiele natürlich heute Abend aus. Es gibt eine riesige LED-Leinwand, also lasst euch das nicht entgehen, oder schaut vielleicht im Kühnkunst-Rosenbiergarten in der Weisenauer Straße im alten Rohrlager mal vorbei. Im Favorite-Biergarten gibt es auch Public Viewing. Anpfiff ist um 22 Uhr, also egal wo ihr es schaut, lasst euch nicht entgehen. Fiebert mit unserer Nationalmannschaft mit, feuert sie an, und vor allem auch natürlich unserer Nummer 20 bei der Nationalmannschaft, unserer Nummer 10 bei Mainz 05, Nadim Amiri, wenn er hoffentlich wieder eingewechselt wird. In diesem Sinne, ihr Lieben, habt eine gute Zeit. Ich wünsche euch einen wunderbaren Donnerstag. Viel Spaß und gute Unterhaltung.

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1: Ich bin Lea Matschulat. Bei der Bundeswehr ist die Zahl der Bewerbungen gut 5 Monate nach dem Start des neuen Wehrdienstes deutlich gestiegen. 2026 seien bislang rund 38.500 Bewerbungen eingegangen, heißt es aus dem Verteidigungsministerium. Ein Plus von 24% im Vergleich zum Vorjahreszeitraum. Registriert wurden außerdem rund 11.000 neue Einstellungen, 13% mehr. Die aktive Truppe der Bundeswehr soll nach Plänen der Bundesregierung auf 260.000 Männer und Frauen anwachsen. Die Ministerpräsidenten und Ministerpräsidentinnen der Länder treffen sich heute in Berlin. Das wichtigste Thema der MPK, der Ministerpräsidentenkonferenz, die Finanzen.
2: Die Länder und auch die Kommunen fordern vom Bund mehr finanzielle Unterstützung, wenn es darum geht, Bundesregelungen umzusetzen. Es geht etwa um Kosten für die Sozialhilfe oder für das Kindergeld. Die gesetzlichen Vorgaben kommen aus Berlin und müssen in den Ländern umgesetzt werden. Und bei der MPK heute wollen die Länderchefs an das Prinzip der Konnexität erinnern. Das bedeutet, wer bestellt, der muss auch bezahlen. Thomas Beskin, Nachrichtenredaktion.
1: In Venezuela gilt nach 2 starken Erdbeben der Notstand. Es gibt massive Schäden. Genaue Angaben zum Ausmaß der Schäden oder zu Opferzahlen liegen bislang nicht vor. Priorität hätten nun die Rettungsarbeiten, sagte die geschäftsführende Präsidentin Rodriguez. Es waren keine Züge mehr und der Schulunterricht wurde eingestellt. Und auch am internationalen Flughafen der Hauptstadt Caracas geht aktuell nichts mehr. Bei der Fußball-Weltmeisterschaft hat sich Mexiko 3:0 gegen Tschechien durchgesetzt. Südafrika hat mit 1:0 gegen Südkorea gewonnen. Und Brasilien traf 3-mal gegen Schottland 3:0. Marokko besiegte zum Abschluss der WM-Vorrunde Haiti mit 4:2. Die Schweiz gewann gegen Kanada mit 2:1. Und Bosnien-Herzegowina bezwang Katar mit 3:1.
3: Da habt ihr es gehört. Vielen Dank für die Infos. Weitere News gibt's natürlich wieder auf die Ohren in einer halben Stunde in unseren Top-Meldungen aus Mainz, Wiesbaden und der Region. Jetzt gucken wir uns aber erst einmal das Wetter im Antenne Mainzland an. Wie sieht es da draußen aus? Noch, also es ist ja schon warm draußen, aber wenn wir auf die Höchsttemperaturen von heute schauen, kann man das jetzt als frisch bezeichnen. 25 Grad, mäßig vorm City-Studio am Fischtorplatz, aber bis 37 Grad sind heute wieder drin, bei ganz viel Sonne und wenig Wolken. Morgen im Antenne Mainz Wetter drin sieht es ähnlich aus, bis 38 Grad. Am Wochenende gehen wir sogar Richtung 40. Die aktuelle Verkehrslage da draußen schauen wir uns natürlich auch mal an. Für alle hoffe ich, dass die Klima im Auto funktioniert. Auf der A60 Mainz Richtung Rüsselsheim haben wir im Mainz-Spitzdreieck 1 Kilometer Stau. Und auf der A643 Mainz Richtung Wiesbaden im Dreieck Mainz 1 Kilometer stockenden Verkehr. Dann rüber Richtung Kostermund-Kastell auf der Theodor-Heuss-Brücke, da haben wir schon Stau. Aber ansonsten liegen mir noch keine weiteren größeren Verkehrsstörungen vor. Euch wünsche ich eine gute und ganz sichere Fahrt da draußen. Blitzermeldungen habe ich für euch, und zwar 4 Stück sogar. Vielen Dank. Die Ingrid aus Ingelheim hat sich nämlich gerade gemeldet. Die Ingelumer Ingrid hat einen mobilen Blitzer gesehen, und zwar auf der Mainzer Saarstraße, wenn ihr stadtauswärts unterwegs seid. Und zwar genau bei der Bushaltestelle im Gebüsch versteckt. 50 sind ja da nur erlaubt. Vorher 70, dann 50, dann wieder 70. Danke dir, Ingrid, fürs Melden. Dann haben wir noch einen Enforcement-Blitzer auf der A63 stehen, Kaiserslautern Richtung Mainz. Und zwar mitten im Kreuz Mainz-Süd oder der Brick. Zwischen den Brückenpfeilern versteckt, 100 dürft ihr fahren. Frank aus Niederolm hat's gemeldet. Bodo aus der Oberstadt war auch fleißig. Er hat einen Enforcement-Blitzer auf der Geschwister-Scholl-Straße gesehen. Und zwar an der Anna-Segers-Gesamtschule. An Schulen und Kindergärten fahren wir sowieso immer mit angepasster Geschwindigkeit und vorsichtig Richtung stadtauswärts wird geblitzt. 50 da maximal erlaubt, danke dir, Bodo. Und auf der A671 steht immer noch im Mainz-Spitzdreieck ein Enforcement-Blitzer drin, wenn ihr Richtung Hochheim wollt. Auch versteckt hinter einem Brückenpfeiler. Das ist ein neuer Trend jetzt. 100 da maximal erlaubt. Wenn euch irgendwo noch ein weiterer Blitzer auffällt, gerne melden über das Antenne Mainz-Hörertelefon oder per WhatsApp an die Mainz 304 3441. Und jetzt habe ich hier noch, guckt mal, die Silke aus der Oberstadt hat mir nur eine WhatsApp geschrieben in diesem Moment an die mobile Blitzer, sah Straße schreibt sie auch Richtung Mewa Arena Bushaltestelle. Genau, perfekt ist genau der, den die Ingrid aus Ingelheim auch gemeldet hat. Vielen Dank auch, liebe Silke, nochmal fürs Bestätigen.
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3: Und denkt dran, euch ein gültiges Ticket zu holen, wenn ihr mit den Öffis unterwegs seid. Heute früh wird nämlich die Buslinie 33 verstärkt kontrolliert, fährt von der Kostheimer Winterstraße Richtung Fasanerie nach Wiesbaden.
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3: Und natürlich auch mit unserem Supermix. Die Greatest Hits und das Beste von heute gibt's auf die Ohren. Von heute Milky, jetzt mit Just the Way You Are. Das ist so ein schöner, gute Laune-Song aktuell. Und dann gibt's einen schönen Klassiker von den Ärzten aus Berlin auf die Ohren. Von der Planet Punk, Hurra!
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0: Die Ärzte, hurra, 12:45, ihr Lieben, haben wir's im Antenne Mainzland. Und so langsam hat sich unsere neue Landesregierung in Rheinland-Pfalz sortiert. Und jetzt hören wir von den Plänen der verschiedenen Ministerien. Gestern zum Beispiel haben unser Wissenschaftsminister Clemens Hoch und unsere Staatssekretärin Dr. Tamara Müller, beide von der SPD, ihr Fünfjahresprogramm vorgestellt. Ganz klar im Fokus die momentane Situation unseres Gesundheitssystems. Ihr habt es bestimmt schon gemerkt, die Versorgung wird schlechter und die Beiträge an die gesetzliche Krankenversicherung, die sollen steigen. Die Bundesregierung will mit einem Gesetz jetzt gegensteuern. Clemens Hoch hat da eine klare Meinung zu.
1: Wenn das Gesetz so verabschiedet wird, dann haben wir an ganz vielen Stellen Einnahmeausfälle in den Krankenhäusern. Und die werden Krankenhäuser versuchen zu kompensieren. Und da drohen dann neue Verluste. Und schlimmstenfalls trifft es dann die Kommune in Trägerschaft. Und das kann nicht sein. Was mich so ärgert, ist überhaupt nicht, dass man sich dem nähert. Aber die Bundesregierung misst mit zweierlei Maß, weil sie einerseits sagt, jeder muss den Gürtel etwas enger schnallen. Aber sie selber nimmt erstmal Geld raus. Also wir hätten sehr viel mehr Luft zum Atmen für unsere Krankenhäuser, wenn die Bundesregierung einfach das tun würde, was sie von jedem Arbeitgeber und von jedem Arbeitnehmer auch verlangt.
0: Gesundheit generell hat eine große Rolle gestern gespielt. Das Nichtrauchergesetz soll ausgeweitet werden, auch bei uns in Mainz. Warum das so wichtig ist, hat uns unser Wissenschaftsminister natürlich auch erklärt.
1: Nichtraucherschutz ist ein ganz großer Aspekt für Gesundheitsschutz. Das ist Prävention und wir wissen, dass ganz viele Tote aufs Rauchen und aufs Passivrauchen zurückzuführen sind. Natürlich Krebs, aber auch kardiovaskuläre Erkrankungen. Und deswegen wollen wir unser Nichtraucherschutzgesetz verschärfen. Wir wollen Kinder schützen, wir wollen aber auch effektiv verhindern und den einen oder anderen zum Nachdenken zu bewegen. Wegen des Rauchen einfach Mist ist.
0: Es soll zum Beispiel zu einem Rauchverbot auf Spielplätzen kommen. Zuletzt gibt es auch noch eine Nachricht, die viele Mainzerinnen und Mainzer wahrscheinlich jetzt gerade freuen wird. Es soll nämlich mehr Hitzeschutzmaßnahmen in Rheinland-Pfalz durchgeführt werden. Und dabei können uns tatsächlich Erdbeeren helfen.
1: Der Hitzeschutz, daran zeigt sich der Klimawandel bei dem, was wir jetzt erleben. Und das ist ein Projekt, das uns alle angeht, nicht nur das Gesundheitsressort, sondern vor allem auch in den Kommunen. Sie haben es gerade zu Recht gesagt, wir müssen mehr Grünzonen schaffen. Es muss vielleicht auch so kleine Wasservernebelungsanlagen geben auf den Plätzen, wo das nicht einfach so geht, weil die Verdunstungskälte hilft. Und jedes bisschen Grün hilft auch. Es gibt ein tolles Forschungsprojekt in Bingen seit einigen Jahren. Erdbeerpflanzen im öffentlichen Raum führen zum Beispiel zu einer total hohen Verdunstung. Und gerade ist, glaube ich, die beste Zeit dafür.
0: Ja, also pflanzt alle Erdbeeren da draußen, ne? Hilft, schmeckt auch gut, ist eine wunderbare Sache. Und währenddessen gucken wir natürlich gespannt darauf, welche Ziele das Ministerium so in den nächsten Jahren auch realisiert bekommt.

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0: Robin Schulz zusammen mit Bandit und Flames. 7.24 Uhr, ihr Lieben, haben wir es im Antenne Mainzland. Jetzt muss ich mal gucken, wo haben wir denn hier? So. Und ihr Lieben, Zeitkapseln. Kleine Schatullen, die mit Dingen aus der Vergangenheit gefüllt sind. Oder eben, wenn sie frisch vergraben werden, natürlich auch mit Dingen der Gegenwart befüllt werden, um etwas der Nachwelt zu hinterlassen. Und erst kürzlich wurde bei uns am Gutenberg-Museum eine Zeitkapsel aus den 60er Jahren ja gefunden und geöffnet. Und gestern lief das Ganze genau andersrum. Beim Wohnbauprojekt an der Wiese in Mainz-Ebbesheim. Da wurde eine neue Zeitkapsel mit Gegenständen aus der heutigen Zeit befüllt und eingemauert in der Hoffnung, dass sie erst in vielen Jahren wieder entdeckt wird. Was unter anderem darin gelandet ist, hat uns der Geschäftsführer der Wohnbau Mainz, Roman Becker, mal aufgezählt.
1: In der Zeitkapsel befindet sich der aktuelle Geschäftsbericht des Jahres 25. Es befindet sich der Kinderstadtplan, es befindet sich der Bauplan, ein Organigramm der Wohnbau Mainz und ein aktuelles Foto von den Spritpreisen, also sprich der Tankstelle, an der wir vorhin noch vorbeigefahren sind, um dort einen aktuellen Eindruck zu hinterlassen. Und am Ende des Tages ein Werbeplättchen von einem Supermarkt, damit man so ein Gefühl dafür kriegt, was hat das Pfund Butter beispielsweise damals gekostet und was kostet es heute.
0: Das ist schon witzig, ne? Kommt also einiges zusammen. Für Roman Becker hat die Zeitkapsel aber eine noch viel tiefere Bedeutung.
1: Die Zeitkapsel an sich ist für mich persönlich eine Erinnerung für die Generationen in der Zukunft. Und am Ende ist es die Frage, wie ernst nimmt man dieses Thema Hinterlassenschaften? Und wir bauen auf der einen Seite ein Zuhause. Dort wird sehr, sehr viel Zukunft prognostiziert und projiziert. Und wir haben mit dieser Zeitkapsel für uns ein Instrument gefunden, um am Ende der Nachwelt etwas zu hinterlassen. Das finden wir schön im Vergleich zu einem Richtfest oder anderen Ereignissen. Und deshalb haben wir uns für diese Zeitkapsel entschieden.
0: Also da werden Geschichte und dringend benötigter Wohnraum miteinander verbunden. Im Neubaugebiet an der Wiese in Mainz-Ebersheim entstehen insgesamt 73 Wohneinheiten. Weitere Details zum Projekt hat uns Roman Becker natürlich auch verraten.
1: Rein bautechnisch haben wir im Januar mit den Arbeiten angefangen, liegen momentan auch gut im Plan und rechnen damit, dass wir im ersten Quartal 2028 mit den Vermietungen beginnen können. Also am Ende sind es 73 neue Wohnungen, die sich auf 8 Gebäude verteilen. Dazu kommt noch eine Tiefgarage und ein Gemeinschaftsraum, der sich in unsere Zuhause in Mainz-Projekte integriert und anlehnt.
0: Mit dem Projekt sollen neue Wohnungen für Mainz geschaffen werden. Ein wichtiger Schritt angesichts der weiterhin hohen Nachfrage nach Wohnraum. Wer weiß, vielleicht wird die gestern eingemauerte Zeitkapsel eines Tages mal richtig, richtig spannend für die nächsten Generationen. Weiter geht's bei uns hier mit Technotronic and Pump Up the Jam. 7.27 Uhr im Antenne Mainzland. Gute Morgen.
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1: Mit Robert Schäfer einen schönen guten Morgen. Mit Beginn der Sommerferien starten mehrere Baustellen im Mainzer Nahverkehr. Besonders betroffen ist Hechtsheim. Wegen umfangreicher Gleisarbeiten werden die Straßenbahnlinien 50, 52 und 53 voraussichtlich bis zum Herbst teilweise durch Ersatzbusse ersetzt. Auch in der Altstadt sorgt die Sperrung der Holzhofstraße für Umleitungen auf den Buslinien 64, 65, 66 und 93. In Bretzenheim müssen die Linien 57, 70, 74 und 90 wegen Bauarbeiten im Bereich der Albert-Stohr-Straße zeitweise Umleitungen fahren. Die Mainzer Mobilität empfiehlt Fahrgästen, sich vor Fahrtantritt über aktuelle Änderungen unter mainzer-mobilität.de/aktuelles zu informieren. Die Landesschülerinnenvertretung Rheinland-Pfalz, LSV-RLP, fordert verbindliche Regeln für Hitzeschutz an Schulen. Ab einer Raumtemperatur von 30 Grad soll Unterricht automatisch verkürzt oder durch Freistunden ersetzt werden. Hintergrund sind stark belastende Temperaturen in vielen Klassenzimmern, bei denen SchülerInnen je nach Schule unterschiedlich behandelt werden. Die bisherige Entscheidung über hitzefrei durch die jeweilige Schulleitung sei laut LSV uneinheitlich und ungerecht. Zusätzlich fordert die LSV eine Investitionsoffensive für besseren baulichen Hitzeschutz wie Klimaanlagen, Verschattung oder Trinkbrunnen. Die LSV kritisiert, dass Lernen unter Extremhitze weder gesundheitlich noch pädagogisch vertretbar sei und fordert verbindliche gesetzliche Regelungen. Der Mainzer Biotech Campus wächst weiter. Die Projektentwickler Molitor und Kaiser haben den Bauantrag für das neue Labor- und Bürogebäude Lab 3 eingereicht. Geplant sind rund 4.800 Quadratmeter Fläche für Unternehmen aus Biotechnologie, Life Science und Forschung. Während das Lab 1 bereits in Betrieb ist und das Lab 2 gebaut wird, soll das Lab 3 voraussichtlich Mitte 2028 fertiggestellt werden. Das Gebäude soll unter anderem mit Geothermie, Photovoltaik und Ladeinfrastruktur für E-Mobilität ausgestattet werden. Mit den sogenannten Innovation Labs entsteht am westlichen Mainzer Stadteingang ein neuer Forschungs- und Innovationsstandort für Unternehmen und Wissenschaft. Für die Mainzer Partnerstadt Odessa in der Ukraine wurden im Rahmen einer Spendenaktion 42.000 Euro gesammelt. Mit dem Geld wurden 5 Generatoren durch die Deutsch-Ukrainische Gesellschaft für Wirtschaft und Wissenschaft angeschafft und nach Odessa transportiert. Zusätzlich hat die Stadt Mainz einen weiteren Großgenerator bereitgestellt. Die Geräte sind an 4 Kindergärten und eine Grundschule gegangen und sollen dort bei Stromausfällen die Versorgung mit Strom und warmen Mahlzeiten sichern. Hintergrund sind anhaltende Angriffe auf die Energieinfrastruktur in der Ukraine. Oberbürgermeister Nino Hase hat die große Solidarität der Mainzer Bevölkerung hervorgehoben. Der Unterstützungsbedarf bleibe weiterhin hoch. Die Verkehrsunternehmen im Rhein-Nahe-Nahverkehrsbund RNN setzen morgen Zusatzbusse ein. Grund ist der frühzeitig endende Unterricht wegen der Ganzjahreszeugnisvergabe. Das meldet die RNN in Ingelheim. Da es sich dabei um Sonderverkehr handelt, sind die Zusatzfahrten nicht in der Fahrplanauskunft zu finden. Informationen zu den Abfahrtszeiten können Kinder und Eltern im Sekretariat ihrer Schule finden. Durch den Einsatz der Zusatzbusse kann es morgen in der Zeit zwischen 11 und 14 Uhr vereinzelt zu Änderungen im Linienverkehr kommen.
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2: Schauen wir uns jetzt erstmal das Wetterchen im Antenne Mainzland an. Es ist heiß, was soll man dazu sagen? Heißer wird's noch. 26 Grad mäßig hier vom City-Studio am Fischstorplatz bis 37 Grad. Sind aber heute drin, da kommen nochmal 11 Grad oben drauf. Also heißer kann man es ja gar nicht machen eigentlich. Doch kann man, sagt der Wettergott, denn morgen am Freitag ist es tatsächlich so. Lieber Petrus, und am Samstag, da gehen wir schon Richtung 40 Grad. Heidenei, also legt euch in eine Stadtbrunne, guckt, dass ihr genug Wasser habt zum Trinken und also wirklich irgendwie müssen wir es alle bestehen. Schauen wir uns natürlich auch die aktuelle Verkehrslage da draußen mal an. Wie sieht's aus auf der Gasse? Bisschen was los auf der A60 Mainz Richtung Rüsselsheim. Im Main-Spitzdreieck 1 Kilometer Stau. Auf der A643 Mainz Richtung Wiesbaden zwischen dem Dreieck Mainz und dem Schielsteiner Kreuz schon 4 Kilometer stockender Verkehr. Stadteinwärts auf der Pariser Straße fängt es gerade an, sich zu stauen. Ecke Geschwister-Scholl-Straße und rüber Richtung Kostem und Kastell auf der Theodor-Heuss-Brücke. Da haben wir auch Stau. Ansonsten liegen mir aber keine weiteren größeren Verkehrsstörungen vor. Euch wünsche ich eine gute und sichere Fahrt. Geblitzt wird allerdings, und zwar, oh, abspuckt. Geblitzt wird und zwar von einem mobilen Blitzer auf der Saarstraße, wenn ihr Richtung Mewa Arena unterwegs seid. An der Bushaltestelle mal wieder steht er im Gebüsch, das ist da, wo kurz 50 erlaubt sind. Vorher 70, dann 50, dann wieder 70. Ingrid aus Ingelheim und die Silke aus der Oberstadt waren so nett, mir das zu melden. Danke auch an den Frank aus Niederolm. Der hat nämlich einen Enforcement-Blitzer gesehen auf der A63, Kaiserslautern Richtung Mainz, und zwar versteckelt im Kreuz Mainz-Süd, unter der Brücke zwischen den Brückenpfeilern, 100 maximal erlaubt. Dann haben wir noch einen auf der Geschwister-Scholl-Straße stehen, und zwar auf Höhe der Anna-Segers-Gesamtschule. An Schulen und Kindergärten fahren wir sowieso immer mit angepasster Geschwindigkeit und ganz vorsichtig. Richtung stadtauswärts wird geblitzt und es sind tatsächlich 50 Stundenkilometer da erlaubt, hat uns Bodo aus der Oberstadt so gemeldet. Und zu guter Letzt haben wir noch einen Enforcement-Blitzer auf der A671 stehen, und zwar im Mainspitz-Dreieck, wenn ihr Richtung Hochheim fahrt, versteckt hinter einem Brückenpfeiler, 100 da erlaubt. Wenn euch irgendwo noch ein weiterer Blitzer auffällt, meldet den mir sehr gerne über das Antenne Mainz Hörertelefon oder per WhatsApp an die Mainz 304 3441.
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2: Und natürlich habe ich auch den Supermix für euch im Gepäck. Die Greatest Hits und das Beste von heute. Erst ist gleich mit The Art of Letting Go und vorher Save My Soul von Bastille.
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Bastards, save my soul. 7.41 Uhr haben wir sie im Antenne Mainzland. Und ihr Lieben, seit den 90er Jahren zählen sie zu den prägendsten Bands des Alternative Rock. Und diesen Sommer haben sie 2 Deutschlandkonzerte bei ihrer Tour. Und eins davon ist bei uns in Mainz. Ich spreche von dieser Band hier, von Garbage. I'm only happy when it rains. Die vierköpfige Band um Sängerin Shirley Manson ist vor allem zwischen Rock, Elektro und Pop zu Hause und bisher haben sie 8 Studioalben veröffentlicht. 2024 hat sich die Sängerin leider schwer verletzt und die Tour musste abgebrochen werden. Und trotz dieser erzwungenen Pause ist es der Band aber scheinbar gelungen, eine neue kreative Perspektive zu entwickeln. Und das klingt dann so. Ja.

Ein wirklich auch unverwechselbarer Sound, das muss man schon zugeben. So ist die Band bei uns in Mainz zu Gast. Und diesen Samstag auf der Zitadelle bei uns. Und wir erzählen euch das aus einem ganz bestimmten Grund natürlich, denn wir haben Tickets für euch. 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

Uns eine WhatsApp ins Studio an die Mainz 304 3441, dann landet ihr im Lostopf. Und um uns so busy einzustimmen, gibt's natürlich Garbage jetzt auf die Ohren mit Only Happy When It Rains.

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1: Wir schreiben den 19. Juni 1481. In unserer schönen Landeshauptstadt beginnt ein ganz dunkles Kapitel, und zwar die Hexenjagd. Der Dominikanermönch Jakob Sprenger wird zum Inquisitor für das Erzbistum Mainz ernannt. Er ist auch Mitverfasser des berüchtigten Hexenhammers. Das war eine vom Papst höchstpersönlich genehmigter Leitfaden zum Foltern und Ermorden von Hexen, muss man sich mal vorstellen. Es wurde sogar vom damaligen Papst Innozenz dem VIII. Darauf hingewiesen, dass gerade in den Provinzen von Mainz zahlreiche Menschen durch Dämonen missbraucht werden würden. Wobei der Name Innozenz dabei auch schon sehr makaber ist, denn leitet man ihn ins Englische Innocence ab, würde er ja Unschuld bedeuten. Naja, irgendwie verhext, wenn er mich fragt.
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1: Ich bin Lea Matschulat. Bei der Bundeswehr ist die Zahl der Bewerbungen gut 5 Monate nach dem Start des neuen Wehrdienstes deutlich gestiegen. 2026 seien bislang rund 38.500 Bewerbungen eingegangen, heißt es aus dem Verteidigungsministerium, ein Plus von 24% im Vergleich zum Vorjahreszeitraum. Registriert wurden außerdem rund 11.000 neue Einstellungen, 13% mehr. Die aktive Truppe der Bundeswehr soll nach Plänen der Bundesregierung auf 260.000 Männer und Frauen anwachsen. Die Ministerpräsidenten und Ministerpräsidentinnen der Länder treffen sich heute in Berlin. Das wichtigste Thema der MPK, der Ministerpräsidentenkonferenz, die Finanzen.
2: Die Länder und auch die Kommunen fordern vom Bund mehr finanzielle Unterstützung, wenn es darum geht, Bundesregelungen umzusetzen. Es geht etwa um Kosten für die Sozialhilfe oder für das Kindergeld. Die gesetzlichen Vorgaben kommen aus Berlin und müssen in den Ländern umgesetzt werden. Und bei der MPK heute wollen die Länderchefs an das Prinzip der Konnexität erinnern. Das bedeutet, wer bestellt, der muss auch bezahlen. Thomas Bleskin, Nachrichtenredaktion.
1: In Venezuela gilt nach 2 starken Erdbeben der Notstand. Es gibt massive Schäden. Genaue Angaben zum Ausmaß der Schäden oder zu Opferzahlen liegen bislang nicht vor. Priorität hätten nun die Rettungsarbeiten, sagte die geschäftsführende Präsidentin Rodriguez. Es waren keine Züge mehr und der Schulunterricht wurde eingestellt. Und auch am internationalen Flughafen der Hauptstadt Caracas geht aktuell nichts mehr. Bei der Fußball-Weltmeisterschaft hat sich Mexiko 3:0 gegen Tschechien durchgesetzt. Südafrika hat mit 1:0 gegen Südkorea gewonnen. Und Brasilien traf 3-mal gegen Schottland 3:0. Marokko besiegte zum Abschluss der WM-Vorrunde Haiti mit 4:2. Die Schweiz gewann gegen Kanada mit 2:1. Und Bosnien-Herzegowina bezwang Katar mit 3:1.
3: Dankeschön für die Infos. Weitere News gibt's natürlich wieder zu hören in einer halben Stunde in unseren Top-Meldungen aus Mainz, Wiesbaden und der Region. Jetzt schauen wir uns aber erst einmal das Wetter im Antenne Mainzland an. Also bei mir im Studio, es ist jetzt gemein, was ich dir sage, aber ich muss die Klima wieder runterstellen. Mir ist ein bisschen frisch. Ich bin aber auch froh, dass es funktioniert. Bis 36, 37 Grad sind heute drin. 27 Grad mäßig aktuell hier vorm City-Studio am Fischtorplatz. Ich weiß, dass viele den Luxus nicht haben und habe irgendwie keine klimatisierten Büroräume oder die Klima im Auto funktioniert nicht richtig. Haltet durch, ihr Lieben. Es wird jetzt übers Wochenende nochmal heiß. Im Antenne Mainz Wettertrend sehen wir bis zu 40 Grad am Wochenende sind möglich. Aber dann ab nächster Woche Montag kühlt es wieder runter. Da bleiben wir knapp unter den 30 Grad zumindest schon mal bei den Höchstwerten. Das ist ja mal etwas. Das ist aber schon etwas. Das ist etwas. Ja, das ist aber schon etwas.
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3: Die aktuelle Verkehrslage da draußen schauen wir uns natürlich auch mal an, ihr Lieben, die ihr mit dem Auto unterwegs seid, bei dem hoffentlich, ich habe es ja eben schon erwähnt, die Klimaanlage funktioniert auf unserer A60. Wenn ihr da unterwegs seid, Mainz Richtung Rüsselsheim. Im Mainz-Spitz-Dreieck zieht sich so ein bisschen Bauschheim runter, haben wir 2 Kilometer Stau und stockenden Verkehr. Dann richtig was los auf der A643 Mainz Richtung Wiesbaden zwischen dem Dreieck Mainz und dem Schiersteiner Kreuz. Über 4 bis 5 Kilometer stockender Verkehr, also da ist er richtig dicht. Aber auf der A66, ja, Wiesbaden Richtung Frankfurt, okay, wir haben so Höhe Erbenheim mal 1 Kilometer stockenden Verkehr, Höhe Wallau auch nochmal, ist so ein bisschen was los. Aber ansonsten liegen mir tatsächlich keine größeren Verkehrsstörungen mehr vor. Ich hoffe, ihr kommt pünktlich und vor allem sicher an euren Zielen an.
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3: Und außerdem habe ich natürlich auch Blitzermeldungen für euch am Start.
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3: Vier Stück an der Zahl habe ich für euch. Ein mobiler Blitzer steht nämlich auf der Saarstraße, wenn ihr Richtung Mewa-Arena unterwegs seid. An der Bushaltestelle im Gebüsch ist er versteckt. 50 da erlaubt. Die Inke aus Ingelheim und die Silke aus der Oberstadt haben es gemeldet. Vielen Dank an euch.
4: Das ist aber schon etwas.
3: Ist hier in Ordnung. Noch ein Enforcement-Blitzer haben wir auf der A63 stehen, Kaiserslautern Richtung Mainz. Und zwar im Kreuz Mainz-Süd unter der Brücke versteckelt zwischen den Brückenpfeilern. Sind 100 erlaubt, hat uns Frank aus Niederolm gemeldet. Dann haben wir noch einen auf der Geschwister-Scholl-Straße stehen, und zwar für der Anna-Segers-Gesamtschule. Richtung Stadt auswärts wird da geblitzt, sind 50 maximal erlaubt, aber in Schulen und Kindergärten fahren wir sowieso immer mit angepasster Geschwindigkeit und vorsichtig. Danke trotzdem an Bodo aus der Oberstadt fürs Melden. Und außerdem steht noch ein Enforcement-Blitzer auf der A671 im Mainz-Spitz-Dreieck. Richtung Hochheim, wenn ihr da unterwegs seid, versteckt er sich auch, wie der Anne, in den Brückepfeilern. Das anscheinend ist das Trend jetzt bei den Enforcement-Blitzern. 100 sind da maximal erlaubt. Und wenn euch irgendwo noch ein weiterer Blitzer auffällt, gerne melden über das Antenne Mainz Hörertelefon oder per WhatsApp an die Mainz 304 3441. Und denkt dran, euch ein gültiges Ticket zu holen, wenn ihr mit den Öffis unterwegs seid. Denn heute früh wird die Buslinie 33 noch verstärkt kontrolliert. Fährt von Kostheim der Winterstraße Richtung Fasanerie nach Wiesbaden.
4: Das ist aber schon etwas.
3: Es ist ja gut jetzt.
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3: Und natürlich auch mit unserem Supermix, die Greatest Hits. Und das Beste von heute gibt's von mir für euch auf die Ohren. Jubel jetzt gleich mit dem Ocean House und dann Classic von Elton John. I don't wanna go with you like that.
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0: So klingt er, unser Supermix auf Antenne Mainz, die Greatest Hits und das Beste von heute. Elton John at his best. I don't wanna go with you like that. 13 nach 8 haben wir es im Antenne Mainzland, ihr Lieben. Und ich hab's euch versprochen, ihr könnt gespannt sein. 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Mehr will ich gar nicht sagen.
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0: Na, wer kennt's noch?
2: Versuchen Sie keinen der Stunts, die Sie hier gesehen haben.
3: Hallo, ich bin Johnny Knoxville.
4: Hallo, ich bin Johnny Knoxville.
5: Hallo, ich bin Johnny Knoxville.
0: Es ist wirklich so. Johnny Knoxville und seine Gang kehren für einen letzten Auftritt auf der großen Leinwand zurück.
6: Warnung, die Stunts in diesem Film wurden von Profis durchgeführt.
7: Hi, ich bin Wee Man.
8: Ich bin Ben Margera.
9: Ich bin Preston Lacey.
10: Ich bin Chris Pontius.
11: Ich bin Dave England.
12: Ich bin Dan Terry.
13: Ich bin Steve
14: und Ryan Dunn.
6: Willkommen zum ersten Drehtag unseres letzten Films.
0: Mit brandneuen Stunts und Dummheiten sowie den größten Hits und den lustigsten Momenten aus der Vergangenheit sind sie wieder am Start.
6: Ich möchte euch unser neuestes Mitglied vorstellen. Larry!
15: Schön, euch kennenzulernen, großer Fan.
0: Ah! Oh, das war ein Volltreffer. Jackass, einer geht noch, feiert die außergewöhnliche Freundschaft, die Fans in den letzten 25 Jahren an diesen wunderbar bescheuerten Typen so lieb gewonnen haben und vor allem auch von ihnen erwarten.
6: 25 Jahre und wir haben einen Scheiß dazugelernt. Das ist der Escape Room aus der Hölle. Startet das Spiel. Ich denke, wir gehen in den nächsten Raum.
0: Schaut ihn euch auf jeden Fall auf der großen Leinwand an. Ihr Lieben, in diesem Sinne, ab ins Kino mit euch.
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0: Jackass, einer geht noch. Heute Abend um 7:45 könnt ihr schon im CineStar in Mainz sitzen, wenn ihr jetzt sagt, ey, darf ich mir nicht entgehen lassen, das muss ich im Kino auf der großen Leinwand sehen, umso mehr zu lachen, Tränen zu lachen, dann schickt mir jetzt eine WhatsApp. Vielleicht findet ihr irgendeinen Jackass-Emoji, ansonsten schreibt mir gerne, dass ihr in den Film der Woche wollt. Mainz 304 3441 ist da die richtige Nummer. Ihr könnt uns natürlich auch anrufen auf dem Antenne Mainz Hörertelefon. Mainz 304 3441. Mit etwas Glück sitzt ihr heute Abend schon im gut gekühlten Kinosaal im CineStar in Mainz und guckt euch Jackass, einer geht noch an, um 19:45 Uhr. Ich drücke euch die Daumen. Mainz 304 3441.

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1: Mit mir, Katrin Brause-Zimmermann. Die britische Schauspielerin Emma Watson hat jetzt mit einem öffentlichen Auftritt die Aufmerksamkeit auf sich gezogen. Öffentliche Auftritte von ihr sind rar. Jetzt hat sie aber in einem Businessforum der Initiative United for Wildlife in London teilgenommen, zusammen mit Prinz William und Benedict Cumberbatch. Auf der Bühne hat sie mit den beiden unter anderem über Wildtierschutz gesprochen. Ihre Follower haben begeistert reagiert. Sie freuen sich über den Auftritt und loben ihr Engagement. 2019 hat sich die 36-Jährige nach ihrem Film Little Woman aus der Filmbranche zurückgezogen. Der Druck, der mit einer Filmrolle einhergehe, sei ihr zu viel geworden. Das Wichtigste seien Zuhause, Freunde und Familie. Sie habe so lange so hart gearbeitet, dass ihr Leben einen Tiefpunkt erreicht habe. Das hat sie im September 2025 in einem Interview gesagt. Diese Grundlage habe sie erst mal wieder neu aufbauen müssen. Bei Musikproduzent Moose T haben zum ersten Mal die Hochzeitsglocken geläutet. Der Musiker und die Moderatorin Katra Sufi haben sich in einem Standesamt in Hannover das Ja-Wort gegeben. Im November haben sie sich die beiden nach 8 Jahren Beziehung verlobt. Er habe sich nicht getraut, ihr einen Ring alleine zu kaufen, da seine Frau so stilsicher sei. Schließlich hat der 59-Jährige aus einem Champagnerverschluss einen Ring gebastelt und ihr einen Antrag gemacht. Die Feier hat im engsten Familien- und Freundeskreis stattgefunden. Moose T gehört zu den bekanntesten deutschen Musikproduzenten und DJs im internationalen Pop- und Dance-Bereich. Seinen Durchbruch hatte er in den 1990er Jahren. Mit Sexbomb ist ihm ein internationaler Hit gelungen.
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0: Tom Jones und Moose T, Sex Bomb. 8:30 haben wir es im Antenne Mainzland.
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2: Mit Robert Schäfer einen schönen guten Morgen. Mit Beginn der Sommerferien starten mehrere Baustellen im Mainzer Nahverkehr. Besonders betroffen ist Hechtsheim. Wegen umfangreicher Gleisarbeiten werden die Straßenbahnlinien 50, 52 und 53 voraussichtlich bis zum Herbst teilweise durch Ersatzbusse ersetzt. Auch in der Altstadt sorgt die Sperrung der Holzhofstraße für Umleitungen auf den Buslinien 64, 65, 66 und 93. In Bretzenheim müssen die Linien 57, 70, 74 und 90 wegen Bauarbeiten im Bereich der Albert-Stohr-Straße zeitweise Umleitungen fahren. Die Mainzer Mobilität empfiehlt Fahrgästen, sich vor Fahrtantritt über aktuelle Änderungen unter mainzer-mobilität.de/aktuelles zu informieren. Das Rheinland-Pfälzische Ministerium für Wissenschaft, Weiterbildung und Gesundheit in Mainz hat jetzt seine Schwerpunkte für die neue Legislaturperiode vorgestellt. Minister Clemens Hoch und Staatssekretärin Dr. Tamara Müller haben angekündigt, die Gesundheitsversorgung im Land zu sichern und die Krankenhausreform aktiv zu begleiten. Zudem haben sie Investitionen in Forschung, künstliche Intelligenz und Biotechnologie in Aussicht gestellt. Auch die Gewinnung von Fachkräften soll vorangetrieben werden, unter anderem durch den Ausbau dualer Studienangebote. Darüber hinaus hat das Ministerium eine stärkere Gesundheitsprävention sowie bessere Rahmenbedingungen für Hochschulen und den wissenschaftlichen Nachwuchs angekündigt. Das Land Rheinland-Pfalz unterstützt im Rahmen eines neuen Tourismusförderprogramms 8 Modellprojekte mit insgesamt 150.000 Euro. Damit sollen marktfähige Tourismusorganisationen unterstützt werden, ihre Strukturen weiterzuentwickeln. Das hat das Tourismusministerium in Mainz mitgeteilt. Unter den geförderten Projekten ist auch die Mainz Plus GmbH. Das Unternehmen hat Fördermittel für den Aufbau einer digitalen Lernplattform zum Weintourismus erhalten. Damit sollen Winzerinnen und Winzer in Mainz und Rheinhessen künftig praxisnahe Weiterbildungsangebote nutzen können, um ihre weintouristischen Angebote auszubauen. Ziel ist es, den Tourismus in der Region zukunftsfähig weiterzuentwickeln. Für die Mainzer Partnerstadt Odessa in der Ukraine wurden im Rahmen einer Spendenaktion 42.000 Euro gesammelt. Mit dem Geld wurden 5 Generatoren durch die Deutsch-Ukrainische Gesellschaft für Wirtschaft und Wissenschaft angeschafft und nach Odessa transportiert. Zusätzlich hat die Stadt Mainz einen weiteren Großgenerator bereitgestellt. Die Geräte sind an 4 Kindergärten und eine Grundschule gegangen und sollen dort bei Stromausfällen die Versorgung mit Strom und warmen Mahlzeiten sichern. Hintergrund sind anhaltende Angriffe auf die Energieinfrastruktur in der Ukraine. Oberbürgermeister Nino Hase hat die große Solidarität der Mainzer Bevölkerung hervorgehoben. Der Unterstützungsbedarf bleibe weiterhin hoch. Die Rheinland-Pfälzische Landesstiftung Villa Musica in Mainz feiert ihr 40-jähriges Bestehen. Geplant sind 119 Konzerte in 51 Städten und Gemeinden. Zum Jubiläumsprogramm gehören Auftritte internationaler Klassikstars, ehemaliger Stipendiatinnen und Stipendiaten sowie Ensembles aus 3 Generationen. Die Saison läuft von Oktober bis August nächsten Jahres. Die Details werden heute in Mainz in der Villa Musica vorgestellt.
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0: Lasst uns auf das Wetter hier im Antenne Mainzland schauen, auch wenn der eine oder andere sagt, Gevatthämmer, uff, das ist viel zu heiß da draußen. Aber der Fischtopfbrunnen sprudelt. Da kann man sich vielleicht sein Köpfchen abkühlen, wenn man sich schrittlings von der Hafer in den Fischtopfbrunnen lehnt. Fällt nicht nein, obwohl, das ist auch eine Erfrischung. 28 Grad messe ich hier vorm City-Studio am Fischtorplatz, bis 37 Grad sind drin. Freitag, Samstag, Sonntag kratzen wir an der 40-Grad-Marke und Montag bleiben wir dann wieder unter 30 knapp. So sieht's zumindest aktuell aus. Das kann ich euch erzählen.
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0: Die aktuelle Verkehrslage da draußen schauen wir uns natürlich auch mal an. Wie sieht es aus? Uff, Gas, bisschen was los auf der A60 und zwar Mainz Richtung Rüsselsheim im Mainz-Spitz-Dreieck. Aktuell nur noch 1 Kilometer stockender Verkehr. Auf der A60 Mainz Richtung Bingen zwischen Mainz-Finden-Saarstraße und dem Dreieck Mainz 2 Kilometer dichter bis stockender Verkehr. Dafür mehr los auf der A643 Mainz Richtung Wiesbaden zwischen dem Dreieck Mainz und dem Schiersteiner Kreuz sind es 4 bis 5 Kilometer dichter bis stockender Verkehr. Statt einwärts auf der Pariser Straße, ja, stockte Verkehr noch etwas, Ecke Geschwister-Scholl-Straße, aber ansonsten liegen mir keine wirklich größeren Verkehrsstörungen mehr vor. Ich wünsche euch eine gute und sichere Autofahrt da draußen.
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0: Blitzermeldungen habe ich ein paar für euch. Ein mobiler Blitzer steht auf der Saarstraße, wenn ihr Richtung Stadt auswärts Richtung Mewa Arena unterwegs seid. Und zwar bei der Bushaltestelle im Gebüsch ist er versteckelt, steht er öfter gerne mal. 50 da er maximal nur erlaubt. Erst 70, dann 50, dann wird er 70. Ingrid aus Ingelheim und die Silke aus der Oberstadt waren so nett, uns das zu melden. Dann haben wir noch einen Enforcement-Blitzer auf der A63 Kaiserslautern Richtung Mainz stehen. Und zwar im Kreuz Mainz Süd, unter der Brücke, zwischen den Brückenpfeilern versteckelt. 100 hier erlaubt. Danke an Frank aus Niederolm fürs Melden. Und vielen Dank auch an den Bodo aus der Oberstadt. Der hat auf der Geschwister-Scholl-Straße einen Enforcement-Blitzer, so einen Anhängerblitzer gesehen. Und zwar auf Höhe der Anna-Segers-Gesamtschule. Richtung Stadt auswärts wird geblitzt, aber an Schulen und Kindergärten fahren wir immer mit angepasster Geschwindigkeit und vorsichtig da. 50 Stundenkilometer erlaubt. Und dann haben wir noch einen Enforcement-Blitzer auf der A671 stehen im Einspitzdreieck, wenn ihr Richtung Hochheim wollt. Der folgt dem Trend, sich hinter Brückenpfeilern zu verstecken. Das macht er. 100 sind maximal da im Einspitzdreieck erlaubt. Wenn euch irgendwo noch ein weiterer Blitzer auffällt, dann gerne melden. Übers Hörertelefon oder per WhatsApp an die Mainz 304 3441.
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0: Und natürlich auch mit unserem Supermix. Die Greatest Hits und das Beste von heute gibt's von mir für euch auf die Ohren. Jetzt Nesta mit Yes Girl.
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0: 8:39 Uhr haben wir es im Antenne Mainzland. Nesta haben wir gerade gehört mit Yes Girl und es ist Zeit für euren
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0: Mit Luisa Roth von der Mainzer Polizei. Einen schönen Donnerstagmorgen wünsche ich.
2: Guten Morgen, hallo.
0: Und wir begeben uns jetzt zum Kaiser-Wilhelm-Ring. Es ist morgens, es ist früh und wir gehen einkaufen, ne?
2: Genau.
0: So habe ich doch die Situation schon mal gut eingeleitet, oder?
2: Genau, also eigentlich so ein, ja, was heißt ein Klassiker, aber ich glaube, so eine Alltagssituation, die jeder kennt. Ja, man hat vielleicht frei oder sowas, geht morgens einkaufen, 8:50 Uhr. Das Ganze hat sich gestern ereignet. Ja. Und da war eine Dame, eine 39-jährige Kundin, die wollte an der SB-Kasse zahlen, also an dieser Selbstbedienungskasse. Genau. Haben ja mittlerweile viele Supermärkte eingeführt. Mhm. Und wollte da ihre Ware mit dem Bargeld zahlen. Mhm. Und da hat eine Mitarbeiterin sie höflich darauf hingewiesen, dass man hier leider nur mit Karte zahlen kann an dieser Selbstbedienungskasse und sie ansonsten einfach rüberkommen soll. Genau. Und es gibt ja auch noch andere Kassen.
0: Richtig, ja.
2: Ja, daraufhin ist sie dann aus dem Geschäft rausgegangen, kam dann kurze Zeit später
0: also
2: wieder.
0: Also hat ihre Einkäufe liegen lassen dann, oder wie, dann einfach, ja.
2: Genau, hat sie liegen lassen, ist dann rausgegangen, kam dann kurze Zeit später wieder und hat das Gleiche nochmal probiert. Also wollte nochmal mit dem Bargeld an der SB-Kasse zahlen und wurde dann nochmal höflich darauf hingewiesen, gute Frau.
3: Ich hab's Ihnen doch eben schon gesagt. Es ist leider nicht möglich. Ja.
2: Also wir haben halt leider auch keine anderen Möglichkeiten. Ja,
0: ja klar,
2: aber man hätte
0: ja
2: auch zu einer anderen Kasse gehen können.
0: Ja, ist sie direkt nebendran. Also,
2: genau. Aber scheinbar hat der Frau das nicht so ganz gepasst und sie hat reagiert, wie wahrscheinlich sonst keiner von uns reagieren würde, hat ausgeholt und hat ihr mit der Faust ins Gesicht geschlagen.
0: Ach.
2: Hat sie dann nach hinten geschubst, dass sie mit ihrem Nacken auf das Kassenband gestürzt ist, diese Mitarbeiterin, und dann zu Boden gefallen ist. Die hat sich zum Glück nur leicht verletzt, also es ist jetzt nichts Schlimmeres passiert.
0: Da kann aber, wenn du mit dem Nacken auf das genau die Kante fällst, da kannst du ja alles Mögliche brechen. Also das hätte auch ganz schlimm ausgehen können. Ja?
2: Ich wollte gerade sagen, also wenn man sich das so bildlich vorstellt, ich glaube, das ist noch ganz gut ausgegangen in dem Moment.
0: Ja.
2: Genau, wie gesagt, nur leicht verletzt und ja, die Kollegen waren dann vor Ort und konnten auch die Beschuldigte vor Ort noch antreffen.
0: Okay.
2: Und die muss ich jetzt, gegen sie wurde jetzt ein Ermittlungsverfahren eingeleitet wegen Körperverletzung. Aber das ist so ein... Ja, so eine ganz normale Alltagssituation, wo man sich denkt, okay, sowas passiert nicht. Aber
0: die dann einfach komplett eskaliert, ne? Also
2: ja. Ich weiß nicht, ob es an dem Wetter irgendwie liegt, ob es gestern Morgen auch schon zu warm war oder was da los war, aber es ist irgendwie erschreckend, wie so eine kleine Alltagssituation, wenn man irgendwie nicht weiterkommt, weil man nicht mit seinem Bargeld zahlen kann, in was das einfach ausarten kann.
0: Ja, vor allem, ne, wenn man noch freundlich darauf hingewiesen wird, pass auf, es ist leider nicht möglich, Sie haben die Möglichkeit hier. Also es gab ja mehrere Auswege, ne, aus der Situation, auch zweimal irgendwie, also ganz komische Situation.
2: So
0: schon
2: auch.
0: Irgendwie am Ende lag es am Wetter. Generell, wenn da vielleicht das ein oder andere Gemüt durch diese Wärme da draußen erhitzt ist und wir erhitzte Gemüter haben, fahrt immer ein bisschen runter, versucht euch irgendwie zu kühlen, bleibt im Schatten und atmet durch, bevor eine Situation vielleicht so eskaliert, wie ihr es selbst gar nicht haben wollt.
2: Ja, also ich verstehe das, dass vielleicht auch man eher mal gereizt ist, gerade bei so einem Wetter, wenn es einem warm ist. Also ich habe da absolutes Verständnis für und ich glaube alle anderen da draußen auch, aber es geht jedem von uns so und man kann irgendwie zumindest versuchen, sich gegenseitig da so ein bisschen zu unterstützen und zumindest noch nett zueinander zu sein. Ich glaube, gerade in so einem Supermarkt ist es auch für den Temperaturen oftmals angenehm. Also
0: stimmt, ja, hast vollkommen recht. Ja,
2: habt da einfach gegenseitig Acht und auch irgendwie Verständnis füreinander, Respekt voreinander, das ist immer ganz, ganz wichtig und dann hoffe ich, dass wir alle diese Temperaturen jetzt die nächsten Tage noch ganz gut rumbekommen, dass es nochmal ein bisschen abkühlt.
0: Schöne Worte von dir, du hast vollkommen recht. Vielen Dank für den Polizeireport für heute.
2: Dankeschön.
0: Liebe Grüße an die Kolleginnen und Kollegen. Ciao.
2: Ciao.

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1: Die europäischen Börsen starten heute mit vorsichtiger Stimmung in den Handel. Nach einem insgesamt schwächeren Vortag bleibt der Druck auf den DAX bestehen, der weiter unter der Marke von 25.000 Punkten notiert. Belastet wird die Stimmung vor allem durch geopolitische Unsicherheiten im Nahen Osten sowie durch anhaltende Gewinnmitnahmen im Technologiesektor. Auch der Euro Stoxx 50 hat sich zuletzt schwächer gezeigt und konnte die positive Dynamik der Vorwochen nicht halten. Marktteilnehmer warten heute vor allem auf neue Konjunktursignale aus der Eurozone sowie auf frische Impulse aus der US-Geldpolitik. Der Euro hält sich gegenüber dem US-Dollar stabil, während Anleger insgesamt eine abwartende Haltung einnehmen.
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1: Ich bin Lea Matschulat. In Venezuela sind nach zwei starken Erdbeben viele Menschen verschüttet. Die Regierung hat den Notstand ausgerufen und spricht von großen Schäden. Die US-Erdbebenwarte USGS gab die Stärke der Beben mit 7,2 und 7,5 an. Vielerorts sind Häuser eingestürzt, Rettungskräfte suchen in den Trümmern nach Menschen. Der internationale Flughafen der Hauptstadt Caracas wurde wegen Schäden geschlossen. Die Ministerpräsidenten und Präsidentinnen der Länder treffen sich heute in Berlin. Das wichtigste Thema der MPK, der Ministerpräsidentenkonferenz, die Finanzen.
2: Die Länder und auch die Kommunen fordern vom Bund mehr finanzielle Unterstützung, wenn es darum geht, Bundesregelungen umzusetzen. Es geht etwa um Kosten für die Sozialhilfe oder für das Kindergeld. Die gesetzlichen Vorgaben kommen aus Berlin und müssen in den Ländern umgesetzt werden. Und bei der MPK heute wollen die Länderchefs an das Prinzip der Konnexität erinnern. Das bedeutet, wer bestellt, der muss auch bezahlen. Thomas Bleskin, Nachrichtenredaktion.
1: Bei der Bundeswehr ist die Zahl der Bewerbungen gut 5 Monate nach dem Start des neuen Wehrdienstes deutlich gestiegen. 2026 seien bislang rund 38.500 Bewerbungen eingegangen, heißt das aus dem Verteidigungsministerium. Ein Plus von 24% im Vergleich zum Vorjahreszeitraum. Registriert wurden auch rund 11.000 Einstellungen, 13% mehr. Bei der Fußball-Weltmeisterschaft trifft die deutsche Nationalmannschaft heute Abend auf Ecuador. Das dritte Gruppenspiel findet im Finalstadion bei New York statt.
3: Keine Experimente, das ist das Motto des Bundestrainers. Seine Mannschaft soll sich weiter einspielen und im Flow bleiben. Nur Antonio Rüdiger und David Raum rotieren rein. Dennis Undav bleibt erneut die Joker-Rolle. Der Gegner aus Ecuador bangt ums Weiterkommen, hat nur einen Punkt geholt gegen Curaçao, hatte dabei aber auch viel Pech. Julian Nagelsmann lobt vor allem die Abwehr des Gegners. Es könnte im Stadion bei New York sehr laut und sehr gelb werden, denn im Großraum New York leben Hunderttausende mit ecuadorianischen Wurzeln. Aus New York, Thomas Bremser.
1: Und die Ergebnisse aus der Nacht. Tschechien, Mexiko 0-3, Südafrika, Südkorea 1-0, Schottland, Brasilien 0-3, Marokko, Haiti 4-2, Schweiz, Kanada 2-1, Bosnien-Herzegowina gegen Katar 3-1.
4: Vielen Dank für die Infos. Weitere News gibt es natürlich wieder auf die Ohren in einer halben Stunde in unseren Top-Meldungen aus Mainz, Wiesbaden und der Region. 9:03 haben wir es. Wir schauen uns natürlich das Wetter im Antenne Mainzland an. Wie sieht's denn da draußen aus? Oh ja, du, heiß. Obwohl, von hier drin sieht's gar nicht so heiß aus, aber wenn man dann rausgeht, merkt man es. 29 Grad mäßig aktuell hier vor dem City-Studio am Fischstörplatz auf den Erdbeerfeldern in Dreis. 28 Grad gemessen, 29 Grad auch in Heidenfahrt am Rheinufer. Bis 37 Grad sind heute noch drin, morgen 38 Grad. Samstag gehen wir Richtung 40 Grad, Sonne satt. So gut wie keine Wolken am Himmel. Nach dem Wochenende, da sinken die Temperaturen eventuell sogar mal knapp unter 30 Grad. Schauen wir uns die aktuelle Verkehrslage da draußen mal an. Wie sieht's denn aus auf der Gas, wenn ihr im Auto unterwegs seid? Ich hoffe, eure Klimaanlage funktioniert. Aber die Verkehrslage hat sich wieder einigermaßen gebessert. Auf der A60, wenn ihr Mainz Richtung Rüsselsheim unterwegs seid, zwischen dem Mainz-Spitzberg und Bauschheim, haben wir über 2 Kilometer noch dichten bis stockenden Verkehr. Und auf unserer A643 Mainz Richtung Wiesbaden, im Dreieck Mainz noch 1 Kilometer stockender Verkehr. Und dann auf der Schiersteiner Brücke 2 Kilometer dichter bis stockender Verkehr. Sieht aber so aus, als ob sich das bald auch wieder auflösen kann. Ich wünsche euch auf jeden Fall, dass ihr gut und sicher an euren Zielen ankommt. Und vor allem nicht mit überhitzten Gemütern. Die Blitzermeldungen für heute gucken wir uns auch mal an. Da haben wir einen mobilen Blitzer auf der Saarstraße stehen. Wenn ihr Richtung Mewa Arena unterwegs seid, steht er an der Bushaltestelle im Gebüsch versteckelt. 50 er da erlaubt. Ihr kennt die Stelle, erst 70, dann an der Bushaltestelle 50 Runde, dann wieder 70. Dann kommt der Kreisel, dann hin raus. Die Ingrid aus Ingelheim und Silke aus der Oberstadt haben es gemeldet. Danke euch beiden. Dann hat der Frank aus Niederolm uns auch erreicht. Er hat einen Enforcement-Blitzer gesehen auf der A63 Kaiserslautern Richtung Mainz. Im Kreuz Mainz Süd steht er unter der Brücke versteckt, zwischen den Brückenpfeilern, 100 hier erlaubt. Bodo aus der Oberstadt hat einen Enforcement-Blitzer auf der Geschwister-Scholl-Straße gesehen, und zwar bei der Anna-Segers-Gesamtschule. Aber in Schulen und Kindergärten fahren wir sowieso immer vorsichtig und mit angepasster Geschwindigkeit. Richtung Stadt auswärts wird geblitzt und maximal sind 50 Stundenkilometer erlaubt. Und ich glaube, es ist ein neuer Trend, bei Enforcement-Blitzern sich hinter Brückenpfeilern zu verstecken. So macht es nämlich auch der auf der A671 im Mainz-Spitzdreieck, wenn ihr Richtung Hochheim wollt. Da sind maximal 100 Stundenkilometer erlaubt. Wenn euch da draußen noch weitere Blitze auffallen, dürft ihr mir die natürlich sehr gerne melden über das Antenne Mainz Hörertelefon oder per WhatsApp an die Mainz 304 3441.
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4: Und denkt dran, euch ein gültiges Ticket zu holen, wenn ihr mit den Öffis unterwegs seid. Da wird nämlich verstärkt die Buslinie 33 heute früh noch kontrolliert, fährt von der Winterstraße in Kostheim Richtung Fasanerie nach Wiesbaden.
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4: Und natürlich auch mit unserem Supermix. Die Greatest Hits, so das Beste von heute gibt's auf die Ohren. Gleich Madonna mit Vogue. Und vorher Tom Gregory, How It Was Before.
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0: Hallo, hier ist die Elena und ich wohne in der Oberstadt am Rosengarten. Also hier ist immer gute Laune. Man kann immer rausgehen, man fühlt sich hier sehr wohl und sicher. Alle Leute sind freundlich, vor allen Dingen um die Fasnachtszeit. Und im Sommer ist es natürlich sehr schön mit dem Rhein und den schönen Parks und der schönen Innenstadt.
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1: Es ist Donnerstag, ihr Lieben, und wisst ihr, was schön ist? Gemeinsam eine gute Zeit haben, oder? Mainzer Weine genießen und dabei noch Musik erleben. Klingt gut, oder? Vielleicht sogar perfekt. Na dann, ab nach Haxheim, und zwar in den Garten des Weinbaus Schenk. Die Showballettgruppe Hypnotic, die lässt da auch mit Rhythm and Riesling. Heute und morgen keine Wünsche mehr offen. Haxheimer Weine, Live-Mucke, Tanz und leckeres Essen vom Grill. Ab 18 Uhr geht's da los. Und manche Emotionen lassen nicht an sich halten und brauchen einen eigenen Platz. Egal ob leise Wut oder laute Resignation, stille Freude oder hörbare Traurigkeit. Alles kann gezeigt oder genossen werden auf dem Poetry-Abend. Leise und laut vom Krumm und Schepp bei uns in Mainz. Seid ihr selber Poetinnen und Poeten, dann ist hier eure Gelegenheit, auch etwas Bühnenluft zu schnuppern. Los geht's heute um 19 Uhr, und wenn ein Text unbedingt das Rampenlicht finden soll, wird um Anmeldung natürlich gebeten. Wenn ihr aber so einfach zum Hinhören und Angucken hingeht, ist der Eintritt frei. Habt da viel Spaß. Und heute spielt natürlich unsere Nationalelf gegen Ecuador. Das lädt natürlich dazu ein, sich mit Freunden zusammentun, mitzufiebern und eine gute Zeit zu haben. Das Spiel wird ja hier und da auch übertragen, unter anderem auch in der WM-Arena Mainz. Da entsteht in der Halle 45 zur Fußball-Weltmeisterschaft jetzt ein einzigartiges Public Viewing. Gezeigt werden alle Spiele natürlich heute Abend aus. Es gibt eine riesige LED-Leinwand, also lasst euch das nicht entgehen, oder schaut vielleicht im Kühnkunst-Rosenbiergarten in der Weisenauer Straße im alten Rohrlager mal vorbei. Im Favorite-Biergarten gibt es auch Public Viewing. Anpfiff ist um 22 Uhr, also egal wo ihr es schaut, lasst euch nicht entgehen. Fiebert mit unserer Nationalmannschaft mit, feuert sie an, und vor allem auch natürlich unserer Nummer 20 bei der Nationalmannschaft, unserer Nummer 10 bei Mainz 05, Nadim Amiri, wenn er hoffentlich wieder eingewechselt wird. In diesem Sinne, ihr Lieben, habt eine gute Zeit. Ich wünsche euch einen wunderbaren Donnerstag. Viel Spaß und gute Unterhaltung.

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1: Mit Robert Schäfer einen schönen guten Morgen. Der Mainzer Biotech-Campus wächst weiter. Die Projektentwickler Molitor und Kaiser haben den Bauantrag für das neue Labor- und Bürogebäude Lab 3 eingereicht. Geplant sind rund 4.800 Quadratmeter Fläche für Unternehmen aus Biotechnologie, Life Science und Forschung. Während das Lab 1 bereits in Betrieb ist und das Lab 2 gebaut wird, soll das Lab 3 voraussichtlich Mitte 2028 fertiggestellt werden. Das Gebäude soll unter anderem mit Geothermie, Photovoltaik und Ladeinfrastruktur für E-Mobilität ausgestattet werden. Mit den sogenannten Innovation Labs entsteht am westlichen Mainzer Stadteingang ein neuer Forschungs- und Innovationsstandort für Unternehmen und Wissenschaft. Das Rheinland-Pfälzische Ministerium für Wissenschaft, Weiterbildung und Gesundheit in Mainz hat jetzt seine Schwerpunkte für die neue Legislaturperiode vorgestellt. Minister Clemens Hoch und Staatssekretärin Dr. Tamara Müller haben angekündigt, die Gesundheitsversorgung im Land zu sichern und die Krankenhausreform aktiv zu begleiten. Zudem haben sie Investitionen in Forschung, künstliche Intelligenz und Biotechnologie in Aussicht gestellt. Auch die Gewinnung von Fachkräften soll vorangetrieben werden, unter anderem durch den Ausbau dualer Studienangebote. Darüber hinaus hat das Ministerium eine stärkere Gesundheitsprävention sowie bessere Rahmenbedingungen für Hochschulen und den wissenschaftlichen Nachwuchs angekündigt. Die Landesschülerinnenvertretung Rheinland-Pfalz, LSV-RLP, fordert verbindliche Regeln für Hitzeschutz an Schulen. Ab einer Raumtemperatur von 30 Grad soll Unterricht automatisch verkürzt oder durch Freistunden ersetzt werden. Hintergrund sind stark belastende Temperaturen in vielen Klassenzimmern, bei denen SchülerInnen je nach Schule unterschiedlich behandelt werden. Die bisherige Entscheidung über hitzefrei durch die jeweilige Schulleitung sei laut LSV uneinheitlich und ungerecht. Zusätzlich fordert die LSV eine Investitionsoffensive für besseren baulichen Hitzeschutz wie Klimaanlagen, Verschattung oder Trinkbrunnen. Die LSV kritisiert, dass Lernen unter Extremhitze weder gesundheitlich noch pädagogisch vertretbar sei und fordert verbindliche gesetzliche Regelungen. Mit Beginn der Sommerferien starten mehrere Baustellen im Mainzer Nahverkehr. Besonders betroffen ist Hechtsheim. Wegen umfangreicher Gleisarbeiten werden die Straßenbahnlinien 50, 52 und 53 voraussichtlich bis zum Herbst teilweise durch Ersatzbusse ersetzt. Auch in der Altstadt sorgt die Sperrung der Holzhofstraße für Umleitungen auf den Buslinien 64, 65, 66 und 93. In Bretzenheim müssen die Linien 57, 70, 74 und 90 wegen Bauarbeiten im Bereich der Albert-Stohr-Straße zeitweise Umleitungen fahren. Die Mainzer Mobilität empfiehlt Fahrgästen, sich vor Fahrtantritt über aktuelle Änderungen unter mainzer-mobilität.de/aktuelles zu informieren. Das Gesundheitsamt Mainz-Bingen in Mainz ist für ein Hygieneprojekt für Vorschulkinder ausgezeichnet worden. Beim Bundeskongress der Hygieneinspektoren in Eisenach hat das Präventionsteam den Publikumspreis gewonnen. Mit dem Projekt Hygienetipps für Kids besucht das Gesundheitsamt seit 2023 Kitas in der Herbst- und Wintersaison, um Kindern spielerisch den richtigen Umgang mit Hygiene zu vermitteln. Dabei lernen die Vorschulkinder Wissenswertes über Viren und Bakterien, üben das Händewaschen und erhalten Tipps zum richtigen Husten und Niesen.
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2: Let's have a look at the Wedesche im Antenne Mainzland. Wie sieht's denn da draußen aus? Was soll ich euch dann sagen? Vom Look her, sehr schön. Dem einen oder anderen ist es vielleicht ein bisschen zu heiß. Und da hat der eine oder die andere total recht mit dabei. Denn wenn wir auf die Temperaturen gucken, und es wird nicht weniger, messen wir aktuell schon glatte 30 Grad. Am Schillerplatz, am Fasnachtsbund oder willst du am liebsten neu hippe? Bis 37 Grad sind wir noch drin. Wenn ihr jetzt sagt, Moment mal, ey, heißer geht's doch gar nicht, halt's doch jetzt schon nicht aus. Dann die Füße in Kühlwasserhalle. Das hilft auf jeden Fall. Springbrunnen hier in Mainz haben wir auch, wo man sich vielleicht mal den Kopf wäschen kann. Fischtorbrunnen bietet sich an, der hat so einen schönen gebogenen Strahl, eigentlich 4 Stück, beziehungsweise sind über 2, also 8 dann. Sieht gut aus, da können wir gerne mal, das ist gut. So, dann gucken wir uns das an, wie das die nächsten Tage wird im Antenne Mainz Wetter drin, Freitag und Samstag. Kratzen wir an der 40-Grad-Marke. Und dann ab Sonntag Regen, eventuell vielleicht Gewitter möglich, in der nächsten Woche kühlt es etwas ab. Temperaturen kontinuierlich erstmal knapp unter 30 Grad. So die aktuellen Aussichten. gucken wir natürlich auch mal auf die Gas geguckt. Und was sehen wir da? Es stockt der Verkehr auf der A60. Und zwar in beiden Richtungen auf der A60 zwischen dem Rüsselsheimer Dreieck und Rüsselsheim Mitte haben wir jeweils 2 Kilometer Stau und stockenden Verkehr aktuell. Auf der A643 Mainz Richtung Wiesbaden zwischen Gonsenheim und dem Schiersteiner Kreuz 4 Kilometer stockender Verkehr. Die A66 Wiesbaden Richtung Frankfurt zwischen Biebrich und Nordenstadt 2 Kilometer dichter bis stockender Verkehr. Und statt einwärts auf der Pariser Straße, ja, stockt und staut sich noch so ein bisschen an der Ampel, Geschwister-Scholl-Straße, aber das geht bald schon wieder. Ich wünsche euch auf jeden Fall eine gute und ganz, ganz sichere Autofahrt. Blitzermeldungen habe ich auch für euch. Ein mobiler Blitzer steht auf der Saarstraße. Wenn ihr auswärts Richtung Arena, also stadtauswärts Richtung Mewa Arena, unserem Heimstadion der 05er fahrt, steht er da an der Bushaltestelle im Gebüsch versteckelt. 50 da maximal erlaubt. Bushaltestelle Höhe von der Uni ist das. Du hast ja erst die 70, dann die 50, dann die 70 wieder. Ingrid aus Ingelheim und die Silke aus der Oberstadt, die waren so nett, uns das zu melden. Dann steht noch ein Enforcement-Blitzer auf der A63 Kaiserslautern Richtung Mainz, mittendrin im Kreuz Mainz Süd unter der Brücke zwischen 2 Brückenpfeilern versteckt. 100 da erlaubt, der Frank aus Niederolm, der war so nett, mir das zu melden. Dann haben wir noch einen Enforcement-Blitzer auf der Geschwister-Scholl-Straße stehen, und zwar auf Höhe der Anna-Segers-Schule. Der Anna-Segers-Gesamtschule, fahren wir sowieso an Schulen und Kindergärten immer mit angepasster Geschwindigkeit vorsichtig. Statt auswärts wird geblitzt, 50 sind erlaubt. Bode aus der Oberstadt hat es uns gemeldet. Und ich glaube, der Enforcement-Blitzer auf der A63, der hat zusammengehockt mit dem Enforcement-Blitzer, der auf der A671 steht. Der steht nämlich im Mainz-Spitzdreieck, wenn ihr Richtung Hochheim wollt, die haben sie schon in der Halle. Ei, wo stellst du dich immer so hier? Ei, du, in der Brückenpfeiler ist immer geil. Dann sagt er, oh, da komme ich mal mit. Wir kennen uns ja nicht an dieselbe Stelle. Deswegen steht der jetzt auf der A671 im Mainz-Spitzdreieck Richtung Hochheim unter dem Brückenpfeiler und denkt, da ist auch ein gut Plätzchen. Hier sind nämlich auch 100 erlaubt. Sollten euch irgendwo noch weitere Blitze auffallen, dürft ihr mir die gerne melden. Über das Antenne Mainz Hörertelefon oder per WhatsApp an die Mainz 304 3441.
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2: Und natürlich mit unserem Supermix. Die Greatest Hits und das Beste von heute. Einen Greatest Hit habe ich gleich dabei, auf den freue ich mich sehr. Michael Jackson mit Dangerous. Und vorher Macy Peters, Questions.
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0: Michael Jackson mit Dangerous, 9.47 Uhr, haben wir so Antenne Mainz, meine Lieben, und hier ist euer
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0: Für heute Donnerstag, den 25. Juni. Krebs, die Sonne ist immer noch in eurem Sternzeichen und bringt euch heute extra Strahlkraft. Nutzt den Tag, um euch klar zu positionieren und Herzenswünsche anzusprechen. Löwe, eure Präsenz fällt auf und öffnet Türen. Bleibt authentisch, genau das bringt euch heute weiter. Jungfrauen, guter Tag, um Ordnung in offene Themen zu bringen. Mit Ruhe und Fokus klärt ihr mehr, als ihr erwartet. Waage, zwischenmenschlich liegt Harmonie in der Luft. Eine ehrliche Begegnung kann euch heute neue Perspektiven schenken. Skorpione, heute spürt ihr genau, was unter der Oberfläche läuft. Vertraut eurer Intuition und setzt klare Grenzen. Schütze, euer Freiheitsdrang ist groß und will gelebt werden. Ein spontaner Schritt könnte euch heute richtig gut tun. Steinbock, Geduld und Beständigkeit zahlen sich aus, auch wenn es langsam wirkt. Ihr seid auf dem richtigen Weg. Wassermann, neue Ideen treffen heute auf offene Ohren. Vernetzt euch und teilt eure Gedanken, daraus kann viel entstehen. Fische, eure Sensibilität ist heute eure Stärke. Achtet aber darauf, eure Energie nicht an falscher Stelle zu verlieren. Widder, Tatendrang ist da, doch nicht alles braucht sofort Action. Ja, mit etwas Strategie kommt ihr weiter als mit Tempo. Stier, Ruhe, Genuss und Erdung stehen heute im Fokus. Kleine bewusste Pausen bringen euch neue Kraft. Und Zwillinge, eure Worte haben heute besondere Wirkung. Nutzt eure Kommunikationsstärke, um Klarheit zu schaffen.
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Alfam und Junodas mit Please Tell Rosie. Ihr Lieben, wir haben es jetzt schon, ach Gott, 3:03 im Antenne Mainzland. Heißt, hier geht's natürlich gleich weiter mit Volker Pietsch und 100 Pro Hessisch, der euch gut durch die Verbandsgemeinden bringt, mit allen Infos versorgt und vielleicht noch ein paar Tipps dabei hat, wie ihr auch kühl durch die Verbandsgemeinden kommt. Weiter geht's hier aber erstmal musikalisch mit Cat Burns und Know That You're Not Alone. Ja, ihr seid nicht allein, wir schwitzen all, überall, irgendwo, aktuell gerade. Also selbst wenn es erhitzte Gemüter gibt, gell? Cool down, chillt ein bisschen runter, hört ein bisschen Musik, hört Antenne Mainz, geht's euch gleich wieder ein Stückchen besser, vielleicht fühlt ihr euch auch dann auch etwas kühler. Macht's gut, bis morgen, ciao.

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1: Ich bin Lia Matschulat. Innerhalb von weniger als einer Minute haben zwei sehr starke Erdbeben Venezuela erschüttert und erhebliche Schäden angerichtet. Sie hatten eine Stärke von 7,2 und 7,5. Mindestens 32 Menschen wurden getötet.
2: Viele Gebäude sind eingestürzt und Helfer suchen fieberhaft nach Verschütteten. Die geschäftsführende Präsidentin Delcy Rodriguez sprach von einem Vorfall mit schwerwiegenden Folgen. Die Regierung hat den Notstand ausgerufen und der internationale Flughafen der Hauptstadt Caracas wurde wegen Schäden geschlossen. Zahlreiche Staaten haben Venezuela ihre Hilfe angeboten. Aus Lateinamerika Andreas Osagabrios.
1: Der Bundestag befasst sich heute mit möglichen neuen Wegen, um zu mehr Organspenden in Deutschland zu kommen. Eine fraktionsübergreifende Abgeordnetengruppe strebt dafür die Einführung einer Widerspruchsregelung an. Das hieße, dass Erwachsene automatisch als Organspender nach dem Tod gelten, außer man widerspricht noch zu Lebzeiten. Bisher ist für die Entnahme eine ausdrückliche Zustimmung notwendig. Die Deutsche Bahn bietet angesichts der Hitze in den nächsten Tagen an, gebuchte Fahrten im Fernverkehr kostenfrei zu stornieren. Wer seine Reise bei dieser extremen Wetterlage nicht antreten wolle, bekomme sein Geld zurück, heißt es von der DB. Die Möglichkeit gilt für Tickets für eine Fernverkehrsreise bis einschließlich 30. Juni, die bis zum 23. Juni gekauft wurden. Die Hitze-Sonderkulanz umfasst auch Spar- und Supersparpreistickets. Die DFB-Elf trifft bei der Fußball-Weltmeisterschaft heute Abend auf Ecuador. Thomas Bremser ist in New York. Thomas, was werden wir denn für ein Spiel heute sehen? Wie schwer wird's?
3: Ja, Ecuador hat nur einen Punkt geholt, aber hätte genauso gut die beiden Spiele gewinnen können. Sie haben die Tore halt nicht gemacht. Darum schätzt der Bundestrainer die Südamerikaner auch eigentlich als den stärksten Gegner in der Gruppe ein.
4: Generell ist die Defensive schon ihr Prunkstück. Es ist nicht so, dass sie offensiv immer 3-4 Tore schießen, aber oft hat eben ein 1-0 gereicht, weil sie defensiv super stabil sind.
3: Also es kann das berühmte Geduldsspiel werden, vermutlich kein Hurra-Fußball.
1: Danke, Thomas Bremser. Die Ergebnisse der Nacht: Tschechien, Mexiko 0-3, Südafrika, Südkorea 1-0, Schottland, Brasilien 0-3, Marokko, Haiti 4-2, Schweiz, Kanada 2-1, Bosnien, Herzegowina, Katar 3-1.
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Morgen ist es soweit. In Gau-Bischofsheim startet die Kerb, von den Einheimischen liebevoll Bischem genannt. Es wird gefeiert von morgen bis Montag, 29. Juni. Die Kirchweih in Gau-Bischofsheim ist einer der wichtigsten Festtermine. Und ihr bekommt alles, was dazugehört. Weinstände, Musik, Programm rund um den Ratskeller und den Unterhof. Es gibt Wein, es gibt natürlich was zu essen. Live-Musik wird geboten. Auf 3 und Yes We Play ist am Freitag am Start, 80s Euphoria am Montag und am Samstag gibt es natürlich wie gewohnt in Gau-Bischofsheim den Familienabend. Gau-Bischofsheimer Kerb startet morgen Abend im Unterhof. 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

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Die Landfrauen in Hahnheim, die setzen ihre beliebte Spiele-Nachmittag-Reihe fort. Am Dienstag, 28. Juli, ist es wieder soweit. Ab 16 Uhr wird gespielt. Bei Spielspaß und netten Gesprächen findet der Nachmittag statt. Das Treffen findet in der Bücherei in Hahnheim statt. Sommerabend mit Wein und Geselligkeit heißt es beim MGV Hahnheim. Da findet der Feierabend-Shoppen statt. Das könnt ihr euch schon mal für Freitag, 10. Juli ab 17 Uhr merken. Mit einem Glas Wein kann man dann in lockerer Runde ins Wochenende starten. Die Hahnheimer Vereine richten übrigens über den Sommer abwechselnd diese beliebten Feierabend-Shoppen aus. 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

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Die Niersteiner sind schon viel gewohnt mit der B9 und es geht jetzt noch ein bisschen weiter. Denn ab Montag, 29. Juni, erneuert der Landesbetrieb Mobilität die Fahrbahn der B9 zwischen Nierstein und Oppenheim. Insgesamt 5 Wochen lang. In den ersten beiden Wochen läuft der Verkehr noch mit Baustellenampel. Ab Freitag, 10. Juli bis Sonntag, 2. August wird die B9 dann abschnittsweise voll gesperrt. Südlich der Fähre Nierstein bis zur Einmündung Oppenheim Süd. Der Durchgangsverkehr, der wird großräumig über die A61 und die A63 umgeleitet. Die Rheinfähre Nierstein-Kornsand bleibt nach ganz normalem Fahrplan

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1: 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Mit Witz, Charme und Petticoat zurück ins Wirtschaftswunder. Das ist gleich Thema Anfang August, genauer gesagt am Samstag, 1. August um 19 Uhr. Dann kommen die Wonderfräuleins ins Deutsche Weinbaumuseum nach Oppenheim. Die drei Profimusikerinnen an Gesang, Gitarre, Bass und Querflöte entführen euch dann in die 50er und frühen 60er Jahre. Von Capri-Fischern bis zu Heimatfilmmelodien, ergänzt um musikalische Abstecher in die USA. Verstärkt werden sie am Schlagzeug von Rainer Rumpel. Die Tickets, sie kosten 20 Euro und die bekommt ihr ab sofort bei der Touristinformation der Stadt Oppenheim, natürlich auch online. Trotz der sommerlichen Temperaturen tagen auch noch die unterschiedlichen Gremien in den Verbandsgemeinden, zum Beispiel der Verbandsgemeinderat Rhein-Selz. Der tagt heute in Oppenheim. Um 18.30 Uhr geht es los. Auf der Tagesordnung steht unter anderem ein Grundsatzbeschluss zum künftigen Standort des Verwaltungsneubaus, die Schulhoferneuerung der Karl-Küstner-Grundschule in Guntersblum sowie Sanierungsmaßnahmen an den Grundschulen in Dahlheim und Oppenheim. Der Gemeinderat in Deutesheim, der trifft sich am Montag um 19 Uhr zu seiner öffentlichen Sitzung. Dort steht auf der Tagesordnung unter anderem die Anmietung einer Lagerhalle für den Bauhof. Und auch in Dorn-Dürkheim wird getagt am Donnerstag, 2. Juli um 19 Uhr. Dort geht es unter anderem um Renovierungsarbeiten in der Kita. 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
1: Es ist Donnerstag, ihr Lieben, und wisst ihr, was schön ist? Gemeinsam eine gute Zeit haben, oder? Mainzer Weine genießen und dabei noch Musik erleben. Klingt gut, oder? Vielleicht sogar perfekt. Na dann, ab nach Haxheim, und zwar in den Garten des Weinbaus Schenk. Die Showballettgruppe Hypnotic, die lässt da auch mit Rhythm and Riesling. Heute und morgen keine Wünsche mehr offen. Haxheimer Weine, Live-Mucke, Tanz und leckeres Essen vom Grill. Ab 18 Uhr geht's da los. Und manche Emotionen lassen nicht an sich halten und brauchen einen eigenen Platz. Egal ob leise Wut oder laute Resignation, stille Freude oder hörbare Traurigkeit. Alles kann gezeigt oder genossen werden auf dem Poetry-Abend. Leise und laut vom Krumm und Schepp bei uns in Mainz. Seid ihr selber Poetinnen und Poeten, dann ist hier eure Gelegenheit, auch etwas Bühnenluft zu schnuppern. Los geht's heute um 19 Uhr, und wenn ein Text unbedingt das Rampenlicht finden soll, wird um Anmeldung natürlich gebeten. Wenn ihr aber so einfach zum Hinhören und Angucken hingeht, ist der Eintritt frei. Habt da viel Spaß. Und heute spielt natürlich unsere Nationalelf gegen Ecuador. Das lädt natürlich dazu ein, sich mit Freunden zusammenzutun, mitzufiebern und eine gute Zeit zu haben. Das Spiel wird ja hier und da auch übertragen, unter anderem auch in der WM-Arena Mainz. Da entsteht in der Halle 45 zur Fußball-Weltmeisterschaft jetzt ein einzigartiges Public Viewing. Gezeigt werden alle Spiele natürlich heute Abend aus. Es gibt eine riesige LED-Leinwand, also lasst euch das nicht entgehen oder schaut vielleicht im Kühnkunst-Rosenbiergarten in der Weisenauer Straße im alten Rohrlager mal vorbei. Im Favorite-Biergarten gibt es auch Public Viewing. Anpfiff ist um 22 Uhr, also egal wo ihr es schaut, lasst euch nicht entgehen. Fiebert mit unserer Nationalmannschaft mit, feuert sie an und vor allem auch natürlich unserer Nummer 20 bei der Nationalmannschaft, unserer Nummer 10 bei Mainz 05, Nadim Amiri, wenn er hoffentlich wieder eingewechselt wird. In diesem Sinne, ihr Lieben, habt eine gute Zeit. Ich wünsche euch einen wunderbaren Donnerstag. Viel Spaß und gute Unterhaltung.

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1: Ich bin Lea Matschulat. Binnen weniger Sekunden haben zwei starke Erdbeben Venezuela erschüttert. Mindestens 32 Menschen sind umgekommen, rund 700 sind verletzt. Die Regierung in Venezuela hat inzwischen den Notstand ausgerufen. Die genaue Zahl der Opfer ist noch unklar.
2: Die US-Erdbebenwarte geht davon aus, dass mehr als 1000 Menschen bei den schweren Erdbeben gestorben sind. Rettungskräfte suchen in den Trümmern der eingestürzten Gebäude aktuell intensiv nach Verschütteten. Der Zugverkehr in Venezuela wurde eingestellt, der Flughafen in der Hauptstadt geschlossen und auch die Schulen bleiben heute zu. Erdbeben in diesem Ausmaß habe es bisher noch nie gegeben, heißt es von der Regierung. Viele Länder haben bereits ihre Hilfe zugesagt. Laut US-Außenminister Rubio seien Rettungsmannschaften sowie humanitäre und medizinische Hilfe aus den USA schon auf dem Weg. Fiona Reinhardt, Nachrichtenredaktion.
1: Der Bundestag befasst sich heute mit möglichen neuen Wegen, um zu mehr Organspenden in Deutschland zu kommen. Eine fraktionsübergreifende Abgeordnetengruppe strebt dafür die Einführung einer Widerspruchsregelung an. Das hieße, dass Erwachsene automatisch als Organspender nach dem Tod gelten, außer sie haben zu Lebzeiten widersprochen. Bisher ist für Entnahmen eine ausdrückliche Zustimmung nötig. Die Ministerpräsidenten und Präsidentinnen der Länder treffen sich heute in Berlin. Das wichtigste Thema der MPK, der Ministerpräsidentenkonferenz, die Finanzen.
3: Die Länder und auch die Kommunen fordern vom Bund mehr finanzielle Unterstützung, wenn es darum geht, Bundesregelungen umzusetzen. Es geht etwa um Kosten für die Sozialhilfe oder für das Kindergeld. Die gesetzlichen Vorgaben kommen aus Berlin und müssen in den Ländern umgesetzt werden. Und bei der MPK heute wollen die Länderchefs an das Prinzip der Konnexität erinnern. Das bedeutet, wer bestellt, der muss auch bezahlen. Thomas Bleskin, Nachrichtenredaktion.
1: Brasilien hat sich bei der Fußball-Weltmeisterschaft im letzten Vorrundenspiel mit 3:0 gegen Schottland durchgesetzt. Rekordmeister Brasilien zieht als Gruppensieger damit in die K.O.-Runde ein. Auch die Schweiz zieht als Gruppenerster weiter nach einem 2:1 gegen Kanada. Die weiteren Ergebnisse aus der Nacht. Bosnien-Herzegowina, Katar 3:1, Marokko-Haiti 4:2, Tschechien unterliegt Mexiko 0:3, Südafrika-Südkorea 1:0. Heute Abend um 22 Uhr trifft Deutschland auf Ecuador.
4: Schauen wir uns das Wetter an, ob wir wollen oder nicht. 32 Grad messe ich aktuell hier vom City-Studio am Fischtorplatz. Bis 37 können heute noch drin sein, bei Sonne satt und keinen Wolken, aber morgen wird es noch heißer. Tatsächlich. Freitag, Samstag kratzen wir an der 40-Grad-Marke. Mal gucken, ob wir das da drüber schaffen, auch wenn wir das vielleicht gar nicht wollen. Aber so viel kann ich euch schon mal sagen. Gegen Ende dieser Woche, Sonntag, Montag, eventuell mal wieder Regenfälle möglich. Und es kühlt so weit ab, dass wir kontinuierlich knapp unter 30 Grad in der nächsten Woche bleiben. So sieht's aktuell aus.
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4: Die aktuelle Verkehrslage schauen wir uns natürlich auch mal an. Sieht zurzeit aber relativ gut aus. Mir liegen nämlich keine größeren Verkehrsstörungen vor. Euch wünsche ich eine gute und ganz angenehme Fahrt da draußen. Blitzermeldungen habe ich ein paar für euch. Ein mobiler Blitzer steht auf der Saarstraße, wenn ihr Richtung Mewa Arena unterwegs seid. Bei der Bushaltestelle ist er im Gebüsch versteckelt. 50 da erlaubt. Normal ja vorher 70, dann wieder 50, dann wieder 70, dann geben wir Kreisel. Ingrid aus Ingelheim und die Silke aus der Oberstadt waren so nett, mir das zu melden. Dann hat sich auch der Frank aus Niederolm gemeldet. Er hat auf der A63 Kaiserslautern Richtung Mainz einen Enforcement-Blitzer, also einen Anhängerblitzer gesehen. Der versteckelt sich im Kreuz Mainz Süd unter der Brücke zwischen den Brückenpfeilern. 100 da maximal erlaubt. Dann steht noch eine auf der Geschwister-Scholl-Straße und zwar auf Höhe der Anna-Segers-Gesamtschule. Da fahren wir sowieso immer mit angepasster Geschwindigkeit und vorsichtig. 50 da nur erlaubt. Richtung Stadt auswärts wird geblitzt und der Bodo aus der Oberstadt war so nett, uns das zu melden. Und außerdem haben wir noch einen Enforcement-Blitzer auf der A671 stehen. Eben ein Spitzdreieck Richtung Hochheim. Und es ist ein Trend der Enforcement-Blitzer, denn auch der versteckt sich hinter einem Brückenpfeiler. 100 da maximal erlaubt. Wenn euch irgendwo noch weitere Blitzer auffallen, meldet die mir sehr gerne übers Antenne Mainz Hörertelefon persönlich oder schickt mir eine WhatsApp. Kann auch eine Sprachnachricht sein an die Mainz 304 3441 ins Studio. Und denkt dran, euch ein gültiges Ticket zu holen, wenn ihr mit den Öffis unterwegs seid. Da wird nämlich am Vormittag noch die Buslinie 33 verstärkt kontrolliert. Fährt von Kostheim der Winterstraße Richtung Fasanerie nach Wiesbaden.
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1: Und so langsam hat sich unsere neue Landesregierung in Rheinland-Pfalz sortiert. Und jetzt hören wir von den Plänen der verschiedenen Ministerien. Gestern zum Beispiel haben unser Wissenschaftsminister Clemens Hoch und unsere Staatssekretärin Dr. Tamara Müller, beide von der SPD, ihr 5-Jahres-Programm vorgestellt. Ganz klar im Fokus die momentane Situation unseres Kranken-, unseres Gesundheitssystems. Die Versorgung wird schlechter und die Beiträge an die gesetzliche Krankenversicherung, die sollen steigen. Die Bundesregierung will mit einem Gesetz jetzt gegensteuern. Clemens Hoch hat da eine klare Meinung zu.
2: Wenn das Gesetz so verabschiedet wird, dann haben wir an ganz vielen Stellen Einnahmeausfälle in den Krankenhäusern. Und die werden Krankenhäuser versuchen zu kompensieren. Und da drohen dann neue Verluste. Und schlimmstenfalls trifft es dann die Kommune in Trägerschaft. Und das kann nicht sein. Was mich so ärgert, ist überhaupt nicht, dass man sich dem nähert. Aber die Bundesregierung misst mit zweierlei Maß, weil sie einerseits sagt, jeder muss den Gürtel etwas enger schnallen. Aber sie selber nimmt erstmal Geld raus. Also wir hätten sehr viel mehr Luft zum Atmen für unsere Krankenhäuser, wenn die Bundesregierung einfach das tun würde, was sie von jedem Arbeitgeber und von jedem Arbeitnehmer auch verlangt.
1: Gesundheit generell hat eine große Rolle gestern gespielt. Das Nichtrauchergesetz soll ausgeweitet werden, auch bei uns in Mainz. Warum das so wichtig ist, hat uns unser Wissenschaftsminister natürlich auch erklärt.
2: Nichtraucherschutz ist ein ganz großer Aspekt für Gesundheitsschutz. Das ist Prävention und wir wissen, dass ganz viele Tote aufs Rauchen und aufs Passivrauchen zurückzuführen sind. Natürlich Krebs, aber auch kardiovaskuläre Erkrankungen. Und deswegen wollen wir unser Nichtraucherschutzgesetz verschärfen. Wir wollen Kinder schützen, wir wollen aber auch effektiv verhindern und den einen oder anderen zum Nachdenken zu bewegen. Wegen des Rauchen einfach Mist ist.
1: Es soll zum Beispiel zu einem Rauchverbot auf Spielplätzen kommen. Zuletzt gibt es auch noch eine Nachricht, die viele Mainzerinnen und Mainzer wahrscheinlich jetzt gerade freuen wird. Es soll nämlich mehr Hitzeschutzmaßnahmen in Rheinland-Pfalz durchgeführt werden. Und dabei können uns tatsächlich Erdbeeren helfen.
2: Der Hitzeschutz, daran zeigt sich der Klimawandel bei dem, was wir jetzt erleben. Und das ist ein Projekt, das uns alle angeht, nicht nur das Gesundheitsressort, sondern vor allem auch in den Kommunen. Sie haben es gerade zu Recht gesagt, wir müssen mehr Grünzonen schaffen. Es muss vielleicht auch so kleine Wasservernebelungsanlagen geben auf den Plätzen, wo das nicht einfach so geht, weil die Verdunstungskälte hilft. Und jedes bisschen Grün hilft auch. Es gibt ein tolles Forschungsprojekt in Bingen seit einigen Jahren. Erdbeerpflanzen im öffentlichen Raum führen zum Beispiel zu einer total hohen Verdunstung. Und gerade ist, glaube ich, die beste Zeit dafür.
1: Ja, also pflanzt alle Erdbeeren da draußen, ne? Hilft, schmeckt auch gut, ist eine wunderbare Sache. Und währenddessen gucken wir natürlich gespannt darauf, welche Ziele das Ministerium so in den nächsten Jahren auch realisiert bekommt.

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1: mit Robert Schäfer. Einen schönen guten Tag. Die Vereinte Dienstleistungsgewerkschaft Verdi hat Beschäftigte des Einzelhandels in Rheinland-Pfalz und im Saarland heute und morgen zu Warnstreiks aufgerufen. Betroffen sind vor allem zahlreiche Kaufland-Filialen, aber auch Beschäftigte von H&M, Primark und IKEA. Verdi fordert 7% mehr Lohn, jedoch mindestens 225 Euro monatlich bei einer Laufzeit von 12 Monaten. Das bisherige Angebot der Arbeitgeber lehnt die Gewerkschaft als unzureichend ab und kritisiert drohende Reallohnverluste. Streikversammlungen sind unter anderem in Mainz, Saarbrücken, Alzey und Ludwigshafen geplant. Das Land Rheinland-Pfalz unterstützt im Rahmen eines neuen Tourismusförderprogramms 8 Modellprojekte mit insgesamt 150.000 Euro. Damit sollen marktfähige Tourismusorganisationen unterstützt werden, ihre Strukturen weiterzuentwickeln. Das hat das Tourismusministerium in Mainz mitgeteilt. Unter den geförderten Projekten ist auch die Mainz Plus GmbH. Das Unternehmen hat Fördermittel für den Aufbau einer digitalen Lernplattform zum Weintourismus erhalten. Damit sollen Winzerinnen und Winzer in Mainz und Rheinhessen künftig praxisnahe Weiterbildungsangebote nutzen können, um ihre weintouristischen Angebote auszubauen. Ziel ist es, den Tourismus in der Region zukunftsfähig weiterzuentwickeln. Das rheinland-pfälzische Ministerium für Wissenschaft, Weiterbildung und Gesundheit in Mainz hat jetzt seine Schwerpunkte für die neue Legislaturperiode vorgestellt. Minister Clemens Hoch und Staatssekretärin Dr. Tamara Müller haben angekündigt, die Gesundheitsversorgung im Land zu sichern und die Krankenhausreform aktiv zu begleiten. Zudem haben sie Investitionen in Forschung, künstliche Intelligenz und Biotechnologie in Aussicht gestellt. Auch die Gewinnung von Fachkräften soll vorangetrieben werden, unter anderem durch den Ausbau dualer Studienangebote. Darüber hinaus hat das Ministerium eine stärkere Gesundheitsprävention sowie bessere Rahmenbedingungen für Hochschulen und den wissenschaftlichen Nachwuchs angekündigt. Wie künstliche Intelligenz und digitale Technologien Museumsbesuche verändern können, zeigt eine besondere Führung im Naturhistorischen Museum Mainz. Anlässlich des Digitaltags 2026 laden die Hochschule Mainz und das Museum morgen zur Veranstaltung Aufblühen 2.0 mit künstlicher Intelligenz natürliche Flora erleben ein. Im Mittelpunkt steht die multimediale Sonderausstellung Flora, die historisches Pflanzenwissen aus dem Kräuterbuch Gart der Gesundheit von 1485 mit interaktiven und digitalen Anwendungen verbindet. Besucherinnen und Besucher erhalten dabei Einblicke in moderne Museumskonzepte und erfahren, wie digitale Werkzeuge die Wissensvermittlung bereichern können. Die Teilnahme kostet den regulären Museumseintritt. Eine Anmeldung ist nicht erforderlich. Los geht es um 16 Uhr.
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2: Schauen wir uns das Wetter an, ob wir wollen oder nicht. 32 Grad mäßig aktuell hier vorm City-Studio am Fischtorplatz. Bis 37 können heute noch drin sein, bei Sonne satt und keinen Wolken. Aber morgen wird es noch heißer. Tatsächlich. Freitag, Samstag kratzen wir an der 40-Grad-Marke. Mal gucken, ob wir das da drüber schaffen, auch wenn wir das vielleicht gar nicht wollen. Aber so viel kann ich euch schon mal sagen. Gegen Ende dieser Woche, Sonntag, Montag, eventuell mal wieder Regenfälle möglich. Und es kühlt so weit ab, dass wir kontinuierlich knapp unter 30 Grad in der nächsten Woche bleiben. So sieht's aktuell aus.
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2: Die aktuelle Verkehrslage schauen wir uns natürlich auch mal an. Sieht zurzeit aber relativ gut aus. Mir liegen nämlich keine größeren Verkehrsstörungen vor. Euch wünsche ich eine gute und ganz angenehme Fahrt da draußen. Blitzermeldungen habe ich ein paar für euch. Ein mobiler Blitzer steht auf der Saarstraße, wenn ihr Richtung Mewa Arena unterwegs seid. Bei der Bushaltestelle ist er im Gebüsch versteckelt. 50 da erlaubt. Normal ja vorher 70, dann wird er 50, dann wird er 70, dann geht eine Kreisel. Ingrid aus Ingelheim und die Silke aus der Oberstadt waren so nett, mir das zu melden. Dann hat sich auch der Frank aus Niederolm gemeldet. Er hat auf der A63 Kaiserslautern Richtung Mainz einen Enforcement-Blitzer, also einen Anhängerblitzer gesehen. Der versteckelt sich im Kreuz Mainz-Süd unter der Brücke zwischen den Brückenpfeilern. 100 da maximal erlaubt. Dann steht noch einer auf der Geschwister-Scholl-Straße und zwar auf Höhe der Anna-Segers-Gesamtschule. Da fahren wir sowieso immer mit angepasster Geschwindigkeit und vorsichtig. 50 da nur erlaubt, Richtung Stadt auswärts wird geblitzt und der Bodo aus der Oberstadt war so nett, uns das zu melden. Und außerdem haben wir noch einen Enforcement-Blitzer auf der A671 stehen, eben ein Spitzdreieck Richtung Hochheim. Und es ist ein Trend, der Enforcement-Blitzer, denn auch der versteckt sich hinter einem Brückenpfeiler. 100 da maximal erlaubt. Wenn euch irgendwo noch weitere Blitze auffallen, meldet die mir sehr gerne übers Antenne Mainz Hörertelefon persönlich. Oder schickt mir eine WhatsApp. Kann auch eine Sprachnachricht sein. An die Mainz 304 3441 ins Studio.
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2: Wir schreiben den 19. Juni 1481. In unserer schönen Landeshauptstadt beginnt ein ganz dunkles Kapitel, und zwar die Hexenjagd. Der Dominikanermönch Jakob Sprenger wird zum Inquisitor für das Erzbistum Mainz ernannt. Er ist auch Mitverfasser des berüchtigten Hexenhammers. Das war eine vom Papst höchstpersönlich genehmigter Leitfaden zum Foltern und Ermorden von Hexen, muss man sich mal vorstellen. Es wurde sogar vom damaligen Papst Innozenz dem VIII. Darauf hingewiesen, dass gerade in den Provinzen von Mainz zahlreiche Menschen durch Dämonen missbraucht werden würden. Wobei der Name Innozenz dabei auch schon sehr makaber ist, denn leitet man ihn ins Englische Innocence ab, würde er ja Unschuld bedeuten. Naja, irgendwie verhext, wenn er mich fragt.
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1: Ich bin Lia Matschulat. Innerhalb von weniger als einer Minute haben zwei sehr starke Erdbeben Venezuela erschüttert und erhebliche Schäden angerichtet. Sie hatten eine Stärke von 7,2 und 7,5. Mindestens 32 Menschen wurden getötet.
2: Viele Gebäude sind eingestürzt und Helfer suchen fieberhaft nach Verschütteten. Die geschäftsführende Präsidentin Delcy Rodriguez sprach von einem Vorfall mit schwerwiegenden Folgen. Die Regierung hat den Notstand ausgerufen und der internationale Flughafen der Hauptstadt Caracas wurde wegen Schäden geschlossen. Zahlreiche Staaten haben Venezuela ihre Hilfe angeboten. Aus Lateinamerika Andreas Osagabrios.
1: Der Bundestag befasst sich heute mit möglichen neuen Wegen, um zu mehr Organspenden in Deutschland zu kommen. Eine fraktionsübergreifende Abgeordnetengruppe strebt dafür die Einführung einer Widerspruchsregelung an. Das hieße, dass Erwachsene automatisch als Organspender nach dem Tod gelten, außer man widerspricht noch zu Lebzeiten. Bisher ist für die Entnahme eine ausdrückliche Zustimmung notwendig. Die Deutsche Bahn bietet angesichts der Hitze in den nächsten Tagen an, gebuchte Fahrten im Fernverkehr kostenfrei zu stornieren. Wer seine Reise bei dieser extremen Wetterlage nicht antreten wolle, bekomme sein Geld zurück, heißt es von der DB. Die Möglichkeit gilt für Tickets für eine Fernverkehrsreise bis einschließlich 30. Juni, die bis zum 23. Juni gekauft wurden. Die Hitze-Sonderkulanz umfasst auch Spar- und Supersparpreistickets. Die DFB-Elf trifft bei der Fußball-Weltmeisterschaft heute Abend auf Ecuador. Thomas Bremser ist in New York. Thomas, was werden wir denn für ein Spiel heute sehen? Wie schwer wird's?
3: Ja, Ecuador hat nur einen Punkt geholt, aber hätte genauso gut die beiden Spiele gewinnen können. Sie haben die Tore halt nicht gemacht. Darum schätzt der Bundestrainer die Südamerikaner auch eigentlich als den stärksten Gegner in der Gruppe ein.
4: Generell ist die Defensive schon ihr Prunkstück. Es ist nicht so, dass sie offensiv immer 3-4 Tore schießen, aber oft hat eben ein 1-0 gereicht, weil sie defensiv super stabil sind.
3: Also es kann das berühmte Geduldsspiel werden, vermutlich kein Hurra-Fußball.
1: Danke, Thomas Bremser. Die Ergebnisse der Nacht: Tschechien, Mexiko 0-3, Südafrika, Südkorea 1-0, Schottland, Brasilien 0-3, Marokko, Haiti 4-2, Schweiz, Kanada 2-1, Bosnien, Herzegowina, Katar 3-1.
5: Let's have a look at the weather im Antenne Mainzland aktuell zur Mittagspause. Oh ja, pralle 34 Grad gemessen hier vorm City-Studio. Am Fischtorplatz, ja, so bis 37 Grad sind heute drin. Und auch wenn wir auf den Antenne Mainz Wettertrend gucken, bewegen wir uns Richtung 40 Grad. Eventuell am Samstag tatsächlich möglich. Aber dann ab Sonntag soll es wieder ein bisschen abkühlen. Eventuell Regenfälle, eventuell etwas Gewitter dazukommen, sodass wir in der nächsten Woche kontinuierlich knapp unter 30 Grad bleiben. So sieht es zumindest aktuell aus.
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5: Die aktuelle Verkehrslage schauen wir uns da draußen natürlich auch mal an. Sieht zurzeit aber relativ entspannt aus, denn größere Verkehrsstörungen liegen mir aktuell nicht vor.
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5: Dafür habe ich umso mehr Blitzermeldungen für euch. Ein mobiler Blitzer steht noch auf der Saarstraße. Mal wieder stadtauswärts Richtung Mewa Arena wird geblitzt. Und zwar an der Bushaltestelle, wo ja 50 erlaubt sind. Im Gebüsch ist er da versteckelt. Die Ingrid aus Ingelheim und die Silke aus der Oberstadt haben ihn gesehen und uns gemeldet. Dann steht noch ein Enforcement-Blitzer auf der A63, ein Anhängerblitzer, Kaiserslautern Richtung Mainz. Im Kreuz Mainz Süd oder der Brück, zwischen den Brückenpfeilern versteckt. 100 da erlaubt. Der Frank aus Niederolm hat ihn aber entdeckt und uns gemeldet. Danke dir. Vielen Dank auch an den Bode aus der Oberstadt. Er hat auch einen Anhänger, einen Enforcement-Blitzer gesehen auf der Geschwister-Scholl-Straße und zwar bei der Anna-Segers-Gesamtschule. Fahren wir sowieso immer an Schulen und Kindergärten mit angepasster Geschwindigkeit und vorsichtig. Richtung Stadtauswärts wird geblitzt. 50 sind hier maximal nur erlaubt. Und noch einen Enforcement-Blitzer haben wir auf der A671 im Mainspitz-Dreieck stehen. Und zwar, wenn ihr da Richtung Hochheim wollt, der versteckt sich auch hinter einem Brückenpfeiler. Scheint ein Trend zu sein unter den Enforcement-Blitzern. 100 da maximal erlaubt. Wenn die oben sind, die Knallpunkte sind, die unwo warst, na ja, ich war oder hier so eine Brücke, Pfeile, habe ich mich versteckelt, sehe da an den. Oh, das habe ich auch. Gut, kannst du bringen. So ist das. Wenn ihr noch einen weiteren Blitzer gesehen habt, egal ob zwischen Brückenpfeilern versteckt oder nicht, meldet ihn uns gerne über das Antenne Mainz Hörertelefon oder per WhatsApp an die Mainz 304 3441.
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5: Und denkt dran, euch ein gültiges Ticket zu holen, wenn ihr mit den Öffis unterwegs seid. Denn zur Mittagspause wird verstärkt noch die Buslinie 33 kontrolliert, fährt von der Kostheimer Winterstraße Richtung Fasanerie nach Wiesbaden.
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1: Mit mir, Katrin Brause-Zimmermann. Die britische Schauspielerin Emma Watson hat jetzt mit einem öffentlichen Auftritt die Aufmerksamkeit auf sich gezogen. Öffentliche Auftritte von ihr sind rar. Jetzt hat sie aber in einem Businessforum der Initiative United for Wildlife in London teilgenommen, zusammen mit Prinz William und Benedict Cumberbatch. Auf der Bühne hat sie mit den beiden unter anderem über Wildtierschutz gesprochen. Ihre Follower haben begeistert reagiert. Sie freuen sich über den Auftritt und loben ihr Engagement. 2019 hat sich die 36-Jährige nach ihrem Film Little Woman aus der Filmbranche zurückgezogen. Der Druck, der mit einer Filmrolle einhergehe, sei ihr zu viel geworden. Das Wichtigste seien Zuhause, Freunde und Familie. Sie habe so lange so hart gearbeitet, dass ihr Leben einen Tiefpunkt erreicht habe. Das hat sie im September 2025 in einem Interview gesagt. Diese Grundlage habe sie erst mal wieder neu aufbauen müssen. Bei Musikproduzent Mos-T haben zum ersten Mal die Hochzeitsglocken geläutet. Der Musiker und die Moderatorin Katra Sufi haben sich in einem Standesamt in Hannover das Ja-Wort gegeben. Im November haben sie sich die beiden nach 8 Jahren Beziehung verlobt. Er habe sich nicht getraut, ihr einen Ring alleine zu kaufen, da seine Frau so stilsicher sei. Schließlich hat der 59-Jährige aus einem Champagnerverschluss einen Ring gebastelt und ihr einen Antrag gemacht. Die Feier hat im engsten Familien- und Freundeskreis stattgefunden. Mos-T gehört zu den bekanntesten deutschen Musikproduzenten und DJs im internationalen Pop- und Dance-Bereich. Seinen Durchbruch hatte er in den 1990er Jahren. Mit Sexbomb ist ihm ein internationaler Hit gelungen.
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1: Mit Robert Schäfer einen schönen guten Tag. Der Mainzer Biotech Campus wächst weiter. Die Projektentwickler Molitor und Kaiser haben den Bauantrag für das neue Labor- und Bürogebäude Lab 3 eingereicht. Geplant sind rund 4.800 Quadratmeter Fläche für Unternehmen aus Biotechnologie, Life Science und Forschung. Während das Lab 1 bereits in Betrieb ist und das Lab 2 gebaut wird, soll das Lab 3 voraussichtlich Mitte 2028 fertiggestellt werden. Das Gebäude soll unter anderem mit Geothermie, Photovoltaik und Ladeinfrastruktur für E-Mobilität ausgestattet werden. Mit den sogenannten Innovation Labs entsteht am westlichen Mainzer Stadteingang ein neuer Forschungs- und Innovationsstandort für Unternehmen und Wissenschaft. Für die Mainzer Partnerstadt Odessa in der Ukraine wurden im Rahmen einer Spendenaktion 42.000 Euro gesammelt. Mit dem Geld wurden 5 Generatoren durch die Deutsch-Ukrainische Gesellschaft für Wirtschaft und Wissenschaft angeschafft und nach Odessa transportiert. Zusätzlich hat die Stadt Mainz einen weiteren Großgenerator bereitgestellt. Die Geräte sind an 4 Kindergärten und eine Grundschule gegangen und sollen dort bei Stromausfällen die Versorgung mit Strom und warmen Mahlzeiten sichern. Hintergrund sind anhaltende Angriffe auf die Energieinfrastruktur in der Ukraine. Oberbürgermeister Nino Hase hat die große Solidarität der Mainzer Bevölkerung hervorgehoben. Der Unterstützungsbedarf bleibe weiterhin hoch. Die LandesschülerInnenvertretung Rheinland-Pfalz, LSV-RLP, fordert verbindliche Regeln für Hitzeschutz an Schulen. Ab einer Raumtemperatur von 30 Grad soll Unterricht automatisch verkürzt oder durch Freistunden ersetzt werden. Hintergrund sind stark belastende Temperaturen in vielen Klassenzimmern, bei denen SchülerInnen je nach Schule unterschiedlich behandelt werden. Die bisherige Entscheidung über hitzefrei durch die jeweilige Schulleitung sei laut LSV uneinheitlich und ungerecht. Zusätzlich fordert die LSV eine Investitionsoffensive für besseren baulichen Hitzeschutz wie Klimaanlagen, Verschattung oder Trinkbrunnen. Die LSV kritisiert, dass Lernen unter Extremhitze weder gesundheitlich noch pädagogisch vertretbar sei und fordert verbindliche gesetzliche Regelungen. Das Gesundheitsamt Mainz-Bingen in Mainz ist für ein Hygieneprojekt für Vorschulkinder ausgezeichnet worden. Beim Bundeskongress der Hygieneinspektoren in Eisenach hat das Präventionsteam den Publikumspreis gewonnen. Mit dem Projekt Hygienetipps für Kids besucht das Gesundheitsamt seit 2023 Kitas in der Herbst- und Wintersaison, um Kindern spielerisch den richtigen Umgang mit Hygiene zu vermitteln. Dabei lernen die Vorschulkinder Wissenswertes über Viren und Bakterien, üben das Händewaschen und erhalten Tipps zum richtigen Husten und Niesen.
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2: Let's have a look at the Wetter im Antenne Mainzland aktuell zur Mittagspause. Oh ja, pralle 34 Grad gemessen hier vorm City-Studio. Am Fischtorplatz, ja, so bis 37 Grad sind heute drin. Und auch wenn wir auf den Antenne Mainz Wettertrend gucken, bewegen wir uns Richtung 40 Grad. Eventuell am Samstag tatsächlich möglich. Aber dann ab Sonntag soll es wieder ein bisschen abkühlen. Eventuell Regenfälle, eventuell etwas Gewitter dazukommen, sodass wir in der nächsten Woche kontinuierlich knapp unter 30 Grad bleiben. So sieht es zumindest aktuell aus.
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2: Die aktuelle Verkehrslage schauen wir uns da draußen natürlich auch mal an. Sieht zurzeit aber relativ entspannt aus, denn größere Verkehrsstörungen liegen mir aktuell nicht vor.
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2: Dafür habe ich umso mehr Blitzermeldungen für euch. Ein mobiler Blitzer steht noch auf der Saarstraße. Mal wieder stadtauswärts Richtung Mewa Arena wird geblitzt. Und zwar an der Bushaltestelle, wo ja 50 erlaubt sind. Im Gebüsch ist er dafür steckelt. Die Ingrid aus Ingelheim und die Silke aus der Oberstadt haben ihn gesehen und uns gemeldet. Dann steht noch ein Enforcement-Blitzer auf der A63, ein Anhängerblitzer, Kaiserslautern Richtung Mainz. Im Kreuz Mainz Süd oder der Brück zwischen den Brückenpfeilern versteckt. 100 da erlaubt. Der Frank aus Niederolm hat ihn aber entdeckt und uns gemeldet. Danke dir. Vielen Dank auch an den Bode aus der Oberstadt. Er hat auch einen Anhänger, einen Enforcement-Blitzer gesehen auf der Geschwister-Scholl-Straße und zwar bei der Anna-Segers-Gesamtschule. Fahren wir sowieso immer an Schulen und Kindergärten mit angepasster Geschwindigkeit und vorsichtig. Richtung Stadtauswärts wird geblitzt. 50 sind hier maximal nur erlaubt. Und noch einen Enforcement-Blitzer haben wir auf der A671 im Mainspitz-Dreieck stehen. Und zwar, wenn ihr da Richtung Hochheim wollt, der versteckt sich auch hinter einem Brückenpfeiler. Scheint ein Trend zu sein unter den Enforcement-Blitzern. 100 da maximal erlaubt. Wenn die oben sind, die Kneipe, sagen die, und wo warst du? Ja, ich war oder hier so eine Brücke, Pfeile, habe ich mich versteckt, sehe ich an den. Oh, das habe ich auch. Gut, kannst du bringe. So ist das. Wenn ihr noch einen weiteren Blitzer gesehen habt, egal ob zwischen Brückenpfeilern versteckt oder nicht, meldet ihn uns gerne über das Antenne Mainz Hörertelefon oder per WhatsApp an die Mainz 304 3441.
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1: Zeitkapseln, kleine Schatullen, die mit Dingen aus der Vergangenheit gefüllt sind, die uns Aufschluss geben, wie es früher so war. Oder eben die aktuell mit Sachen befüllt werden aus der Gegenwart, um für die Nachwelt was zu hinterlassen. Denn wir haben ja auch erst kürzlich am Gutenberg-Museum eine Zeitkapsel aus den 60er Jahren gefunden und geöffnet. Aber gestern lief das Ganze andersrum. Beim Wohnbauprojekt an der Wiese in Mainz-Ebersheim wurde eine neue Zeitkapsel mit Gegenständen aus der heutigen Zeit befüllt und eben eingemauert, in der Hoffnung, dass sie erst in vielen Jahren wieder entdeckt wird. Was unter anderem darin gelandet ist, hat uns der Geschäftsführer der Wohnbau Mainz, Roman Becker, mal persönlich aufgezählt.
2: In der Zeitkapsel befindet sich der aktuelle Geschäftsbericht des Jahres 25. Es befindet sich der Kinderstadtplan, es befindet sich der Bauplan, ein Organigramm der Wohnbau Mainz und ein aktuelles Foto von den Spritpreisen, also sprich der Tankstelle, an der wir vorhin noch vorbeigefahren sind, um dort einen aktuellen Eindruck zu hinterlassen. Und am Ende des Tages ein Werbeplättchen von einem Supermarkt, damit man so ein Gefühl dafür kriegt, was hat das Pfund Butter beispielsweise damals gekostet und was kostet es heute.
1: Tja, das ist super interessant. Da kommt natürlich einiges zusammen. Für Roman Becker hat die Zeitkapsel aber noch eine viel tiefere Bedeutung.
2: Die Zeitkapsel an sich ist für mich persönlich eine Erinnerung für die Generationen in der Zukunft. Und am Ende ist es die Frage, wie ernst nimmt man dieses Thema Hinterlassenschaften? Und wir bauen auf der einen Seite ein Zuhause. Dort wird sehr, sehr viel Zukunft prognostiziert und projiziert. Und wir haben mit dieser Zeitkapsel für uns ein Instrument gefunden, um am Ende der Nachwelt etwas zu hinterlassen. Das finden wir schön im Vergleich zu einem Richtfest oder anderen Ereignissen. Und deshalb haben wir uns für diese Zeitkapsel entschieden.
1: Also da werden Geschichte und dringend benötigter Wohnraum miteinander verbunden. Im Neubaugebiet an der Wiese in Mainz-Ebersheim entstehen insgesamt 73 Wohneinheiten. Weitere Details zum Projekt hat uns Roman Becker natürlich auch verraten.
2: Rein bautechnisch haben wir im Januar mit den Arbeiten angefangen, liegen momentan auch gut im Plan und rechnen damit, dass wir im ersten Quartal 2028 mit den Vermietungen beginnen können. Also am Ende sind es 73 neue Wohnungen, die sich auf 8 Gebäude verteilen. Dazu kommt noch eine Tiefgarage und ein Gemeinschaftsraum, der sich in unsere Zuhause in Mainz-Projekte integriert und anlehnt.
1: Mit dem Projekt sollen neue Wohnungen für Mainz geschaffen werden. Ein wichtiger Schritt angesichts der weiterhin hohen Nachfrage nach Wohnraum. Wer weiß, vielleicht wird die gestern eingemauerte Zeitkapsel eines Tages mal richtig, richtig spannend.

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1: Ich bin Lea Matschulat. Binnen weniger Sekunden haben zwei starke Erdbeben Venezuela erschüttert. Mindestens 32 Menschen sind umgekommen, rund 700 sind verletzt. Die Regierung in Venezuela hat inzwischen den Notstand ausgerufen. Die genaue Zahl der Opfer ist noch unklar.
2: Die US-Erdbebenwarte geht davon aus, dass mehr als 1000 Menschen bei den schweren Erdbeben gestorben sind. Rettungskräfte suchen in den Trümmern der eingestürzten Gebäude aktuell intensiv nach Verschütteten. Der Zugverkehr in Venezuela wurde eingestellt, der Flughafen in der Hauptstadt geschlossen und auch die Schulen bleiben heute zu. Erdbeben in diesem Ausmaß habe es bisher noch nie gegeben, heißt es von der Regierung. Viele Länder haben bereits ihre Hilfe zugesagt. Laut US-Außenminister Rubio seien Rettungsmannschaften sowie humanitäre und medizinische Hilfe aus den USA schon auf dem Weg. Fiona Reinhardt, Nachrichtenredaktion.
1: Der Bundestag befasst sich heute mit möglichen neuen Wegen, um zu mehr Organspenden in Deutschland zu kommen. Eine fraktionsübergreifende Abgeordnetengruppe strebt dafür die Einführung einer Widerspruchsregelung an. Das hieße, dass Erwachsene automatisch als Organspender nach dem Tod gelten, außer sie haben zu Lebzeiten widersprochen. Bisher ist für Entnahmen eine ausdrückliche Zustimmung nötig. Die Ministerpräsidenten und Präsidentinnen der Länder treffen sich heute in Berlin. Das wichtigste Thema der MPK, der Ministerpräsidentenkonferenz, die Finanzen.
3: Die Länder und auch die Kommunen fordern vom Bund mehr finanzielle Unterstützung, wenn es darum geht, Bundesregelungen umzusetzen. Es geht etwa um Kosten für die Sozialhilfe oder für das Kindergeld. Die gesetzlichen Vorgaben kommen aus Berlin und müssen in den Ländern umgesetzt werden. Und bei der MPK heute wollen die Länderchefs an das Prinzip der Konnexität erinnern. Das bedeutet, wer bestellt, der muss auch bezahlen. Thomas Bleskin, Nachrichtenredaktion.
1: Brasilien hat sich bei der Fußball-Weltmeisterschaft im letzten Vorrundenspiel mit 3:0 gegen Schottland durchgesetzt. Rekordmeister Brasilien zieht als Gruppensieger damit in die K.O.-Runde ein. Auch die Schweiz zieht als Gruppenerster weiter nach einem 2:1 gegen Kanada. Die weiteren Ergebnisse aus der Nacht. Bosnien-Herzegowina, Katar 3:1, Marokko-Haiti 4:2, Tschechien unterliegt Mexiko 0:3, Südafrika-Südkorea 1:0. Heute Abend um 22 Uhr trifft Deutschland auf Ecuador.
4: Dankeschön, Lea Matschulat. Und noch mehr Nachrichten für Mainz und Wiesbaden, die hören wir dann in exakt einer halben Stunde wieder, ihr Lieben. Ja, der Sommer, der meint es aktuell mehr als ernst. Heute bis 39 Grad, aktuell messen wir schon 36 hier bei uns am City-Studio, am Fischtorplatz in der Mainzer Innenstadt auf der Rheinstraße. Morgen dann erst bis 40 und am Wochenende sind sogar bis zu 42 Grad möglich. Das ist der absolute Wahnsinn. Dazu gibt es jede Menge Sonne und einen fast wolkenlosen Himmel. Also der Sommer, der meint es richtig gut mit uns.
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4: Fast schon zu gut. Wir schauen mal auf die Straßen. Ich habe eine Meldung für euch von der A3 Frankfurt Richtung Köln. Zwischen Kelsterbach und dem Wiesbadener Kreuz, da haben wir einen Stau von 5 Kilometern. Grund ist eine Baustelle. Und die A671 in beiden Richtungen immer noch die Vollsperrung zwischen Hochheim Süd und Gustavsburg. Wegen der Brückenbauarbeiten bis in den Juli rein noch. Bitte umfahrt das Gebiet hier möglichst weiträumig, wenn ihr unterwegs seid. Und lasst euch vor allem nicht blitzen dabei.
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4: Das kann nämlich manchmal auch schnell gehen. Wir sagen euch, wo geblitzt wird. Ein mobiler Blitzer steht zum Beispiel auf der Saarstraße Richtung Mewa Arena. An der Bushaltestelle im Gebüsch versteckt sind 50 erlaubt. Ingrid aus Ingelheim und Silke aus der Oberstadt, vielen Dank euch fürs Melden. Dann haben wir einen Enforcement-Blitzer auf der A63, Alzey Richtung Mainz, im Kreuz Mainz-Süd unter der Brücke zwischen den Brückenpfeilern. Da sind 100 erlaubt. Frank aus Niederolm hat es gesehen und gemeldet. Dankeschön fürs Bescheid geben. Und noch ein weiterer auf der A A671 in Main-Spitzdreieck Richtung Hochheim, versteckt hinter einem Brückenpfeiler. Hier sind ebenfalls 100 erlaubt. Und wenn ihr was gesehen habt, Staus oder Blitzer entdeckt, meldet's gerne. Ruft mal an oder schickt uns eine WhatsApp ins Studio. Ganz easy unter Mainz 304 3441, und wir melden's weiter.
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4: Und falls ihr mit den Öffis unterwegs seid, ihr Lieben, denkt bitte ans gültige Ticket. Es wird verstärkt kontrolliert, zum Beispiel in der Buslinie 57 zwischen Peter-Sander-Straße in Kastell und dem Gutenberg-Center in Bretzenheim.
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1: Na, wer kennt's noch?
2: Versuchen Sie keinen der Stunts, die Sie hier gesehen haben.
3: Hallo, ich bin Johnny Knoxville.
4: Hallo, ich bin Johnny Knoxville.
5: Hallo, ich bin Johnny Knoxville. Willkommen bei Jackass.
1: Ja, es ist wirklich so. Johnny Knoxville und seine Gang kehren für einen letzten Auftritt auf der großen Leinwand zurück.
6: Warnung, die Stunts in diesem Film wurden von Profis durchgeführt.
7: Hi, ich bin Wee-Man.
8: Ich bin Ben Majera.
9: Ich bin Preston Lacey.
10: Ich bin Chris Pontius.
11: Ich bin Dave England.
12: Ich bin Ed Harris.
13: Ich bin Steve
14: O'Brien Dunn.
6: Willkommen zum ersten Drehtag unseres letzten Films.
1: Mit brandneuen Stunts und Dummheiten sowie den größten Hits und den lustigsten Momenten aus der Vergangenheit sind sie wieder am Start.
6: Ich möchte euch unser neuestes Mitglied vorstellen. Larry!
15: Schön, euch kennenzulernen. Großer Fan.
1: Ah! Oh,
16: das war ein Volltreffer.
1: Jackass, einer geht noch, feiert die außergewöhnliche Freundschaft, die Fans in den letzten 25 Jahren an diesen wunderbar bescheuerten Typen so lieb gewonnen haben und vor allem auch von ihnen erwarten.
6: 25 Jahre und wir haben einen Schatz dazugelernt.
17: Das ist der Escape Room aus der Hölle. Startet das Spiel.
6: Ich denke, wir gehen in den nächsten Raum.
1: Schaut ihn euch auf jeden Fall auf der großen Leinwand an. Ihr Lieben, in diesem Sinne, ab ins Kino mit euch.
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1: Gefühlte Überwachung und die Angst, ständig beobachtet zu werden, das hatte schon in den 80ern eine ganz eigene Atmosphäre. Denn 1984 landete Rockwell mit seinem Hit Somebody's Watching Me einen echten Klassiker, der bis heute in vielen 80er-Playlists nicht fehlen darf. Der Song steckt voller Paranoia und Spaß zugleich, perfekt eingefangen in diesem eingängigen Refrain, der einem nicht mehr aus dem Kopf geht. Witzigerweise ist Rockwell gar nicht einfach ein Newcomer, sondern Kenneth Gordy, der Sohn von Motown-Gründer Berry Gordy. Und sein Hit war ein Familienprojekt, denn im Refrain singt niemand Geringeres als Michael Jackson mit. Der King of Pop himself. Das verleiht dem Song diesen unverwechselbaren, hohen, eingängigen Klang, den jeder sofort erkennt. Somebody's Watching Me erzählt von diesem Gefühl, das wohl jeder kennt. Die leise Angst, dass dich jemand beobachtet und das auf eine fast schon komödiantische Weise. Deshalb wurde der Song auch oft in Filmen und Serien verwendet, die diese schräge Mischung aus Spannung und Spaß brauchten. Der Song wurde zu einem internationalen Erfolg und erreichte in den USA Platz 2 der Charts. Auch bei uns war er ein Dauerbrenner und sorgt noch heute bei jeder 80er-Party für Stimmung. Also Augen auf und Ohren gespitzt, denn bei Rockwell fühlt es sich so an, als ob wirklich jemand zuschaut. Somebody's Watching Me.

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1: mit Robert Schäfer. Einen schönen guten Tag. Die Vereinte Dienstleistungsgewerkschaft Verdi hat Beschäftigte des Einzelhandels in Rheinland-Pfalz und im Saarland heute und morgen zu Warnstreiks aufgerufen. Betroffen sind vor allem zahlreiche Kaufland-Filialen, aber auch Beschäftigte von H&M, Primark und IKEA. Verdi fordert 7% mehr Lohn, jedoch mindestens 225 Euro monatlich bei einer Laufzeit von 12 Monaten. Das bisherige Angebot der Arbeitgeber lehnt die Gewerkschaft als unzureichend ab und kritisiert drohende Reallohnverluste. Streikversammlungen sind unter anderem in Mainz, Saarbrücken, Alzey und Ludwigshafen geplant. Das Land Rheinland-Pfalz unterstützt im Rahmen eines neuen Tourismusförderprogramms 8 Modellprojekte mit insgesamt 150.000 Euro. Damit sollen marktfähige Tourismusorganisationen unterstützt werden, ihre Strukturen weiterzuentwickeln. Das hat das Tourismusministerium in Mainz mitgeteilt. Unter den geförderten Projekten ist auch die Mainz Plus GmbH. Das Unternehmen hat Fördermittel für den Aufbau einer digitalen Lernplattform zum Weintourismus erhalten. Damit sollen Winzerinnen und Winzer in Mainz und Rheinhessen künftig praxisnahe Weiterbildungsangebote nutzen können, um ihre weintouristischen Angebote auszubauen. Ziel ist es, den Tourismus in der Region zukunftsfähig weiterzuentwickeln. Das rheinland-pfälzische Ministerium für Wissenschaft, Weiterbildung und Gesundheit in Mainz hat jetzt seine Schwerpunkte für die neue Legislaturperiode vorgestellt. Minister Clemens Hoch und Staatssekretärin Dr. Tamara Müller haben angekündigt, die Gesundheitsversorgung im Land zu sichern und die Krankenhausreform aktiv zu begleiten. Zudem haben sie Investitionen in Forschung, künstliche Intelligenz und Biotechnologie in Aussicht gestellt. Auch die Gewinnung von Fachkräften soll vorangetrieben werden, unter anderem durch den Ausbau dualer Studienangebote. Darüber hinaus hat das Ministerium eine stärkere Gesundheitsprävention sowie bessere Rahmenbedingungen für Hochschulen und den wissenschaftlichen Nachwuchs angekündigt. Wie künstliche Intelligenz und digitale Technologien Museumsbesuche verändern können, zeigt eine besondere Führung im Naturhistorischen Museum Mainz. Anlässlich des Digitaltags 2026 laden die Hochschule Mainz und das Museum morgen zur Veranstaltung Aufblühen 2.0 mit künstlicher Intelligenz natürliche Flora erleben ein. Im Mittelpunkt steht die multimediale Sonderausstellung Flora, die historisches Pflanzenwissen aus dem Kräuterbuch Gart der Gesundheit von 1485 mit interaktiven und digitalen Anwendungen verbindet. Besucherinnen und Besucher erhalten dabei Einblicke in moderne Museumskonzepte und erfahren, wie digitale Werkzeuge die Wissensvermittlung bereichern können. Die Teilnahme kostet den regulären Museumseintritt. Eine Anmeldung ist nicht erforderlich. Los geht es um 16 Uhr.
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2: Ja, der Sommer, der meint es aktuell mehr als ernst. Heute bis 39 Grad, aktuell messen wir schon 36 hier bei uns am City-Studio, am Fischtorplatz in der Mainzer Innenstadt auf der Rheinstraße. Morgen dann erst bis 40 und am Wochenende sind sogar bis zu 42 Grad möglich. Das ist der absolute Wahnsinn. Dazu gibt es jede Menge Sonne und einen fast wolkenlosen Himmel. Also der Sommer, der meint es richtig gut mit uns.
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2: Fast schon zu gut. Wir schauen mal auf die Straßen. Ich habe eine Meldung für euch von der A3 Frankfurt Richtung Köln. Zwischen Kelsterbach und dem Wiesbadener Kreuz, da haben wir einen Stau von 5 Kilometern. Grund ist eine Baustelle. Und die A671 in beiden Richtungen immer noch die Vollsperrung zwischen Hochheim Süd und Gustavsburg. Wegen der Brückenbauarbeiten bis in den Juli rein noch. Bitte umfahrt das Gebiet hier möglichst weiträumig, wenn ihr unterwegs seid. Und lasst euch vor allem nicht blitzen dabei.
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2: Das kann nämlich manchmal auch schnell gehen. Wir sagen euch, wo geblitzt wird. Ein mobiler Blitzer steht zum Beispiel auf der Saarstraße Richtung Mewa Arena. An der Bushaltestelle im Gebüsch versteckt sind 50 erlaubt. Ingrid aus Ingelheim und Silke aus der Oberstadt, vielen Dank euch fürs Melden. Dann haben wir einen Enforcement-Blitzer auf der A63, Alzey Richtung Mainz, im Kreuz Mainz-Süd unter der Brücke zwischen den Brückenpfeilern. Da sind 100 erlaubt. Frank aus Niederolm hat's gesehen und gemeldet. Dankeschön fürs Bescheid geben. Und noch ein weiterer auf der A671 im Mainz-Spitzdreieck Richtung Hochheim. Versteckt hinter einem Brückenpfeiler. Hier sind ebenfalls 100 erlaubt. Und wenn ihr was gesehen habt, Staus oder Blitzer entdeckt, meldet's gerne. Ruft mal an oder schickt uns eine WhatsApp ins Studio. Ganz easy unter Mainz 304 3441 und wir melden's weiter.
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2: 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Und ihr Lieben, seit den 90er Jahren zählen sie zu den prägendsten Bands des Alternative Rock. Und diesen Sommer haben sie 2 Deutschlandkonzerte bei ihrer Tour. Und eins davon ist bei uns in Mainz. Ich spreche von dieser Band hier, von Garbage. I'm only happy when it rains. Die 4-köpfige Band um Sängerin Shirley Manson ist vor allem zwischen Rock, Elektro und Pop zu Hause und bisher haben sie 8 Studioalben veröffentlicht. 2024 hat sich die Sängerin leider schwer verletzt und die Tour musste abgebrochen werden. Und trotz dieser erzwungenen Pause ist es der Band aber scheinbar gelungen, eine neue kreative Perspektive zu entwickeln. Und das klingt dann so. Ja.

wirklich auch unverwechselbarer Sound, das muss man schon zugeben. So ist die Band bei uns in Mainz zu Gast und diesen Samstag auf der Zitadelle bei uns. Und wir erzählen euch das aus einem ganz bestimmten Grund natürlich, denn wir haben Tickets für euch. 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Ihr habt richtig gehört, wir schicken euch auf die Zitadelle diesen Samstag zu Garbage. Alles, was ihr tun müsst, ruft uns an oder schickt uns eine WhatsApp ins Studio an die Mainz 304 3441. Dann landet ihr im Lostopf. Und um uns so busy einzustimmen, gibt's natürlich Garbage jetzt auf die Ohren mit Only Happy When It Rains.

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1: Ich bin Lea Matschulat. Kurz hintereinander hat in Venezuela zweimal die Erde gebebt. Die Erschütterungen hatten eine Stärke von 7,2 und 7,5. Mindestens 32 Menschen kamen ums Leben. Rettungskräfte und Behörden befürchten weitere Tote.
2: Die US-Erdbebenwarte geht davon aus, dass mehr als 1000 Menschen bei den schweren Erdbeben gestorben sind. Rettungskräfte suchen in den Trümmern der eingestürzten Gebäude aktuell intensiv nach Verschütteten. Der Zugverkehr in Venezuela wurde eingestellt, der Flughafen in der Hauptstadt geschlossen und auch die Schulen bleiben heute zu. Erdbeben in diesem Ausmaß habe es bisher noch nie gegeben, heißt es von der Regierung. Viele Länder haben bereits ihre Hilfe zugesagt. Laut US-Außenminister Rubio seien Rettungsmannschaften sowie humanitäre und medizinische Hilfe aus den USA schon auf dem Weg. Fiona Reinhardt, Nachrichtenredaktion.
1: Das Handelsabkommen zwischen EU und USA kann bald vollständig umgesetzt werden. Die EU-Länder gaben in Luxemburg das finale grüne Licht dafür, die Zölle auf US-Industriegüter abzuschaffen und bestimmten US-Produkten einen besseren Marktzugang zu gewähren.
3: Das Ja der EU soll aber nur gelten, wenn auch die USA ihre Verpflichtungen aus dem gemeinsamen Abkommen voll umsetzen, also vor allem auf neue Zollerhöhungen verzichten. Und die EU will auch, dass die USA Zölle auf Waschmaschinen und Produkte mit Stahlanteil auf 15% reduzieren. Geschieht das nicht, werde die EU ebenfalls solche Zölle prüfen. Mit dem Beschluss hält die EU die von US-Präsident Trump gesetzte Frist des 4. Juli ein. Das ist der Nationalfeiertag. Aus Brüssel, Dieter Ebeling.
1: Die Bundesländer und die Kommunen fordern mehr finanzielle Unterstützung vom Bund. Und die Bund-Länder-Finanzbeziehungen sind heute auch Thema bei der Ministerpräsidentenkonferenz in Berlin. Außerdem noch auf der Tagesordnung die Modernisierung des Staates und die Stärkung des Ehrenamtes. Die vergangene Nacht zieht nach vorläufigen Angaben des Deutschen Wetterdienstes mit der wärmsten Nacht in Deutschland seit Beginn der Messungen gleich. Im rheinland-pfälzischen Bad Bergzabern fiel die Temperatur nicht unter 26,2 Grad. Bisheriger Rekordhalter war der Berg Weinbiet, auch in Rheinland-Pfalz, wo die Temperatur Ende Juli 2019 ebenfalls nicht unter 26,2 Grad gesunken war.
4: Soweit die Nachrichten und wir schauen mal auf Sommerwetter an diesem Donnerstag hier bei uns im Antenne Mainzland. Und da stellen wir wieder mal fest, der Sommer, der meint es aktuell wirklich mehr als ernst. Heute bis 39 Grad hier bei uns im Antenne Mainzland, morgen bis 40 und am Wochenende sind sogar bis zu 42 Grad möglich. Dazu gibt es jede Menge Sonne und einen fast wolkenlosen Himmel. Also Sommer vom Feinsten. Schauen wir doch mal auf die Straßen im Antenne Mainzland. Da habe ich aktuell eine Meldung für euch und die könnte durchaus auch wichtig werden, wenn ihr unterwegs seid. Die A3 Frankfurt Richtung Köln zwischen Kelsterbach und dem Wiesbadener Kreuz. Da haben wir Stau wegen einer Baustelle. Das Ganze aktuell auf 5 Kilometern Länge. Gute Fahrt und kommt sicher an. Lasst euch nicht blitzen, wenn ihr unterwegs seid. Zum Beispiel steht ein mobiler Blitzer auf der Saarstraße Richtung Mewa Arena an der Bushaltestelle im Gebüsch versteckelt. Sind 50 erlaubt. Ingrid aus Ingelheim und Silke aus der Oberstadt, vielen Dank fürs Melden. Außerdem ein Enforcement-Blitzer, die A63, Alzey Richtung Mainz, im Kreuz Mainz-Süd unter der Brücke zwischen den Brückenpfeilern. Hier sind 100 erlaubt. Frank aus Niederolm hat ihn gesehen. Dankeschön fürs Bescheid geben. Und noch ein weiterer steht auf der A671 im Mainz-Spitzdreieck Richtung Hochheim, versteckt hinter dem Brückenpfeiler. Da sind ebenfalls 100 erlaubt. Falls ihr was entdeckt habt, Stau seht, Blitzer seht, lasst es uns gern wissen. Ruft mal durch oder schickt uns eine WhatsApp rüber und wir sagen es gern auf diesem Wege weiter. Mainz 304 3441.
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4: Und wenn ihr mit den Öffis fahrt, denkt auch im ÖPNV ans gültige Ticket. Es wird nämlich verstärkt kontrolliert, zum Beispiel in der Buslinie 33 zwischen der Winterstraße Kostheim und dem Tierpark Fasanerie in Wiesbaden.
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1: Es ist Donnerstag, ihr Lieben, und wisst ihr, was schön ist? Gemeinsam eine gute Zeit haben, oder? Mainzer Weine genießen und dabei noch Musik erleben. Klingt gut, oder? Vielleicht sogar perfekt. Na dann, ab nach Haxheim, und zwar in den Garten des Weinbaus Schenk. Die Showballettgruppe Hypnotic, die lässt da auch mit Rhythm and Riesling. Heute und morgen keine Wünsche mehr offen. Haxheimer Weine, Live-Mucke, Tanz und leckeres Essen vom Grill. Ab 18 Uhr geht's da los. Und manche Emotionen lassen nicht an sich halten und brauchen einen eigenen Platz. Egal ob leise Wut oder laute Resignation, stille Freude oder hörbare Traurigkeit. Alles kann gezeigt oder genossen werden auf dem Poetry-Abend. Leise und laut vom Krumm und Schepp bei uns in Mainz. Seid ihr selber Poetinnen und Poeten, dann ist hier eure Gelegenheit, auch etwas Bühnenluft zu schnuppern. Los geht's heute um 19 Uhr, und wenn ein Text unbedingt das Rampenlicht finden soll, wird um Anmeldung natürlich gebeten. Wenn ihr aber so einfach zum Hinhören und Angucken hingeht, ist der Eintritt frei. Habt da viel Spaß. Und heute spielt natürlich unsere Nationalelf gegen Ecuador. Das lädt natürlich dazu ein, sich mit Freunden zusammentun, mitzufiebern und eine gute Zeit zu haben. Das Spiel wird ja hier und da auch übertragen, unter anderem auch in der WM-Arena Mainz. Da entsteht in der Halle 45 zur Fußball-Weltmeisterschaft jetzt ein einzigartiges Public Viewing. Gezeigt werden alle Spiele natürlich heute Abend aus. Es gibt eine riesige LED-Leinwand, also lasst euch das nicht entgehen oder schaut vielleicht im Kühnkunst-Rosenbiergarten in der Weisenauer Straße im alten Rohrlager mal vorbei. Im Favorite-Biergarten gibt es auch Public Viewing. Anpfiff ist um 22 Uhr, also egal wo ihr es schaut, lasst euch nicht entgehen. Fiebert mit unserer Nationalmannschaft mit, feuert sie an und vor allem auch natürlich unserer Nummer 20 bei der Nationalmannschaft, unserer Nummer 10 bei Mainz 05, Nadim Amiri, wenn er hoffentlich wieder eingewechselt wird. In diesem Sinne, ihr Lieben, habt eine gute Zeit. Ich wünsche euch einen wunderbaren Donnerstag. Viel Spaß und gute Unterhaltung.

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1: Mit Robert Schäfer einen schönen guten Tag. Der Mainzer Biotech Campus wächst weiter. Die Projektentwickler Molitor und Kaiser haben den Bauantrag für das neue Labor- und Bürogebäude Lab 3 eingereicht. Geplant sind rund 4.800 Quadratmeter Fläche für Unternehmen aus Biotechnologie, Life Science und Forschung. Während das Lab 1 bereits in Betrieb ist und das Lab 2 gebaut wird, soll das Lab 3 voraussichtlich Mitte 2028 fertiggestellt werden. Das Gebäude soll unter anderem mit Geothermie, Photovoltaik und Ladeinfrastruktur für E-Mobilität ausgestattet werden. Mit den sogenannten Innovation Labs entsteht am westlichen Mainzer Stadteingang ein neuer Forschungs- und Innovationsstandort für Unternehmen und Wissenschaft. Für die Mainzer Partnerstadt Odessa in der Ukraine wurden im Rahmen einer Spendenaktion 42.000 Euro gesammelt. Mit dem Geld wurden 5 Generatoren durch die Deutsch-Ukrainische Gesellschaft für Wirtschaft und Wissenschaft angeschafft und nach Odessa transportiert. Zusätzlich hat die Stadt Mainz einen weiteren Großgenerator bereitgestellt. Die Geräte sind an 4 Kindergärten und eine Grundschule gegangen und sollen dort bei Stromausfällen die Versorgung mit Strom und warmen Mahlzeiten sichern. Hintergrund sind anhaltende Angriffe auf die Energieinfrastruktur in der Ukraine. Oberbürgermeister Nino Hase hat die große Solidarität der Mainzer Bevölkerung hervorgehoben. Der Unterstützungsbedarf bleibe weiterhin hoch. Die LandesschülerInnenvertretung Rheinland-Pfalz, LSV-RLP, fordert verbindliche Regeln für Hitzeschutz an Schulen. Ab einer Raumtemperatur von 30 Grad soll Unterricht automatisch verkürzt oder durch Freistunden ersetzt werden. Hintergrund sind stark belastende Temperaturen in vielen Klassenzimmern, bei denen SchülerInnen je nach Schule unterschiedlich behandelt werden. Die bisherige Entscheidung über hitzefrei durch die jeweilige Schulleitung sei laut LSV uneinheitlich und ungerecht. Zusätzlich fordert die LSV eine Investitionsoffensive für besseren baulichen Hitzeschutz wie Klimaanlagen, Verschattung oder Trinkbrunnen. Die LSV kritisiert, dass Lernen unter Extremhitze weder gesundheitlich noch pädagogisch vertretbar sei und fordert verbindliche gesetzliche Regelungen. Das Gesundheitsamt Mainz-Bingen in Mainz ist für ein Hygieneprojekt für Vorschulkinder ausgezeichnet worden. Beim Bundeskongress der Hygieneinspektoren in Eisenach hat das Präventionsteam den Publikumspreis gewonnen. Mit dem Projekt Hygienetipps für Kids besucht das Gesundheitsamt seit 2023 Kitas in der Herbst- und Wintersaison, um Kindern spielerisch den richtigen Umgang mit Hygiene zu vermitteln. Dabei lernen die Vorschulkinder Wissenswertes über Viren und Bakterien, üben das Händewaschen und erhalten Tipps zum richtigen Husten und Niesen.
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2: Soweit die Nachrichten und wir schauen mal auf Sommerwetter an diesem Donnerstag hier bei uns im Antenne Mainzland. Und da stellen wir wieder mal fest, der Sommer, der meint es aktuell wirklich mehr als ernst. Heute bis 39 Grad hier bei uns im Antenne Mainzland. Morgen bis 40 und am Wochenende sind sogar bis zu 42 Grad möglich. Dazu gibt es jede Menge Sonne und einen fast wolkenlosen Himmel. Also Sommer vom Feinsten. Schauen wir doch mal auf die Straßen im Antenne Mainzland. Da habe ich aktuell eine Meldung für euch und die könnte durchaus auch wichtig werden, wenn ihr unterwegs seid. Die A3 Frankfurt Richtung Köln zwischen Kelsterbach und dem Wiesbadener Kreuz. Da haben wir Stau wegen einer Baustelle. Das Ganze aktuell auf 5 Kilometern Länge. Gute Fahrt und kommt sicher an. Lasst euch nicht blitzen, wenn ihr unterwegs seid. Zum Beispiel steht ein mobiler Blitzer auf der Saarstraße Richtung Mewa Arena an der Bushaltestelle im Gebüsch versteckelt. Sind 50 erlaubt. Ingrid aus Ingelheim und Silke aus der Oberstadt, vielen Dank fürs Melden. Außerdem ein Enforcement-Blitzer, die A63, Alzey Richtung Mainz, im Kreuz Mainz Süd unter der Brücke zwischen den Brückenpfeilern. Hier sind 100 erlaubt. Frank aus Niederolm hat ihn gesehen. Dankeschön fürs Bescheid geben. Und noch ein weiterer steht auf der A671 im Mainz-Spitzdreieck Richtung Hochheim, versteckt hinter dem Brückenpfeiler. Da sind ebenfalls 100 erlaubt. Falls ihr was entdeckt habt, Stau seht, Blitzer seht, lasst es uns gern wissen. Ruft mal durch oder schickt uns eine WhatsApp rüber und wir sagen es gern auf diesem Wege weiter. Mainz 304 3441.
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1: Wir schreiben den 19. Juni 1481. In unserer schönen Landeshauptstadt beginnt ein ganz dunkles Kapitel, und zwar die Hexenjagd. Der Dominikanermönch Jakob Sprenger wird zum Inquisitor für das Erzbistum Mainz ernannt. Er ist auch Mitverfasser des berüchtigten Hexenjagd.

0: Wobei auch schon sehr makaber ist, denn leitet man ihn ins Englische Innocence ab, würde er ja Unschuld bedeuten. Naja, irgendwie verhext, wenn er mich fragt.
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1: Ich bin Thomas Bleskin. Nach den verheerenden Erdbeben in Venezuela will auch Deutschland helfen. Die Bundeswehr stehe bereit und könne mehrere Transportflugzeuge zur Verfügung stellen, erklärte Verteidigungsminister Boris Pistorius über den WhatsApp-Kanal seines Ministeriums.
2: Hilfe muss nun schnell geleistet werden, sagt Pistorius. Die Transportmaschinen könnten kurzfristig Rettungskräfte und Material nach Venezuela bringen, aber auch für Flüge innerhalb der Krisenregion genutzt werden. Die Nachrichten über viele tausende Tote nach den Beben hätten ihn erschüttert, so der Minister. Doch im Moment ist das Ausmaß der Katastrophe noch gar nicht absehbar in einem Land, das seit Jahren am Boden liegt. Claudia Wächter, Nachrichtenredaktion.
1: Die Bundesländer und die Kommunen fordern mehr finanzielle Unterstützung vom Bund. Und die Bund-Länder-Finanzbeziehungen sind heute auch Thema bei der Ministerpräsidentenkonferenz in Berlin. Außerdem noch auf der Tagesordnung die Modernisierung des Staates und die Stärkung des Ehrenamtes. Bei der Staatsmodernisierung dreht es sich um Bürokratieabbau und Digitalisierung. Wer angesichts der erwarteten Hitze eine geplante Bahnreise nicht antreten kann, kann diese jetzt kostenfrei stornieren. Die Deutsche Bahn bietet erstmals eine sogenannte Hitze-Sonderkulanz an. Die hohen Temperaturen seien eine große Belastung für die Bahn, so der Konzern.
3: Die Weichen und die Technik könnten durch Hitze und Sonne beschädigt werden, heißt es von der Deutschen Bahn. Außerdem steige einerseits die Gefahr für Böschungsbrände, andererseits hat der Deutsche Wetterdienst ja auch schon Unwetter angekündigt. Die Bahn sei darauf gut vorbereitet, trotzdem könne es zu Beeinträchtigungen kommen. Deswegen können Fahrgäste Tickets für Fernreisen kostenlos stornieren. Voraussetzung ist, dass das Ticket bis zum 23. Juni gebucht wurde und die Reise bis zum 30. Juni stattfinden sollte. Diese Tickets können online oder im Reisezentrum storniert werden. Fiona Reinhardt, Nachrichtenredaktion.
1: Helene Fischer bekommt zu 20 Jahren Bühnenkarriere eigene Briefmarken. Zu sehen seien darauf Bühnenmomente, Stadionkonzerte und Schriftzüge ihrer größten Hits, teilte die DHL Group mit. Für Fans und Sammler wird die Deutsche Post eine limitierte, handsignierte Goldedition anbieten. Die Briefmarken gibt es nur online oder auf Konzerten der Sängerin.
4: Das ist ja wirklich cool. Ich denke mal, da werde ich mir auch direkt welche sichern. Soweit die Nachrichten aus Deutschland und der Welt, ihr Lieben. Was ist das für ein herrlicher Sommertag heute hier bei uns im Antenne Mainzland? Es ist wieder schweißtreibend heiß. Ja, über Mainz und Wiesbaden strahlt die Sonne von einem meist wolkenlosen Himmel. Und dazu die Temperaturen gehen rauf bis auf 39 Grad. Aktuell messen wir 36 hier bei uns am City-Studio am Fischtorplatz in der Mainzer Innenstadt auf der Rheinstraße. Und damit gehört auch dieser heutige Tag definitiv mit zu den heißesten des Jahres. Und die große Hitze, die bleibt uns auch erhalten. Morgen sind sogar bis zu 40 Grad möglich. Ja, am Wochenende dann sogar noch extremer. Örtlich könnten die Temperaturen sogar bis auf 42 Grad ansteigen. Und deshalb gilt natürlich viel trinken, die direkte Mittagssonne möglichst meiden, ihr Lieben. Und am besten auch jede mögliche Gelegenheit zur Abkühlung nutzen.
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4: So, schauen wir doch mal auf die Straßen. 3:02 haben wir es ganz genau. Die A3 haben wir dabei, zum Beispiel Frankfurt Richtung Köller zwischen Kelsterbach und dem Wiesbadener Kreuz. Da staut sich 4 Kilometer wegen einer Baustelle. Weiter geht's mit der A60 Bingen Richtung Mainz, Höhe der Einfahrt Heidesheim. Hier steht ein liegengebliebenes Auto auf der Beschleunigungsspur. Bitte dementsprechend vorsichtig fahren. Und die A66 Frankfurt Richtung Wiesbaden zwischen Wiesbaden-Mainzer Straße und Biebrich. Aktuell 3 Kilometer Stau. Grund ist ein Unfall auf der linken Spur. Und denkt bitte immer dran, egal wo sich staut, lasst eine Gasse für die Rettungs- und Einsatzfahrzeuge. Das ist ganz wichtig. Ansonsten wünschen wir euch eine gute Fahrt. Kommt gut vorwärts in einem hoffentlich klimatisierten Fahrzeug. Das wünschen wir euch einfach. Und geblitzt wird auf der Saarstraße Richtung Mewa Arena an der Bushaltestelle im Gebüsch versteckt. Da steht ein mobiler Blitzer. Hier sind 50 erlaubt. Dankeschön fürs Melden an Ingrid aus Ingelheim und an die Silke aus der Oberstadt. Enforcement-Blitzer kommen auch noch dazu. Einmal auf der A63 Alzey Richtung Mainz im Kreuz Mainz-Süd unter der Brücke zwischen den Brückenpfeilern versteckt. Da sind 100 erlaubt. Und noch ein weiterer auf der A671 im Mainz-Spitz-Dreieck Richtung Hochheim. Ebenfalls versteckt hinterm Brückenpfosten. Hier sind 100 erlaubt. In der Spitze ebenfalls. Und wenn ihr irgendwas entdeckt habt, Stau seht oder Blitzer seht, dann zögert bitte nicht. Ruft uns gerne an oder schickt uns eine WhatsApp ins Studio unter Mainz 304 3441 und wir sagen es liebend gerne an alle anderen im Antenne Mainzland weiter. Und wenn ihr mit den Öffis unterwegs seid, auch im ÖPNV, bitte ans gültige Ticket denken. Verstärkt kontrolliert wird nämlich in der Buslinie 57 zwischen Kastell-Peter-Sander-Straße und dem Gutenberg-Center in Bretzenheim.
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4: An diesem wunderbaren Donnerstagnachmittag. Schön, dass ihr dabei seid, ihr Lieben. Wir bringen euch durch den Sommer natürlich mit dem richtigen Sound für euer Radio. Lightning Seeds, The Life of Riley gibt's gleich. Und Madonna mit Sabrina Carpenter. Und Bring Your Love zum Start in diese Stunde.
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0: einfach immer wieder cool. Die Lightning Seeds mit The Life of Riley auf Antenne Mainz.
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0: Und da gehört auch das dazu, ihr Lieben, denn Mainz wächst weiter als Wissenschafts- und Biotech-Standort. Ja? Am Biotech-Campus im Westen der Stadt ist bereits das nächste Großprojekt in Planung. Die Projektentwickler Molitor und Kaiser haben nämlich jetzt den Bauantrag für das neue Labor- und Bürogebäude Lab 3 eingerichtet. Entstehen sollen rund 4.800 Quadratmeter Fläche für Unternehmen aus den Bereichen Biotechnologie, Life Science und Forschung. Und während das Lab 1 bereits genutzt wird und das Lab 2 aktuell gebaut wird, soll das Lab 3 voraussichtlich dann Mitte 2028 fertiggestellt werden. Geplant sind dabei moderne und nachhaltige Technologien wie Geothermie, Photovoltaikanlagen und Ladepunkte für Elektrofahrzeuge. Und mit den sogenannten Innovation Labs entwickelt sich der Mainzer Stadteingang damit Schritt für Schritt zu einem wichtigen Zentrum für Forschung, Wissenschaft und innovativen Unternehmen. Ein weiterer Baustein also für den Biotech-Standort Mainz, der in den vergangenen Jahren bundesweit zunehmend an Bedeutung gewonnen hat.
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1: Na, wer kennt's noch?
2: Versuchen Sie keine Distanz, die Sie hier gesehen haben.
3: Hallo, ich bin Johnny Knoxville.
4: Hallo, ich bin Johnny Knoxville.
5: Hallo, ich bin Johnny Knoxville. Willkommen bei Jackass.
1: Ja, es ist wirklich so. Johnny Knoxville und seine Gang kehren für einen letzten Auftritt auf der großen Leinwand zurück.
2: Warnung, die Stunts in diesem Film wurden von Profis durchgeführt.
6: Hi, ich bin Wee-Man.
7: Ich bin Ben Margera.
8: Ich bin Preston Lacey.
9: Ich bin Chris Pontius.
10: Ich bin Dave Ingler.
11: Ich bin Ed Harris.
12: Ich bin Steve Irwin.
13: Ryan Dunn.
2: Willkommen zum ersten Drehtag unseres letzten Films.
1: Mit brandneuen Stunts und Dummheiten sowie den größten Hits und den lustigsten Momenten aus der Vergangenheit sind sie wieder am Start.
2: Ich möchte euch unser neuestes Mitglied vorstellen. Larry!
14: Schön, euch kennenzulernen, großer Fan.
1: Ah! Oh, das war ein Volltreffer! Jackass, einer geht noch, feiert die außergewöhnliche Freundschaft, die Fans in den letzten 25 Jahren an diesen wunderbar bescheuerten Typen so lieb gewonnen haben und vor allem auch von ihnen erwarten.
2: 25 Jahre und wir haben einen Schatz dazugelernt. Das ist der Escape Room aus der Hölle. Startet das Spiel! Ich denke, wir gehen in den nächsten Raum.
1: Schaut ihn euch auf jeden Fall auf der großen Leinwand an. Ihr Lieben, in diesem Sinne, ab ins Kino mit euch.
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0: Pretty Young Thing, das ist Michael Jackson, der unvergessene King of Pop auf eurem Lieblingssender Antenne Mainz. Und gleich haben wir es halb und Zeit für die Nachrichten, ihr Lieben. Halb vier gleich.
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2: Mit Robert Schäfer einen schönen guten Tag. Die Vereinte Dienstleistungsgewerkschaft Verdi hat Beschäftigte des Einzelhandels in Rheinland-Pfalz und im Saarland heute und morgen zu Warnstreiks aufgerufen. Betroffen sind vor allem zahlreiche Kaufland-Filialen, aber auch Beschäftigte von H&M, Primark und IKEA. Verdi fordert 7% mehr Lohn, jedoch mindestens 225 Euro monatlich bei einer Laufzeit von 12 Monaten. Das bisherige Angebot der Arbeitgeber lehnt die Gewerkschaft als unzureichend ab und kritisiert drohende Reallohnverluste. Streikversammlungen sind unter anderem in Mainz, Saarbrücken, Alzey und Ludwigshafen geplant. Der Mainzer Biotech Campus wächst weiter. Die Projektentwickler Molitor und Kaiser haben den Bauantrag für das neue Labor- und Bürogebäude Lab 3 eingereicht. Geplant sind rund 4.800 Quadratmeter Fläche für Unternehmen aus Biotechnologie, Life Science und Forschung. Während das Lab 1 bereits in Betrieb ist und das Lab 2 gebaut wird, soll das Lab 3 voraussichtlich Mitte 2028 fertiggestellt werden. Das Gebäude soll unter anderem mit Geothermie, Photovoltaik und Ladeinfrastruktur für E-Mobilität ausgestattet werden. Mit den sogenannten Innovation Labs entsteht am westlichen Mainzer Stadteingang ein neuer Forschungs- und Innovationsstandort für Unternehmen und Wissenschaft. Das rheinland-pfälzische Ministerium für Wissenschaft, Weiterbildung und Gesundheit in Mainz hat jetzt seine Schwerpunkte für die neue Legislaturperiode vorgestellt. Minister Clemens Hoch und Staatssekretärin Dr. Tamara Müller haben angekündigt, die Gesundheitsversorgung im Land zu sichern und die Krankenhausreform aktiv zu begleiten. Zudem haben sie Investitionen in Forschung, künstliche Intelligenz und Biotechnologie in Aussicht gestellt. Auch die Gewinnung von Fachkräften soll vorangetrieben werden, unter anderem durch den Ausbau dualer Studienangebote. Darüber hinaus hat das Ministerium eine stärkere Gesundheitsprävention sowie bessere Rahmenbedingungen für Hochschulen und den wissenschaftlichen Nachwuchs angekündigt. Unbekannte Täter haben in einem Juweliergeschäft in Wiesbaden eine Rolex im Wert von fast 40.000 Euro gestohlen. Nach Angaben der Polizei haben die beiden Männer am Dienstagnachmittag in dem Geschäft auf der Wilhelmstraße ein Kaufinteresse vorgetäuscht und sich die Uhr zeigen lassen. Während sie die Verkäuferinnen in ein Gespräch verwickelt haben, soll einer der Täter die Rolex unbemerkt entwendet haben. Anschließend haben beide das Geschäft unter dem Vorwand verlassen, Geld für den Kauf holen zu wollen. Die Polizei beschreibt die Männer als etwa 30 bis 35 Jahre alt und jeweils rund 1,70 Meter groß. Beide hatten nach hinten gegelte Haare und Vollbärte. Die Wiesbadener Polizei bittet um Hinweise. Für die Mainzer Partnerstadt Odessa in der Ukraine wurden im Rahmen einer Spendenaktion 42.000 Euro gesammelt. Mit dem Geld wurden 5 Generatoren durch die Deutsch-Ukrainische Gesellschaft für Wirtschaft und Wissenschaft angeschafft und nach Odessa transportiert. Zusätzlich hat die Stadt Mainz einen weiteren Großgenerator bereitgestellt. Die Geräte sind an 4 Kindergärten und eine Grundschule gegangen und sollen dort bei Stromausfällen die Versorgung mit Strom und warmen Mahlzeiten sichern. Hintergrund sind anhaltende Angriffe auf die Energieinfrastruktur in der Ukraine. Oberbürgermeister Nino Hase hat die große Solidarität der Mainzer Bevölkerung hervorgehoben. Der Unterstützungsbedarf bleibe weiterhin hoch.
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0: Das Sommerwetter, das dreht richtig auf heute, ihr Lieben. Temperaturen bis 39 Grad hier bei uns im Antenne Mainzland. Morgen schon bis 40 und am Wochenende sind sogar bis zu 42 Grad durchaus möglich. Dazu gibt es jede Menge Sonne und einen fast wolkenlosen Himmel zu erleben. Eben gerade hat uns schon der Jürgen geschrieben, unser Antenne Mainz-Hörer, und schreibt uns per WhatsApp ins Studio: Theodor Heusbrücke, 40 Grad gerade. Also es ist ziemlich heiß und egal wo ihr euch gerade aufhaltet, haltet auf jeden Fall durch, ihr Lieben. Wir sind bei euch.
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0: Auch in den Autos kann es ein bisschen heißer werden jetzt am Nachmittag. Die Temperaturen steigen weiter an und auf der A60 ist auch ein bisschen was los. Bingen Richtung Mainz zwischen Heidesheim und Dreieck Mainz. Hier steht nämlich ein defektes Auto auf der rechten Spur. Bitte dementsprechend aufpassen. Dann die A66 Frankfurt Richtung Wiesbaden zwischen Erbenheim und Wiesbaden-Mainzer Straße. Da haben wir einen Stau von 3 Kilometern. Grund ist ein Unfall auf der linken Spur. Bitte habt auch hier ein bisschen mehr Zeit im Gepäck. Blitzer gibt's trotz der Hitze natürlich trotzdem. Die sind auch nicht geschmolzen. Mobiler Blitzer auf der Saarstraße Richtung Mewa Arena. An der Bushaltestelle im Gebüsch versteckt sind 50 erlaubt. Und dann haben wir noch 2 Enforcement-Blitzer. Einmal auf der A63 Kaiserslautern Richtung Mainz im Kreuz Main-Süd unter der Brücke zwischen den Brückenpfeilern, da sind 100 erlaubt. Und noch ein weiterer auf der A671 im Main-Spitzdreieck Richtung Hochheim, auch hier versteckt hinterm Brückenpfeiler, ebenfalls 100 erlaubt. Gute Fahrt, solltet ihr noch irgendwas entdeckt haben, weitere Staus sehen oder Blitzer sehen jetzt am Nachmittag, dann sagt uns gern Bescheid, telefonisch oder liebend gern auch per WhatsApp unter Mainz 304 3441 und wir melden es dann weiter. Gute Fahrt und kommt sicher an.
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0: Und dahin begleiten wir euch natürlich mit dem Supermix, die Greatest Hits und das Beste von heute. Und gleich mit Musik von La Bouche, Be My Lover, außerdem Dominik Feig mit White Keys.
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0: Will Smith auf Antenne Mainz um 3:45. Schön, dass ihr dabei seid an diesem Donnerstagnachmittag.
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0: Es ist wieder mal soweit. Zeit für unseren Feuerwehrreport hier auf eurem Lieblingssender. Natürlich auch vor diesem heißen Wochenende mit Michael Ehresmann, den ich jetzt gerade hier bei uns in der Leitung begrüße. Den Mainzer Feuerwehrsprecher. Servus, hallo.
2: Hallo.
0: Und da wollen wir natürlich auch noch mal so ein bisschen hören, wie ist das denn eigentlich gerade jetzt bei euch, bei der

0: Feuerwehr an diesen heißen Tagen? Wie haltet ihr euch kühl?
1: Am besten, indem wir nicht zu Einsätzen raus müssen und in vierlagiger Schutzkleidung draußen rumlaufen müssen. Ja. Ansonsten kurze Kleidung, viel lüften und viel trinken.
0: Das kann ich mir auf jeden Fall vorstellen. Und wir wollen natürlich auch noch mal so ein bisschen aufs Wochenende schauen, denn es gibt ja durchaus Temperaturen, die jenseits von Gut und Böse sind, könnte man fast sagen. Also es kann schon bis auf 42 Grad jetzt am Wochenende stellenweise hochgehen. Und man kann es den Leuten nicht verübeln, dass sie sich dann ein bisschen Abkühlung in kühlen Gewässern suchen, ne?
1: Absolut. Also ich glaube, jeder ist froh, wenn er sich mal irgendwo abkühlen kann und ein bisschen die Temperatur runterbekommt.
0: Aber natürlich müssen wir an dieser Stelle auch wieder sagen, dass Baden im Rhein ist nur an einigen Stellen erlaubt.
1: Richtig. Und alles, was in Mainz ist oder an Mainz, ist verboten, weil da Schiffsanleger, Hafeneinfahrten und eben auch der Schiffsverkehr direkt vorbeigeht.
0: Also insofern müssen wir da wirklich einen Strich durch die Rechnung machen. Schwimmen im Rhein ist keine gute Idee. Es gibt auch durchaus schon einige Negativbeispiele, die wir jetzt schon nennen müssen, ne?
1: Ja, es ist leider so, dass jetzt seit letzter Woche wir schon 3 Tote und 3 Lebende aus dem Rhein geholt haben, die sich entweder überschätzt haben oder den Rhein unterschätzt haben. Und das ist immer ein Rieseneinsatz und natürlich auch der teuerste Preis für eine Abkühlung.
0: Was ist da passiert in den Fällen?
1: Also in einigen Fällen wollten sich 2 noch Alkoholisierte nochmal abkühlen, sind nochmal reingesprungen, wurden aber Richtung Rhein-Mitte getrieben und kamen nicht mehr selbstständig ans Ufer. Die konnten wir noch retten. 2 andere waren Nichtschwimmer, die die Tiefe unterschätzt haben. Ein anderer war jemand, der wohl öfters im Rhein schwimmt. Wir wissen nicht, was genau mit ihm passiert ist, aber er ist auch untergegangen, vielleicht in eine Rundtiefe gekommen. Das geht leider überraschend schnell.
0: Also wir können wirklich nur jeden bitten, das zu unterlassen und natürlich auch nochmal den Hinweis geben, wenn ihr Personen beobachtet, die jetzt gerade in den Rhein gehen oder in den Rhein springen wollen, haltet die gerne davon ab oder ruft die Feuerwehr und die Polizei, ne?
1: Unbedingt den Notruf wählen, auch gerade vielleicht abends noch alkoholisiert, nicht noch jemanden ermutigen, eher im Gegenteil. Und wenn ihr jemanden im Rhein seht, bitte im Auge behalten. Die meisten Toten haben wir, weil sie aus dem Auge verloren werden und irgendwann untergehen und wir nicht mehr genau wissen, wo wir suchen können und sollen. Deswegen schicken wir auch immer etliche Boote und Hubschrauber los.
0: Also kommt sicher durch den Sommer, ihr Lieben. Abkühlung gibt's natürlich auch in den Freibädern und in diesem Sinne nicht im Rhein schwimmen. Dankeschön, Michael Ehresmann von der Mainzer Feuerwehr. Und dann wünschen wir eine erfolgreiche Woche. Bis nächste Woche. Bis dahin.
1: Dankeschön, macht's gut.
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1: Der DAX zeigt sich freundlich und hält sich um der Marke von 25.000 Punkten. Rückenwind kommt vor allem aus dem Technologiesektor. Starke Geschäftsaussichten mehrerer US-Chip-Konzerne befeuern die Hoffnung auf einen anhaltenden KI-Boom. Die Gewinne strahlen auch auf Europa aus. Technologiewerte gehören zu den stärksten Branchen. Der EUR-STOXX 600 notiert ebenfalls im Plus. Unterstützung kommt zudem vom Ölmarkt. Nach der Entspannung rund um die Straße von Hormuz sind die Ölpreise weiter gefallen. Das lindert Inflationssorgen und stützt die Stimmung an den Aktienmärkten. Jetzt richtet sich der Blick auf neue Konjunkturdaten aus Europa und den USA. Sie könnten die Richtung für den weiteren Handelsverlauf vorgeben.
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1: Ich bin Thomas Bleskin. Nach den schweren Erdbeben in Venezuela ist die Zahl der Todesopfer auf mindestens 164 gestiegen. Nach Angaben der geschäftsführenden Präsidentin Rodriguez wurden außerdem mindestens fast 1000 Menschen verletzt. Am stärksten betroffen sei der Bundesstaat La Guaira an der Karibikküste. Die US-Erdbebenwarte geht davon aus, dass die Zahl der Opfer weiter steigt. Zwischen den beiden Beben lagen nur 39 Sekunden.
2: Rettungskräfte suchen in den Trümmern der eingestürzten Gebäude aktuell intensiv nach Verschütteten. Der Zugverkehr in Venezuela wurde eingestellt, der Flughafen in der Hauptstadt geschlossen und auch die Schulen bleiben heute zu. Erdbeben in diesem Ausmaß habe es bisher noch nie gegeben, heißt es von der Regierung. Viele Länder haben bereits ihre Hilfe zugesagt. Laut US-Außenminister Rubio seien Rettungsmannschaften sowie humanitäre und medizinische Hilfe aus den USA schon auf dem Weg. Fiona Reinhardt, Nachrichtenredaktion.
1: Nach den verheerenden Erdbeben in Venezuela will auch Deutschland helfen. Die Bundeswehr stehe bereit und könne mehrere Transportflugzeuge zur Verfügung stellen, erklärte Verteidigungsminister Boris Pistorius über den WhatsApp-Kanal seines Ministeriums. Hitzerekord in Deutschland. Die vergangene Nacht zieht nach vorläufigen Angaben des Deutschen Wetterdienstes mit der wärmsten Nacht seit Beginn der Messungen gleich. Im rheinland-pfälzischen Bad Bergzabern fiel die Temperatur nicht unter 26,2 Grad. Bisheriger Rekordhalter war ebenfalls eine Region in Rheinland-Pfalz.
3: Tropische Nächte also, für viele schlicht eine Qual, vor allem wenn man in den Städten wohnt. Und tagsüber, da klettert das Thermometer mancherorts bis an die 40 Grad. Da schleichen wir dann im Schatten der Häuserwände durch die Straßen, lechzen nach Wasser. In einigen Baumärkten werden bereits Ventilatoren und Klimaanlagen knapp. Doch die gute Nachricht, zum Wochenstart, da ist Abkühlung in Sicht. Claudia Wächter, Nachrichtenredaktion.
1: Länder und Kommunen fordern mehr finanzielle Unterstützung vom Bund. Die Finanzbeziehungen sind heute Thema bei der Ministerpräsidentenkonferenz in Berlin. Außerdem auf der Tagesordnung die Modernisierung des Staates und die Stärkung des Ehrenamts. Bei der Staatsmodernisierung geht es vor allem um Bürokratieabbau und Digitalisierung.
4: Soweit die Nachrichten aus Deutschland und der Welt und noch mehr Nachrichten für Mainz und Wiesbaden. Ja, die hören wir dann in exakt einer halben Stunde, ihr Lieben. Richtig heiß ist dieser Donnerstagnachmittag hier bei uns im Antenne Mainzland. Über Mainz und Wiesbaden strahlt die Sonne von einem meist wolkenlosen Himmel und dazu die Temperaturen, die sind echt krass. 35 Grad, die messen wir jetzt aktuell hier bei uns am City-Studio, am Fischtorplatz in der Mainzer Innenstadt auf der Rheinstraße. Ich glaube, das kann sich teilweise schon vereinzelt auch heißer anfühlen. Bis zu 39 Grad sind heute bis zum späten Nachmittag in der Hitze drin. Und die Hitze, die bleibt uns auch erhalten. Morgen sind sogar bis zu 40 Grad möglich. Am Wochenende dann noch extremer. Örtlich könnten die Temperaturen auch bis auf 42 Grad hochgehen. Und deshalb gilt viel trinken. Am besten Wasserflasche nicht vergessen, wenn ihr aus dem Haus geht. Sonnencreme draufschmieren und wenn möglich auch die heißesten Stunden ganz entspannt im Schatten verbringen. So, gucken wir doch mal auf die Straßen um 3:03 in den Feierabendverkehr. Wo ist noch ein bisschen was los? Auf der A3 zum Beispiel Frankfurt Richtung Kölle zwischen Kelsterbach und dem Wiesbadener Kreuz. Aktuell 4 Kilometer Stau, Grund ist eine Baustelle. Dann haben wir die A60 dabei, Bingen Richtung Mainz zwischen Heidesheim und Dreieck Mainz. Da steht ein defektes Auto auf der rechten Spur. Hier bitte dementsprechend vorsichtig fahren. Und die A66 Frankfurt Richtung Wiesbaden zwischen Erbenheim und Wiesbaden-Mainzer Straße. Momentan 4 Kilometer Stau, Grund ist ein Unfall auf der linken Spur. Ihr braucht hier etwa 20 Minuten mehr an Zeit, bis ihr durch seid. Gute Fahrt, kommt sicher an. Lasst euch nicht blitzen.
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4: Denn es gibt nach wie vor die Enforcement-Blitze. Einmal auf der A63 Alzey Richtung Mainz im Kreuz Mainz-Süd unter der Brücke zwischen den Brückenpfosten. Da sind 100 erlaubt. Frank aus Niederolm, vielen Dank fürs Melden. Dann ein weiterer auf der A671 im Mainz-Spitzdreieck Richtung Hochheim. Ebenfalls versteckt hinterm Brückenpfeiler. Auch hier bitte nicht schneller als 100 fahren. Und wenn ihr was gesehen habt, Staus oder Blitzer entdeckt, meldet es uns gerne, ruft uns an oder schickt uns eine WhatsApp rüber unter Mainz 304 3441.
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4: Auch in den Öffis wird verstärkt auf die Fahrscheine geschaut. Davon betroffen ist unter anderem die Buslinie 63 zwischen Weisenau-Scharnakan-Straße und Mombach am Polygon. Sowie in der Buslinie 57 sind die Kontrolleure unterwegs zwischen Peter-Sander-Straße in Kastell und dem Gutenberg-Center in Bretzenheim.
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4: Und mit Musik von Four Tops, Don't Walk Away, außerdem Harry Styles und American Girls. Kommt gut in den Feierabend. Ich bin Heiko Gille. Schön, dass ihr dabei seid, ihr
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4: Lieben.
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0: und Don't Walk Away auf Antenne Mainz. Schön, dass ihr dabei seid, ihr Lieben.
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0: Gemeinsam eine gute Zeit haben, Mainzer Wein genießen und dazu noch mitreißende Live-Musik erleben. Ja, das klingt nach einem perfekten Sommerabend. Findet ihr auch? Dann solltet ihr heute oder morgen nach Haxheim fahren, denn im Garten des Weinbaus Schenk lädt die Showballettgruppe Hypnotic zu Rhythm and Riesling ein. Euch erwarten leckere Haxheimer Weine, Live-Musik und frisch gegrilltes in entspannter Atmosphäre. Also schnappt euch eure Freundinnen und Freunde, seid dabei und stoßt gemeinsam an und genießt den Abend. Los geht's jeweils als ab 18 Uhr. Manche Gefühle, die wollen einfach raus. Ob leise Melancholie, große Freude, Wut, Hoffnung oder Sehnsucht. Beim Poetry-Abend leise und laut im Krumm und Schepp in Mainz bekommen all diese Emotionen eine Bühne. Wer gerne zuhört, kann sich auf einen abwechslungsreichen Abend voller persönlicher Geschichten, Gedanken und Texte freuen. Und wer selbst schreibt, hat die Möglichkeit, die eigenen Worte mit dem Publikum zu teilen. Los geht's heute um 19 Uhr. Der Eintritt ist frei und wer selbst auftreten möchte, sollte sich am besten vorher anmelden. Und zum Schluss noch ein Tipp für alle Fußballfans, ihr Lieben. Denn heute Abend steht unsere Nationalmannschaft auf dem Platz und trifft auf Ecuador. Ja, die perfekte Gelegenheit also, sich mit Freundinnen und Freunden zusammenzusetzen, mitzufiebern und mitzufeiern und einen entspannten Fußballabend zu verbringen. Das Spiel, das wird übrigens in vielen Bars, Restaurants und Biergärten übertragen. Zum Beispiel im Kühnkunst Biergarten in der Weisenauer Straße. Dort warten auch kühle Getränke, leckeres Essen und beste Public Viewing Stimmung auf euch. Oder ihr schaut mal in der Halle 45 vorbei. Auch da ist Fußballstimmung garantiert. Anpfiff ist um 22 Uhr und wir wünschen euch viel Spaß und gute Unterhaltung. Ja, bei allem. Ganz egal, für was ihr euch entscheidet.

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1: Mit Robert Schäfer einen schönen guten Tag. Das Land Rheinland-Pfalz unterstützt im Rahmen eines neuen Tourismusförderprogramms 8 Modellprojekte mit insgesamt 150.000 Euro. Damit sollen marktfähige Tourismusorganisationen unterstützt werden, ihre Strukturen weiterzuentwickeln. Das hat das Tourismusministerium in Mainz mitgeteilt. Unter den geförderten Projekten ist auch die Mainz Plus GmbH. Das Unternehmen hat Fördermittel für den Aufbau einer digitalen Lernplattform zum Weintourismus erhalten. Damit sollen Winzerinnen und Winzer in Mainz und Rheinhessen künftig praxisnahe Weiterbildungsangebote nutzen können, um ihre weintouristischen Angebote auszubauen. Ziel ist es, den Tourismus in der Region zukunftsfähig weiterzuentwickeln. Die Vereinte Dienstleistungsgewerkschaft Verdi hat Beschäftigte des Einzelhandels in Rheinland-Pfalz und im Saarland heute und morgen zu Warnstreiks aufgerufen. Betroffen sind vor allem zahlreiche Kaufland-Filialen, aber auch Beschäftigte von H&M, Primark und IKEA. Verdi fordert 7% Mehrlohn, jedoch mindestens 225 Euro monatlich bei einer Laufzeit von 12 Monaten. Das bisherige Angebot der Arbeitgeber lehnt die Gewerkschaft als unzureichend ab und kritisiert drohende Reallohnverluste. Streikversammlungen sind unter anderem in Mainz, Saarbrücken, Alzey und Ludwigshafen geplant. Das Rheinland-Pfälzische Ministerium für Wissenschaft, Weiterbildung und Gesundheit in Mainz hat jetzt seine Schwerpunkte für die neue Legislaturperiode vorgestellt. Minister Clemens Hoch und Staatssekretärin Dr. Tamara Müller haben angekündigt, die Gesundheitsversorgung im Land zu sichern und die Krankenhausreform aktiv zu begleiten. Zudem haben sie Investitionen in Forschung, künstliche Intelligenz und Biotechnologie in Aussicht gestellt. Auch die Gewinnung von Fachkräften soll vorangetrieben werden, unter anderem durch den Ausbau dualer Studienangebote. Darüber hinaus hat das Ministerium eine stärkere Gesundheitsprävention sowie bessere Rahmenbedingungen für Hochschulen und den wissenschaftlichen Nachwuchs angekündigt. Wie die Stadt Wiesbaden mitteilt, sind jetzt aufgrund der anhaltenden Trockenheit alle öffentlichen Grillplätze im und am Wald geschlossen. Durch die Hitzewelle wurde die Waldbrandwarnstufe 3 von 5 erreicht. Die Maßnahme dient sowohl dem Schutz von Menschen als auch der Natur. Die Feuerwehr und die Forstdienststelle bitten die Bevölkerung, sämtliche Einfahrten im Feld und am Wald freizuhalten und außerdem um erhöhte Aufmerksamkeit. Feuer und Rauch sollten direkt unter 112 gemeldet werden. Mit Beginn der Sommerferien starten mehrere Baustellen im Mainzer Nahverkehr. Besonders betroffen ist Hechtsheim. Wegen umfangreicher Gleisarbeiten werden die Straßenbahnlinien 50, 52 und 53 voraussichtlich bis zum Herbst teilweise durch Ersatzbusse ersetzt. Auch in der Altstadt sorgt die Sperrung der Holzhofstraße für Umleitungen auf den Buslinien 64, 65, 66 und 93. In Bretzenheim müssen die Linien 57, 70, 74 und 90 wegen Bauarbeiten im Bereich der Albert-Stohr-Straße zeitweise Umleitungen fahren. Die Mainzer Mobilität empfiehlt Fahrgästen, sich vor Fahrtantritt über aktuelle Änderungen unter mainzer-mobilität.de/aktuelles zu informieren.
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2: Das ist schon ein ziemlich krasser Hochsommertag heute an diesem Donnerstag hier bei uns im Antenne Mainzland. Blauer Himmel, Sonne rund um Mainz und Wiesbaden und Temperaturen bis zu 39 Grad. Also definitiv einer der heißesten Tage des Jahres heute. Und die große Hitze, die bleibt auch. Morgen sind bis zu 40 Grad sogar möglich. Am Wochenende wird es dann noch extremer. Örtlich könnten die Temperaturen sogar bis auf zu 42 Grad steigen. Und deshalb gilt natürlich viel trinken. Direkte Mittagssonne möglichst meiden und natürlich auch jede Gelegenheit zur Abkühlung nutzen hier eben, ne? Schauen wir doch mal auf die Straßen um 16.34 Uhr im Feierabendverkehr. Ich habe eine Meldung für euch von der A3 Frankfurt Richtung Köln zwischen Kelsterbach und dem Wiesbadener Kreuz. Hier staut sich 4 Kilometer wegen einer Baustelle. Weiter geht's mit der A60 Rüsselsheim Richtung Mainz zwischen Hechtsheim Ost und dem Kreuz Mainz Süd. Da haben wir einen Stau von 2 Kilometern Länge. Hier also bitte auch unbedingt ein bisschen mehr Zeit einplanen. Gute Fahrt kommt sicher an.
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2: Und es wird geblitzt auf der Saarstraße Richtung Mewa Arena an der Bushaltestelle im Gebüsch versteckt. Da sind 50 erlaubt. Dann haben wir noch Enforcement-Blitze auf der A63 Alzey Richtung Mainz. Im Kreuz Mainz Süd unter der Brücke zwischen den Brückenpfosten. Da sind 100 erlaubt. Und noch ein weiterer auf der A671 im Mainspitzdreieck Richtung Hochheim. Versteckt hinter einem weiteren Brückenpfosten ebenfalls 100 nur fahren in der Spitze am besten. Ansonsten werden teure Fotos geschossen, braucht man nicht unbedingt, auch am Donnerstagnachmittag nicht. Völlig verständlich. Und wenn ihr irgendwas entdeckt habt, weitere Staus oder Blitzer seht, sagt uns gern Bescheid, telefonisch oder gerne auch per WhatsApp unter Mainz 304 3441.
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2: Um 16.35 Uhr, ihr Lieben, kommt gut in den Feierabend. Gleich mit Musik von Erasure, Ola Moore und Jennifer Lopez, Save Me Tonight.
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0: Das ist einer der großen Klassiker aus den 80ern. Erasure, Oh L'Amour. Schön, dass ihr dabei seid an diesem Donnerstagnachmittag. Und auch jetzt haben wir was Feines für euch, denn seit den 90ern Jahren schon zählen sie zu den prägendsten Bands des Alternative Rock. Diesen Sommer haben sie zwei Deutschlandkonzerte bei ihrer Tour und eins davon ist hier bei uns in Mainz. Und da sprechen wir natürlich von der Band Garbage. Und so klingen sie. Und meine Kollegin Katrin Brause-Zimmermann besucht mich jetzt hier im Studio aus unserer Antenne Mainz-Redaktion. Du hast mal ein paar Infos für uns zur Band zusammengestellt, ne?
1: Genau, die vierköpfige Band um Sängerin Shirley Manson ist vor allem zwischen Rock, Elektro und Pop zu Hause. Mhm. Bisher haben sie 8 Studioalben veröffentlicht. Und 2024, da hat sich die Sängerin schwer verletzt und die Tour musste abgebrochen werden. Trotz dieser erzwungenen Pause ist es der Band aber scheinbar gelungen, eine neue kreative Perspektive zu entwickeln. Ja. Und das klingt dann so. Ja.

0: Also das ist wirklich auch schon ein unverwechselbarer Sound, muss man an dieser Stelle wirklich so festhalten. Mhm. Und die Band ist auch bei uns in Mainz zu Gast, nämlich Samstagabend auf der Zitadelle. Und wir erzählen euch das natürlich aus einem bestimmten Grund, gell?
1: Genau, denn powered beim Autohaus Karl und Co. haben wir noch Tickets für euch. Richtig.
0: Jawohl.
1: Gehört. Wir schicken euch auf die Zitadelle zu Garbage und alles, was ihr dafür tun müsst.
0: Sehr cool. Ruft uns einfach an oder schickt uns eine WhatsApp ins Studio. Mainz 304-3441 und mit ein bisschen Glück seid ihr ruckzuck drin im Lostopf und am Samstagabend dabei bei Garbage in Mainz. Only happy when it rains. Jetzt wollen wir den Titel natürlich auch in voller Länge
1: sowas von
0: nochmal hier im Programm hören. Da sind sie für euch.

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2: Wir schreiben den 19. Juni 1481. In unserer schönen Landeshauptstadt beginnt ein ganz dunkles Kapitel. Und zwar die Hexenjagd. Der Dominikanermönch Jakob Sprenger wird zum Inquisitor für das Erzbistum Mainz ernannt. Er ist auch Mitverfasser des berüchtigten Hexenhammers. Das war eine vom Papst höchstpersönlich genehmigter Leitfaden zum Foltern und Ermorden von Hexen, muss man sich mal vorstellen. Es wurde sogar vom damaligen Papst Innozenz dem VIII. Darauf hingewiesen, dass gerade in den Provinzen von Mainz zahlreiche Menschen durch Dämonen missbraucht werden würden. Wobei der Name Innozenz dabei auch schon sehr makaber ist, denn leitet man ihn ins Englische Innocence ab, würde er ja Unschuld bedeuten. Naja, irgendwie verhext, wenn er mich fragt.
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1: Ich bin Thomas Bleskin. In Venezuela ist die Zahl der Todesopfer nach den beiden schweren Erdbeben auf mindestens 164 gestiegen. Das teilte die geschäftsführende Präsidentin Rodriguez mit. US-Experten erwarten, dass die Zahl der Opfer weiter steigt.
2: Die US-Erdbebenwarte geht davon aus, dass mehr als 1000 Menschen bei den schweren Erdbeben gestorben sind. Rettungskräfte suchen in den Trümmern der eingestürzten Gebäude aktuell intensiv nach Verschütteten. Der Zugverkehr in Venezuela wurde eingestellt, der Flughafen in der Hauptstadt geschlossen und auch die Schulen bleiben heute zu. Erdbeben in diesem Ausmaß habe es bisher noch nie gegeben, heißt es von der Regierung. Viele Länder haben bereits ihre Hilfe zugesagt. Laut US-Außenminister Rubio seien Rettungsmannschaften sowie humanitäre und medizinische Hilfe aus den USA schon auf dem Weg. Fiona Reinhardt, Nachrichtenredaktion.
1: Die Bundesländer wollen den Bund stärker an den Kosten neuer Bundes- und EU-Vorgaben beteiligen. Die Ministerpräsidenten fordern, dass der Bund künftig 80% der dadurch entstehenden Mehrkosten übernimmt, allerdings erst ab einer Belastung von 125 Millionen Euro. Am Nachmittag wollen die Länder ihre Position mit Bundeskanzler Merz beraten. Hitzerekord in Deutschland. Die vergangene Nacht zieht nach vorläufigen Angaben des Deutschen Wetterdienstes mit der wärmsten Nacht seit Beginn der Messungen gleich. Im rheinland-pfälzischen Bad Bergzabern fiel die Temperatur nicht unter 26,2 Grad.
3: Tropische Nächte, also für viele schlicht eine Qual, vor allem wenn man in den Städten wohnt. Und tagsüber, da klettert das Thermometer mancherorts bis an die 40 Grad. Da schleichen wir dann im Schatten der Häuserwände durch die Straßen, lechzen nach Wasser. In einigen Baumärkten werden bereits Ventilatoren und Klimaanlagen knapp. Doch die gute Nachricht, zum Wochenstart, da ist Abkühlung in Sicht. Claudia Wächter, Nachrichtenredaktion.
1: Der US-Elektroautobauer Tesla will seine Produktion im Werk Grünheide bei Berlin stärker hochfahren. Das Unternehmen teilte mit, weitere 1000 Beschäftigte einzustellen und ab Oktober die Produktion auf 7500 Fahrzeuge pro Woche zu steigern. Bereits im April hatte Tesla die Einstellung von 1000 neuen Mitarbeitern angekündigt. Der Elektroauto-Pionier hat sich offensichtlich vom Absatzeinbruch im Vorjahr erholt. Im Mai wurden mehr als 5000 Wagen in Deutschland zugelassen.
4: Soweit die Nachrichten aus Deutschland und der Welt und noch mehr Nachrichten für Mainz und Wiesbaden, die hören wir dann in einer halben Stunde, ihr Lieben. Wir schauen natürlich auch nochmal aufs Wetter hier bei uns im Antenne Mainzland. Ist ja wieder extrem heiß, dieser Donnerstag hier geworden. Ja, 36 Grad, die messen wir jetzt aktuell hier bei uns am City-Studio, am Fischtorplatz in der Mainzer Innenstadt auf der Rheinstraße. Aber die Temperaturen können durchaus noch ein bisschen anwachsen, bis auf 39 Grad. Also definitiv heute auch wieder einer der heißesten Tage des Jahres. Und die große Hitze, die bleibt uns auch erhalten. Morgen sind bis zu 40 Grad möglich, am Wochenende sogar noch ein bisschen mehr. Da kannst du jetzt auch mal bis auf 42 Grad raufgehen mancherorts. Und deshalb gilt, ihr Lieben, viel trinken, Mittagssonne möglichst vermeiden. Und wenn ihr rausgeht in die Sonne, cremt euch gut ein und nutzt jede Gelegenheit, die euch zur Abkühlung geboten wird. 3 Minuten nach 5 haben wir es ganz genau, ihr Lieben. Lasst uns mal auf die Straßen gucken im Feierabendverkehr. Jetzt an diesem Donnerstagnachmittag die A3 Richtung Köln zwischen Kelsterbach und dem Wiesbadener Kreuz. Hier staut sich 4 Kilometer lang wegen einer Baustelle. Und dann haben wir noch dabei die A60 Rüsselsheim Richtung Mainz zwischen Hechtsheim Ost und dem Kreuz Mainz Süd. Aktuellen Stau von 2 Kilometern Länge. Gute Fahrt und kommt sicher an und fahrt bitte nicht zu schnell. Es wird nämlich auch geblitzt. Ja, wir sagen euch gerne immer zuverlässig, wo die Blitzer stehen. Zum Beispiel steht ein Enforcement-Blitzer auf der A63 Alzey Richtung Mainz. Im Kreuz Mainz Süd unter der Brücke zwischen den Brückenpfosten versteckt. Da sind 100 erlaubt. Frank aus Niederolm hat es gesehen und gemeldet. Dankeschön fürs Bescheid geben. Und dann haben wir noch einen weiteren auf der A671 im Main-Spitzdreieck in Richtung Hochheim. Versteckt hinter dem Brückenpfeiler. Ebenfalls bitte nicht schneller als 100 fahren. Habt ihr noch was entdeckt? Auf dem Weg in den Feierabend. Staus oder Blitzer gesehen? Lasst es uns gern wissen. Ruft mal durch oder schickt uns eine WhatsApp unter Mainz 304 3441 und wir sagen es gern weiter.
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4: Und wenn ihr mit den Öffis fahrt, auch im ÖPNV bitte ans gültige Ticket denken. Es wird verstärkt kontrolliert. Das ist der Fall in der Buslinie 57 zwischen der Peter-Sander-Straße in Kastell und dem Gutenberg-Center in Bretzenheim.
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4: Jawohl, ja. Gleich haben wir es 5 Minuten nach 5. Kommt gut in den Feierabend, ihr Lieben. Mit Musik von Carole King, Hard Rock Café und Ray Dalton mit Go That High. Das ist der Supermix auf Antenne Mainz. Die Greatest Hits und das Beste von heute. Lasst es euch gut gehen.
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0: Kommt gut in den Feierabend, ihr Lieben. Natürlich auch mit diesem Thema. Es geht jetzt bei uns um volle Arztpraxen, steigende Krankenkassenbeiträge. Und dazu kommt gerade auch noch die anhaltende Hitzewelle. Ja, die Herausforderungen im Gesundheitswesen, die werden nämlich einfach nicht kleiner. Wie Rheinland-Pfalz darauf reagieren will, wir haben gestern mal unseren rheinland-pfälzischen Gesundheits- und Wissenschaftsminister Clemens Hoch und Staatssekretärin Dr. Tamara Müller vorgestellt. Im Mittelpunkt stand dabei die Zukunft der Gesundheitsversorgung. Die Bundesregierung plant Reformen im Gesundheitssystem, um die Finanzierung zu stabilisieren. Clemens Hoch sieht dabei allerdings noch Nachbesserungsbedarf, wie er uns erzählt hat.
1: Wenn das Gesetz so verabschiedet wird, dann haben wir an ganz vielen Stellen Einnahmeausfälle in den Krankenhäusern. Und die werden Krankenhäuser versuchen zu kompensieren. Und da drohen dann neue Verluste. Und schlimmstenfalls trifft es dann die Kommune in Trägerschaft. Und das kann nicht sein. Was mich so ärgert, ist überhaupt nicht, dass man sich dem nähert. Aber die Bundesregierung misst mit zweierlei Maß, weil sie einerseits sagt, jeder muss den Gürtel etwas enger schnallen. Aber sie selber nimmt erstmal Geld raus. Also wir hätten sehr viel mehr Luft zum Atmen für unsere Krankenhäuser, wenn die Bundesregierung einfach das tun würde, was sie von jedem Arbeitgeber und von jedem Arbeitnehmer auch verlangt.
0: Ja, und ein weiteres Thema ist der Nichtraucherschutz. Ja, Rheinland-Pfalz möchte hier nämlich künftig strengere Regeln schaffen. Unter anderem soll das Rauchen auf Spielplätzen verboten werden. Und warum das aus Sicht des Gesundheitsministers wichtig ist, das hat er uns erklärt.
1: Nichtraucherschutz ist ein ganz großer Aspekt für Gesundheitsschutz. Das ist Prävention. Und wir wissen, dass ganz viele Tote aufs Rauchen und aufs Passivrauchen zurückzuführen sind. Natürlich Krebs, aber auch kardiovaskuläre Erkrankungen. Und deswegen wollen wir unser Nichtraucherschutzgesetz verschärfen. Wir wollen Kinder schützen. Wir wollen aber auch effektiv verhindern und den einen oder anderen zum Nachdenken zu bewegen, dass Rauchen einfach Mist ist.
0: Und auch der Umgang mit zunehmenden Hitzewellen soll in den kommenden Jahren stärker in den Fokus rücken. Ja, mehr Schatten, mehr Begrünung und bessere Vorsorge sollen helfen, Städte und Gemeinden widerstandsfähiger gegen extreme Temperaturen zu machen. Welche Rolle dabei sogar Erdbeeren spielen können, das verrät uns Clemens Hoch an dieser Stelle hier nochmal.
1: Der Hitzeschutz, daran zeigt sich der Klimawandel bei dem, was wir jetzt erleben. Und das ist ein Projekt, das uns alle angeht, nicht nur das Gesundheitsressort, sondern vor allem auch in den Kommunen. Sie haben es gerade zu Recht gesagt. Wir müssen mehr Grünzonen schaffen. Es muss vielleicht auch so kleine Wasservernebelungsanlagen geben auf den Plätzen, wo das nicht einfach so geht, weil die Verdunstungskälte hilft. Und jedes bisschen Grün hilft auch. Es gibt ein tolles Forschungsprojekt in Bingen seit einigen Jahren. Erdbeerpflanzen im öffentlichen Raum führen zum Beispiel zu einer total hohen Verdunstung. Und gerade ist, glaube ich, die beste Zeit dafür.
0: Gesundheitsversorgung, Prävention und Klimaanpassung. Die Liste der Vorhaben, die ist lang. Und jetzt wird sich zeigen, welche dieser Pläne das Ministerium in den kommenden 5 Jahren tatsächlich umsetzen kann.

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1: Gefühlte Überwachung und die Angst, ständig beobachtet zu werden, das hatte schon in den 80ern eine ganz eigene Atmosphäre. Der 1984 landete Rockwell mit seinem Hit Somebody's Watching Me einen echten Klassiker, der bis heute in vielen 80er-Playlists nicht fehlen darf. Der Song steckt voller Paranoia und Spaß zugleich, perfekt eingefangen in diesem eingängigen Refrain, der einem nicht mehr aus dem Kopf geht. Witzigerweise ist Rockwell gar nicht einfach ein Newcomer, sondern Kenneth Gordy, der Sohn von Motown-Gründer Berry Gordy. Und sein Hit war ein Familienprojekt, denn im Refrain singt niemand Geringeres als Michael Jackson mit. Der King of Pop himself. Das verleiht dem Song diesen unverwechselbaren, hohen, eingängigen Klang, den jeder sofort erkennt. Somebody's Watching Me erzählt von diesem Gefühl, das wohl jeder kennt. Die leise Angst, dass dich jemand beobachtet und das auf eine fast schon komödiantische Weise. Deshalb wurde der Song auch oft in Filmen und Serien verwendet, die diese schräge Mischung aus Spannung und Spaß brauchten. Der Song wurde zu einem internationalen Erfolg und erreichte in den USA Platz 2 der Charts. Auch bei uns war er ein Dauerbrenner und sorgt noch heute bei jeder 80er-Party für Stimmung. Also Augen auf und Ohren gespitzt, denn bei Rockwell fühlt es sich so an, als ob wirklich jemand zuschaut. Somebody's Watching Me.

0: Mit Rockwell und Somebody's Watching Me auf dem Weg in den Feierabend. Gleich haben wir es 5:30, Zeit für die News.
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2: Mit Robert Schäfer einen schönen guten Tag. Die Vereinte Dienstleistungsgewerkschaft Verdi hat Beschäftigte des Einzelhandels in Rheinland-Pfalz und im Saarland heute und morgen zu Warnstreiks aufgerufen. Betroffen sind vor allem zahlreiche Kaufland-Filialen, aber auch Beschäftigte von H&M, Primark und IKEA. Verdi fordert 7% mehr Lohn, jedoch mindestens 225 Euro monatlich bei einer Laufzeit von 12 Monaten. Das bisherige Angebot der Arbeitgeber lehnt die Gewerkschaft als unzureichend ab und kritisiert drohende Reallohnverluste. Streikversammlungen sind unter anderem in Mainz, Saarbrücken, Alzey und Ludwigshafen geplant. Das Land Rheinland-Pfalz unterstützt im Rahmen eines neuen Tourismusförderprogramms 8 Modellprojekte mit insgesamt 150.000 Euro. Damit sollen marktfähige Tourismusorganisationen unterstützt werden, ihre Strukturen weiterzuentwickeln. Das hat das Tourismusministerium in Mainz mitgeteilt. Unter den geförderten Projekten ist auch die Mainz Plus GmbH. Das Unternehmen hat Fördermittel für den Aufbau einer digitalen Lernplattform zum Weintourismus erhalten. Damit sollen Winzerinnen und Winzer in Mainz und Rheinhessen künftig praxisnahe Weiterbildungsangebote nutzen können, um ihre weintouristischen Angebote auszubauen. Ziel ist es, den Tourismus in der Region zukunftsfähig weiterzuentwickeln. Die LandesschülerInnenvertretung Rheinland-Pfalz, LSV-RLP, fordert verbindliche Regeln für Hitzeschutz an Schulen. Ab einer Raumtemperatur von 30 Grad soll Unterricht automatisch verkürzt oder durch Freistunden ersetzt werden. Hintergrund sind stark belastende Temperaturen in vielen Klassenzimmern, bei denen SchülerInnen je nach Schule unterschiedlich behandelt werden. Die bisherige Entscheidung über hitzefrei durch die jeweilige Schulleitung sei laut LSV uneinheitlich und ungerecht. Zusätzlich fordert die LSV eine Investitionsoffensive für besseren baulichen Hitzeschutz wie Klimaanlagen, Verschattung oder Trinkbrunnen. Die LSV kritisiert, dass Lernen unter Extremhitze weder gesundheitlich noch pädagogisch vertretbar sei und fordert verbindliche gesetzliche Regelungen. Der Mainzer Biotech Campus wächst weiter. Die Projektentwickler Molitor und Kaiser haben den Bauantrag für das neue Labor- und Bürogebäude Lab 3 eingereicht. Geplant sind rund 4.800 Quadratmeter Fläche für Unternehmen aus Biotechnologie, Life Science und Forschung. Während das Lab 1 bereits in Betrieb ist und das Lab 2 gebaut wird, soll das Lab 3 voraussichtlich Mitte 2028 fertiggestellt werden. Das Gebäude soll unter anderem mit Geothermie, Photovoltaik und Ladeinfrastruktur für E-Mobilität ausgestattet werden. Mit den sogenannten Innovation Labs entsteht am westlichen Mainzer Stadteingang ein neuer Forschungs- und Innovationsstandort für Unternehmen und Wissenschaft. Angesichts der aktuellen Hitzewarnung des Deutschen Wetterdienstes weist die Stadt Wiesbaden auf ihre Hitzeschutzangebote hin. Auf der Internetseite der Stadt finden Bürgerinnen und Bürger Informationen und Tipps für den Umgang mit hohen Temperaturen. Besondere Informationsangebote gibt es für Seniorinnen und Senioren, Schwangere sowie Eltern von Säuglingen und Kleinkindern. Zudem stellt die Stadt eine Karte mit kühlen Orten wie Parks und öffentlichen Gebäuden bereit. Das Gesundheitsamt empfiehlt vor allem gefährdeten Personengruppen, sich frühzeitig auf Hitzeperioden vorzubereiten und aktuelle Warnungen des Deutschen Wetterdienstes zu verfolgen. Dafür wird unter anderem die Warnwetter-App empfohlen.
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0: Auch jetzt messen wir 36 Grad hier bei uns am City-Studio am Fischtorplatz in der Mainzer Innenstadt auf der Rheinstraße. Und bis zu 39 Grad sind heute durchaus in der Spitze drin. Morgen bis 40 und am Wochenende sogar bis 42 Grad, die möglich sind. Dazu gibt es jede Menge Sonne und einen fast wolkenlosen Himmel. Also der Sommer, der zeigt sich von seiner besten Seite in diesen Tagen. Wir schauen mal gemeinsam auf die Straßen im Feierabendverkehr. 17 Uhr und gleich 33 Minuten. Es kann durchaus noch mal ein bisschen voller werden auf den Straßen durch die Städte von Mainz und Wiesbaden, also in den Innenstädten. Da gibt es hier und da noch mal ein paar Ecken. Da geht es etwas langsamer vorwärts. Habt hier also auf jeden Fall Zeit und Geduld. Ansonsten gucken wir natürlich auch noch mal auf die Autobahnen jetzt zum Feierabend. Ist doch ganz klar. Da habe ich eine Meldung für euch von der A3 Frankfurt Richtung Köln zwischen Kelsterbach und dem Wiesbadener Kreuz. Momentan 4 Kilometer Stau wegen der Baustelle. Dann geht es weiter mit der A60. Und zwar Rüsselsheim Richtung Mainz zwischen Hechtsheim Ost und dem Kreuz Mainz Süd. Auch hier dichter Verkehr und genauso auch die A643 Wiesbaden Richtung Mainz zwischen Gonsenheim und Dreieck Mainz. Da haben wir Stopp. Stop-and-Go-Verkehr auf einem Kilometer Länge. Gute Fahrt kommt sicher an. Fahrt bitte nicht zu schnell und lasst euch nicht von den Enforcement-Blitzern blitzen. Da steht nämlich einer auf der A63 Alzey Richtung Mainz. Im Kreuz Mainz-Süd unter der Brücke zwischen den Brückenpfeilern sind 100 erlaubt. Und noch ein weiterer auf der A671 im Mainz-Spitzdreieck Richtung Hochheim. Ebenfalls hinter einem Brückenpfeiler versteckt. Auch hier sind 100 erlaubt. Und wenn ihr noch irgendwas entdeckt habt, weitere Staus oder Blitzer seht, gern Bescheid geben. Telefonisch unter Mainz 304 3441 oder ihr schickt uns eine WhatsApp ins Studio und dann sagen wir es gerne auf diesem Wege an alle anderen im Antenne Mainzland weiter.
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0: Stellt euch doch mal vor, ihr Lieben, jemand öffnet in 50 oder 100 Jahren eine Kiste und entdeckt, wie wir heute leben. Genau das ist jetzt in Mainz-Ebersheim passiert, beziehungsweise vorbereitet worden. Beim Wohnbauprojekt an der Wiese wurde nämlich eine Zeitkapsel eingemauert, gefüllt mit typischen Dingen aus dem Jahr 2026 und jeder Menge Zeitgeschichte. Für die Verantwortlichen ist das mehr als nur eine nette Tradition. Es ist eine Botschaft an kommende Generationen. Und was alles in dieser Kapsel steckt und warum dort gleichzeitig auch dringend benötigter Wohnraum entsteht, das hört ihr gleich in ein paar Minuten bei uns. Bleibt auf jeden Fall dran.
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0: Lenny Kravitz und Believe auf dem Weg in den Feierabend, 17.43 Uhr, haben wir es ganz genau, ihr Lieben. Kommt gut rein und was würden eigentlich wir Menschen in 100 Jahren über unser heutiges Leben erzählen? Das ist doch eine spannende Frage, oder? Und genau diese Frage steckt hinter einer besonderen Aktion in Mainz-Ebersheim. Beim Wohnbauprojekt an der Wiese nämlich. Da wurde gestern eine neue Zeitkapsel befüllt und eingemauert, ja? Darin befinden sich verschiedene Gegenstände aus unserer heutigen Zeit. Als kleine Botschaft an die Menschen der Zukunft. Und was alles in dieser Kapsel gelandet ist, das hat uns der Geschäftsführer der Wohnbau Mainz, das ist der Roman Becker, einmal verraten.
1: In der Zeitkapsel befindet sich der aktuelle Geschäftsbericht des Jahres 25. Es befindet sich der Kinderstadtplan, es befindet sich der Bauplan, ein Organigramm der Wohnbau Mainz und ein aktuelles Foto von den Spritpreisen, also sprich der Tankstelle, an der wir vorhin noch vorbeigefahren sind, um dort einen aktuellen Eindruck zu hinterlassen. Und am Ende des Tages ein Werbeplättchen von einem Supermarkt, damit man so ein Gefühl dafür kriegt, was hat das Pfund Butter beispielsweise damals gekostet und was kostet es heute.
0: Ja, von Alltagsgegenständen bis hin zu Dokumenten unserer Zeit. Die Kapsel, die soll später einmal zeigen, wie wir heute gelebt haben. Und für Roman Becker steckt hinter der Aktion aber noch mehr als nur Neugier auf die Zukunft.
1: Die Zeitkapsel an sich ist für mich persönlich eine Erinnerung für die Generation in der Zukunft. Und am Ende ist es die Frage, wie ernst nimmt man dieses Thema Hinterlassenschaften? Und wir bauen auf der einen Seite ein Zuhause. Dort wird sehr, sehr viel Zukunft prognostiziert und projiziert. Und wir haben mit dieser Zeitkapsel für uns ein Instrument gefunden, um am Ende der Nachwelt etwas zu hinterlassen. Das finden wir schön im Vergleich zu einem Richtfest oder anderen Ereignissen. Und deshalb haben wir uns für diese Zeitkapsel entschieden.
0: Ja, gleichzeitig entsteht in Mainz-Ebersheim auch dringend benötigter Wohnraum. Im Neubaugebiet an der Wiese sollen nämlich insgesamt 73 neue Wohneinheiten gebaut werden. Wie das Projekt aussieht und was dabei auch besonders wichtig ist, das erklärt uns Roman Becker an dieser Stelle auch nochmal.
1: Rein bautechnisch haben wir im Januar mit den Arbeiten angefangen, liegen momentan auch gut im Plan und rechnen damit, dass wir im ersten Quartal 2028 mit den Vermietungen beginnen können. Also am Ende sind es 73 neue Wohnungen, die sich auf 8 Gebäude verteilen. Dazu kommt noch eine Tiefgarage und ein Gemeinschaftsraum, der sich in unsere Zuhause in Mainz-Projekte integriert und anlehnt.
0: So werden Vergangenheit, Gegenwart und Zukunft an einem Ort miteinander verbunden. Und wer weiß, vielleicht sorgt ja diese Zeitkapsel in einigen Jahrzehnten bei ihren Entdeckern für auch genau so viel Staunen wie die Kapsel aus den 60er Jahren, die erst vor kurzem am Gutenberg-Museum gefunden wurde.

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1: Ich bin Thomas Bleskin. Nach den zwei schweren Erdbeben in Venezuela ist die Zahl der Toten nach Angaben der geschäftsführenden Präsidentin Rodriguez auf mindestens 164 gestiegen. Die Regierung hat inzwischen den Notstand ausgerufen. Viele Länder haben Hilfe zugesagt, darunter Deutschland und die USA.
2: Die USA mobilisieren Such- und Rettungsmannschaften. Das habe oberste Priorität, sagte US-Außenminister Rubio. Auch medizinische Hilfe, Lebensmittel und Wasser werden vor Ort gebracht. Der Flughafen in Caracas ist zu großen Teilen beschädigt. So hilft das Pentagon, die Güter in die betroffenen Gebiete zu bringen. Die USA helfen auch mit Satellitenaufnahmen, um Schäden in abgelegenen Regionen zu analysieren. Die Zeit dränge, mahnte Rubio. Man wolle Menschen aus den Trümmern retten, solange sie noch am Leben seien. Tina Eck, USA.
1: Die Bundesländer wollen den Bund stärker an den Kosten neuer Bundes- und EU-Vorgaben beteiligen. Die Ministerpräsidenten fordern, dass der Bund künftig 80% der dadurch entstehenden Mehrkosten übernimmt, allerdings erst ab einer Belastung von 125 Millionen Euro. Heute wollen die Länder ihre Position mit Bundeskanzler Merz beraten. Der US-Elektroautobauer Tesla will seine Produktion im Werk Grünheide bei Berlin stärker hochfahren. Das Unternehmen teilte mit, weitere 1.000 Beschäftigte einzustellen und ab Oktober die Produktion auf 7.500 Fahrzeuge pro Woche zu steigern.
3: Bereits ab Juli sollen in Grünheide 6.200 Fahrzeuge pro Woche produziert werden. Dafür stellt Tesla aktuell bereits neue Leute ein. Die Erhöhung ab Oktober ist dann also ein weiterer Schritt. Außerdem plant das Unternehmen darüber hinaus nochmal 1.500 weitere Einstellungen. Neue Mitarbeiter für die Batteriezellfertigung. Allein in diesem Bereich will Tesla in Grünheide umgerechnet rund 220 Millionen Euro investieren. Hintergrund: Nach dem Umsatzeinbruch im Vorjahr laufen die Geschäfte für das Unternehmen inzwischen wieder deutlich besser. Thomas Thonfeld, Berlin.
1: Am Flughafen Frankfurt am Main ist ein mit internationalem Haftbefehl gesuchter Millionenbetrüger festgenommen worden. Der 47-Jährige wird einem Haftrichter vorgeführt. Dieser entscheide über die Auslieferung des Mannes in die Vereinigten Staaten, teilte die Bundespolizei mit. Dort drohen ihm bis zu 30 Jahre Haft. Der Spanier soll Schadsoftware entwickelt und verkauft haben.
4: Was für ein Sommertag heute hier bei uns im Antenne Mainzland, ihr Lieben. Die Temperaturen liegen jetzt momentan bei 36 Grad, sind wahrscheinlich im Schatten gemessen. Ich denke mal, in der Sonne fühlt sich das noch durchaus wärmer und heißer an. Ja, 39 Grad sind heute die Maxi-Temperaturen, die gemeldet sind. Und damit gehört auch dieser Tag definitiv zu den heißesten des Jahres. Das ist in dieser Woche absolut top. Und die Hitze, die bleibt uns auch erhalten. Morgen sind sogar bis zu 40 Grad möglich. Am Wochenende wird es dann noch extremer. Örtlich können die Temperaturen auf bis zu 42 Grad hochgehen. Und deshalb gilt, viel trinken, direkte Mittagssonne möglichst meiden und natürlich auch jede Gelegenheit zur Abkühlung nutzen, ihr Lieben. Vergesst die Wasserflasche nicht, wenn ihr aus dem Haus geht. Schmiert euch Sonnencreme drauf. Das sind so die Tipps an diesen Tagen.
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4: Plant euch auf jeden Fall hier und da auch noch mal ein bisschen extra Zeit ein. Im Feierabendverkehr in den Innenstädten von Mainz und Wiesbaden kann es auch jetzt am Nachmittag noch stellenweise voller sein. Dann gibt es eine Meldung von der Autobahn, und zwar haben wir da die A3. Frankfurt Richtung Köln zwischen Kelsterbach und dem Wiesbadener Kreuz. Hier staut sich 4 Kilometer. Dann die A60 Hechtsheim Ost Richtung Kreuz Mainz Süd, also Rüsselsheim Richtung Mainz zwischen Hechtsheim Ost und dem Kreuz Mainz Süd. Dichter Verkehr, plant euch gute 2 bis 5 Minuten mehr an Zeit ein. Und auch die A643 ein bisschen mehr los. Wiesbaden Richtung Mainz zwischen Gonsenheim und dem Dreieck Mainz 1 Kilometer Stop-and-Go-Verkehr. Gute Fahrt. Kommt sicher an und passt auf, dass ihr nicht geblitzt werdet. Die Enforcement-Blitzer stehen nämlich nach wie vor auf der A63. Alzey Richtung Mainz im Kreuz Mainz Süd unter der Brücke zwischen den Brückenpfeilern. Da sind 100 erlaubt. Frank aus Niederolm, Dankeschön fürs Melden. Und noch ein weiterer auf der A671 im Mainz-Spitzdreieck in Richtung Hochheim. Versteckt hinter einem Brückenpfosten, ebenfalls 100 erlaubt. Gute Fahrt und kommt sicher an. Und wenn ihr noch mehr entdeckt habt, gerne melden. Telefonisch oder liebend gern auch per WhatsApp unter Mainz 304 3441. Wir sagen es dann weiter. Falls ihr mit den Öffis fahrt heute Abend, denkt dran, ein gültiges Ticket einstecken zu haben. Die Kontrolleure sind nämlich am Start, zum Beispiel verstärkt in der Buslinie 57 zwischen der Peter-Sander-Straße in Kastell und dem Gutenberg-Center in Bretzenheim.
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4: Und wo heute Abend noch was los ist, das erzählen wir euch gleich in unseren Veranstaltungstipps. Und nicht vergessen, heute Abend spielt ja auch unsere Deutsche Fußballnationalmannschaft gegen Ecuador. Wir drücken natürlich ganz fest die Daumen. Das wird auch unter anderem gleich Thema sein. Nach George Michael, I want your sex. Und den Start in diese Stunde machen wir mit der wunderbaren Sarah Larsen und Lush Live.
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0: George Michael mit I Want Your Sex auf Antenne Mainz um 18 Uhr und 13 Minuten. Ihr Lieben, schön, dass ihr dabei seid.
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0: Ja, gemeinsam eine gute Zeit haben, Mainzer Wein genießen, Main Savoy und dazu noch mitreißende Live-Musik erleben. Klingt nach einem perfekten Sommerabend, oder? Dann solltet ihr heute oder morgen nach Haxheim fahren. Im Garten des Weinbaus Schenk lädt nämlich die Showballettgruppe Hypnotic zu Rhythm and Riesling ein. Euch erwarten leckere Haxheimer Weine, Live-Musik und frisch gegrilltes in entspannter Atmosphäre. Also schnappt euch eure Freundinnen und Freunde, stoßt gemeinsam an und genießt vor allem den Abend. Los geht's jeweils ab 18 Uhr. Manche Gefühle, die wollen einfach raus. Ob leise, Melancholie, große Freude, Wut, Hoffnung oder Sehnsucht. Beim Poetry-Abend leise und laut im Krumm und Schepp in Mainz bekommen nämlich all diese Emotionen eine Bühne. Wer gerne zuhört, kann sich auf einen abwechslungsreichen Abend voller persönlicher Geschichten, Gedanken und Texte freuen. Und wer selbst schreibt, hat die Möglichkeit, die eigenen Worte mit dem Publikum zu teilen. Los geht's heute um 19 Uhr. Der Eintritt, der ist frei, und wer selbst auftreten möchte, sollte sich am besten vorher anmelden. Ja, und zum Schluss noch ein Tipp für alle Fußballfans unter euch. Heute Abend nämlich steht unsere Nationalmannschaft, unsere Deutsche, auf dem Platz und trifft auf Ecuador. Die perfekte Gelegenheit also, sich mit Freundinnen und Freunden zusammenzusetzen, mitzufiebern und einen entspannten Fußballabend zu verbringen. Das Spiel wird in vielen Bars, Restaurants und Biergärten übertragen, zum Beispiel im Kühnen Biergarten in der Weisenauer Straße. Dort warten kühle Getränke, leckeres Essen und beste Public-Viewing-Stimmung auf euch. Oder ihr schaut mal in der WM-Arena vorbei in Mainz in der Halle 45. Auch hier ist bestes Public-Viewing geboten. Um 22 Uhr ist Anstoß. Wir wünschen euch viel Spaß beim Fußballschauen und natürlich beim Daumendrücken für unsere deutsche Nationalmannschaft.

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0: James Blunt, You're Beautiful, auf Antenne Mainz. Und gleich haben wir es 6:30, Zeit für die Nachrichten.
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2: Im Studio Robert Schäfer. Der Mainzer Biotech Campus wächst weiter. Die Projektentwickler Molitor und Kaiser haben den Bauantrag für das neue Labor- und Bürogebäude Lab 3 eingereicht. Geplant sind rund 4.800 Quadratmeter Fläche für Unternehmen aus Biotechnologie, Life Science und Forschung. Während das Lab 1 bereits in Betrieb ist und das Lab 2 gebaut wird, soll das Lab 3 voraussichtlich Mitte 2028 fertiggestellt werden. Das Gebäude soll unter anderem mit Geothermie, Photovoltaik und Ladeinfrastruktur für E-Mobilität ausgestattet werden. Mit den sogenannten Innovation Labs entsteht am westlichen Mainzer Stadteingang ein neuer Forschungs- und Innovationsstandort für Unternehmen und Wissenschaft. Das Rheinland-Pfälzische Ministerium für Wissenschaft, Weiterbildung und Gesundheit in Mainz hat jetzt seine Schwerpunkte für die neue Legislaturperiode vorgestellt. Minister Clemens Hoch und Staatssekretärin Dr. Tamara Müller haben angekündigt, die Gesundheitsversorgung im Land zu sichern und die Krankenhausreform aktiv zu begleiten. Zudem haben sie Investitionen in Forschung, künstliche Intelligenz und Biotechnologie in Aussicht gestellt. Auch die Gewinnung von Fachkräften soll vorangetrieben werden, unter anderem durch den Ausbau dualer Studienangebote. Darüber hinaus hat das Ministerium eine stärkere Gesundheitsprävention sowie bessere Rahmenbedingungen für Hochschulen und den wissenschaftlichen Nachwuchs angekündigt. Das Gesundheitsamt Mainz-Bingen in Mainz ist für ein Hygieneprojekt für Vorschulkinder ausgezeichnet worden. Beim Bundeskongress der Hygieneinspektoren in Eisenach hat das Präventionsteam den Publikumspreis gewonnen. Mit dem Projekt Hygienetipps für Kids besucht das Gesundheitsamt seit 2023 Kitas in der Herbst- und Wintersaison, um Kindern spielerisch den richtigen Umgang mit Hygiene zu vermitteln. Dabei lernen die Vorschulkinder Wissenswertes über Viren und Bakterien, üben das Händewaschen und erhalten Tipps zum richtigen Husten und Niesen. Wie künstliche Intelligenz und digitale Technologien Museumsbesuche verändern können, zeigt eine besondere Führung im Naturhistorischen Museum Mainz. Anlässlich des Digitaltags 2026 laden die Hochschule Mainz und das Museum morgen zur Veranstaltung Aufblühen 2.0 mit künstlicher Intelligenz natürliche Flora erleben ein. Im Mittelpunkt steht die multimediale Sonderausstellung Flora, die historisches Pflanzenwissen aus dem Kräuterbuch Gart der Gesundheit von 1485 mit interaktiven und digitalen Anwendungen verbindet. Besucherinnen und Besucher erhalten dabei Einblicke in moderne Museumskonzepte und erfahren, wie digitale Werkzeuge die Wissensvermittlung bereichern können. Die Teilnahme kostet den regulären Museumseintritt, eine Anmeldung ist nicht erforderlich. Los geht es um 16 Uhr. Mit Beginn der Sommerferien starten mehrere Baustellen im Mainzer Nahverkehr. Besonders betroffen ist Hechtsheim. Wegen umfangreicher Gleisarbeiten werden die Straßenbahnlinien 50, 52 und 53 voraussichtlich bis zum Herbst teilweise durch Ersatzbusse ersetzt. Auch in der Altstadt sorgt die Sperrung der Holzhofstraße für Umleitungen auf den Buslinien 64, 65, 66 und 93. In Bretzenheim müssen die Linien 57, 70, 74 und 90 wegen Bauarbeiten im Bereich der Albert-Stohr-Straße zeitweise Umleitungen fahren. Die Mainzer Mobilität empfiehlt Fahrgästen, sich vor Fahrtantritt über aktuelle Änderungen unter mainzer-mobilität.de/aktuelles zu informieren.
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0: Die gemeldeten Höchstwerte für heute an diesem Donnerstag sind noch mal ein bisschen korrigiert worden jetzt zum Feierabend. 37 Grad, mehr wird's wohl nicht, ja. Aber das kann durchaus örtlich auch noch mal ein bisschen unterschiedlich sein. Also die 36, die messen wir jetzt aktuell hier bei uns am City-Studio, am Fischtorplatz in der Mainzer Innenstadt, auf der Rheinstraße auf jeden Fall mal. Und die Nacht wird auch wieder fast zu warm zum Schlafen. Ich kann mir vorstellen, in der ein oder anderen Dachgeschosswohnung ist es kaum auszuhalten. 22 Grad sind die Tiefstwerte in der Nacht. Also das wird dann auch wieder die nächste tropische Nacht, die uns da bevorsteht. Und morgen gehen die Temperaturen auch relativ schnell wieder rauf, bis auf 41 Grad in der Spitze sogar. Das wird ein extrem heißer Freitag auch morgen.
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0: So, gemeinsam schauen wir mal auf die Straßen um 18 Uhr und gleich 34 Minuten im Feierabendverkehr. Ein bisschen mehr Zeit einplanen wäre nicht schlecht in den Innenstädten von Mainz und Wiesbaden. Hier kann es auch stellenweise immer noch mal ein bisschen voller sein jetzt. Ansonsten wünschen wir euch eine gute und sichere Fahrt. Und wenn ihr unterwegs seid, bitte nicht zu schnell fahren. Es wird nämlich auch geblitzt im Antenne Mainzland. Die Enforcement-Blitzer bleiben weiterhin stehen. Auf der A63 Alzey Richtung Mainz im Kreuz Mainz Süd. Unter der Brücke zwischen den Brückenpfeilern steht der Blitzer. Da sind 100 erlaubt. Und noch ein weiterer auf der A671 im Mainspitzdreieck Richtung Hochheim. Versteckt hinterm Brückenpfosten ebenfalls 100 erlaubt. Bitte nicht zu schnell fahren. Und falls ihr noch irgendwas entdeckt habt, weitere Staus oder Blitzer seht, lasst es uns gern wissen. Ruft mal durch oder schickt uns eine WhatsApp rüber. Ganz einfach unter Mainz 304 3441. Dankeschön.
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0: Und auf dem Weg in den Feierabend schauen wir auch gleich nochmal auf einen neuen Film, der in den Kinos angelaufen ist. Im CineStar in Mainz zum Beispiel auch. Mein Kollege Andreas Bocchius hat gleich den Tipp für euch.
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1: Na, wer kennt's noch?
2: Versuchen Sie keinen der Stunts, die Sie hier gesehen haben.
3: Hallo, ich bin Johnny Knoxville.
4: Hallo, ich bin Johnny Knoxville.
5: Hallo, ich bin Johnny Knoxville. Willkommen bei Jackass.
1: Ja, es ist wirklich so. Johnny Knoxville und seine Gang.

0: neuestes Mitglied vorstellen. Larry!
1: Schön, euch kennenzulernen. Großer Fan.
2: Ah! Oh, das war ein Volltreffer. Jackass, einer geht noch, feiert die außergewöhnliche Freundschaft, die Fans in den letzten 25 Jahren an diesen wunderbar bescheuerten Typen so lieb gewonnen haben. Und vor allem auch von ihnen erwarten.
0: 25 Jahre und wir haben einen Scheiß dazugelernt. Das ist der Escape Room aus der Hölle. Startet das Spiel. Ich denke, wir gehen in den nächsten Raum.
2: Schaut ihn euch auf jeden Fall auf der großen Leinwand an. Ihr Lieben, in diesem Sinne, ab ins Kino mit euch.
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1: Ich bin Thomas Bleskin. Nach den schweren Erdbeben in Venezuela hat die Bundesregierung Hilfe zugesagt. Bundeskanzler Merz erklärte, Deutschland sei tief betroffen und werde das Land unterstützen.
2: Wir helfen, wir stehen an der Seite Venezuelas, sagt Kanzler Merz. Mehrere Transportflugzeuge der Bundeswehr, die stünden bereit, versichert der Verteidigungsminister. Und in der Tat, Material und Rettungsteams. Eigentlich wird alles gebraucht im Krisengebiet. Dort graben Menschen mit bloßen Händen weiter nach Verschütteten. Andere stehen vor Trümmerbergen dort, wo einmal ihr Zuhause war. Mancherorts gibt es weder Wasser noch Strom. Claudia Wächter, Nachrichtenredaktion.
1: Die Bundesländer wollen den Bund stärker an den Kosten neuer Bundes- und EU-Vorgaben beteiligen. Die Ministerpräsidenten fordern, dass der Bund künftig 80% der dadurch entstehenden Mehrkosten übernimmt, allerdings erst ab einer Belastung von 125 Millionen Euro. Heute wollen die Länder ihre Position mit Bundeskanzler Merz beraten. Der US-Elektroautobauer Tesla will seine Produktion im Werk Grünheide bei Berlin stärker hochfahren. Das Unternehmen teilte mit, weitere 1.000 Beschäftigte einzustellen und ab Oktober die Produktion auf 7.500 Fahrzeuge pro Woche zu steigern.
3: Bereits ab Juli sollen in Grünheide 6.200 Fahrzeuge pro Woche produziert werden. Dafür stellt Tesla aktuell bereits neue Leute ein. Die Erhöhung ab Oktober ist dann also ein weiterer Schritt. Außerdem plant das Unternehmen darüber hinaus nochmal 1.500 weitere Einstellungen. Neue Mitarbeiter für die Batteriezellfertigung. Allein in diesem Bereich will Tesla in Grünheide umgerechnet rund 220 Millionen Euro investieren. Hintergrund: Nach dem Umsatzeinbruch im Vorjahr laufen die Geschäfte für das Unternehmen inzwischen wieder deutlich besser. Thomas Thonfeld, Berlin.
1: Die Deutsche Bahn gibt frühere Wachstumsziele auf und setzt künftig mehr auf Verlässlichkeit statt auf ehrgeizige Versprechen. Nach Angaben des Konzerns stehen mit einer neuen Strategie betriebliche Qualität und wirtschaftliche Stabilität im Mittelpunkt. Eine Fernverkehrspünktlichkeit von mindestens 80% wird nun erst über die 2030er Jahre angestrebt. Gleichzeitig plant die Bahn einen Umbau mit mehr Verantwortung für regionale Manager und einem Stellenabbau in der Berliner Zentrale.
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1: Ich bin Thomas Pleskin. Die Bundesregierung bereitet nach den schweren Erdbeben Hilfe für Venezuela vor. Nach Angaben des Auswärtigen Amts stehen unter anderem Wasserfilter, Zelte, Feldbetten und Stromgeneratoren bereit. Noch heute sollen Fachleute des Technischen Hilfswerks in die Region reisen, um den Bedarf zu prüfen. Auch die Bundeswehr bereitet Transportflugzeuge für einen möglichen Hilfseinsatz vor. Der Bundestag hat über neue Wege für mehr dringend benötigte Organspenden debattiert. Abgeordnete einer fraktionsübergreifenden Gruppe warben für die Einführung einer Widerspruchsregelung. Erwachsene würden damit automatisch als Spender nach dem Tod gelten.
2: Keine gute Regelung, sagen Kritiker, denn Schweigen bedeutet ja nicht automatisch, ich bin einverstanden. Fakt ist, im Moment gilt bei uns, Organe dürfen nur entnommen werden, wenn die betroffene Person zu Lebzeiten zugestimmt hat oder eben Angehörige Bescheid wissen. Und das bedeutet für Patienten, sie warten im Durchschnitt 8 Jahre auf ein neues Organ. Wie der Bundestag am Ende abstimmt bei diesem sensiblen Thema, das ist noch unklar. Claudia Wächter, Nachrichtenredaktion.
1: Wer angesichts der erwarteten Hitze eine geplante Bahnreise nicht antreten will, kann diese jetzt kostenfrei stornieren. Die Deutsche Bahn bietet erstmals eine sogenannte Hitze-Sonderkulanz an.
3: Die Weichen und die Technik könnten durch Hitze und Sonne beschädigt werden, heißt es von der Deutschen Bahn. Außerdem steige einerseits die Gefahr für Böschungsbrände, andererseits hat der Deutsche Wetterdienst ja auch schon Unwetter angekündigt. Die Bahn sei darauf gut vorbereitet, trotzdem könne es zu Beeinträchtigungen kommen. Deswegen können Fahrgäste Tickets für Fernreisen kostenlos stornieren. Voraussetzung ist, dass das Ticket bis zum 23. Juni gebucht wurde und die Reise bis zum 30. Juni stattfinden sollte. Diese Tickets können online oder im Reisezentrum storniert werden. Fiona Reinhardt, Nachrichtenredaktion.
1: Die angeschlagene Warenhauskette Galeria erhält einen neuen Kredit von bis zu 160 Millionen Euro. Das Geld soll die Sanierung des Unternehmens in den kommenden 3 Jahren sichern. Nach dpa-Informationen werden dabei auch weitere Filialschließungen geprüft. Galeria beschäftigt derzeit rund 12.000 Menschen und hatte Anfang vergangenen Jahres zum dritten Mal innerhalb von 4 Jahren Insolvenz angemeldet.
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1: Ich bin Thomas Bleskin. Nach den schweren Erdbeben in Venezuela hat die Bundesregierung Hilfe zugesagt. Bundeskanzler Merz erklärte, Deutschland sei tief betroffen und werde das Land unterstützen.
2: Wir helfen, wir stehen an der Seite Venezuelas, sagt Kanzler Merz. Mehrere Transportflugzeuge der Bundeswehr, die stünden bereit, versichert der Verteidigungsminister. Und in der Tat, Material und Rettungsteams. Eigentlich wird alles gebraucht im Krisengebiet. Dort graben Menschen mit bloßen Händen weiter nach Verschütteten. Andere stehen vor Trümmerbergen dort, wo einmal ihr Zuhause war. Mancherorts gibt es weder Wasser noch Strom. Claudia Wächter, Nachrichtenredaktion.
1: Die Bundesländer wollen den Bund stärker an den Kosten neuer Bundes- und EU-Vorgaben beteiligen. Die Ministerpräsidenten fordern, dass der Bund künftig 80% der dadurch entstehenden Mehrkosten übernimmt, allerdings erst ab einer Belastung von 125 Millionen Euro. Heute wollen die Länder ihre Position mit Bundeskanzler Merz beraten. Der US-Elektroautobauer Tesla will seine Produktion im Werk Grünheide bei Berlin stärker hochfahren. Das Unternehmen teilte mit, weitere 1.000 Beschäftigte einzustellen und ab Oktober die Produktion auf 7.500 Fahrzeuge pro Woche zu steigern.
3: Bereits ab Juli sollen in Grünheide 6.200 Fahrzeuge pro Woche produziert werden. Dafür stellt Tesla aktuell bereits neue Leute ein. Die Erhöhung ab Oktober ist dann also ein weiterer Schritt. Außerdem plant das Unternehmen darüber hinaus nochmal 1.500 weitere Einstellungen. Neue Mitarbeiter für die Batteriezellfertigung. Allein in diesem Bereich will Tesla in Grünheide umgerechnet rund 220 Millionen Euro investieren. Hintergrund: Nach dem Umsatzeinbruch im Vorjahr laufen die Geschäfte für das Unternehmen inzwischen wieder deutlich besser. Thomas Thonfeld, Berlin.
1: Die Deutsche Bahn gibt frühere Wachstumsunternehmen
3: inzwischen wieder deutlich besser. Thomas Thonfeld, Berlin.
1: Die Deutsche Bahn gibt frühere Wachstumsziele auf und setzt künftig mehr auf Verlässlichkeit statt auf ehrgeizige Versprechen. Nach Angaben des Konzerns stehen mit einer neuen Strategie betriebliche Qualität und wirtschaftliche Stabilität im Mittelpunkt. Eine Fernverkehrspünktlichkeit von mindestens 80% wird nun erst über die 2030er Jahre angestrebt. Gleichzeitig plant die Bahn einen Umbau mit mehr Verantwortung für regionale Manager und einem Stellenabbau in der Berliner Zentrale.
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1: Ich bin Thomas Bleskin. Bund und Länder haben sich auf eine Finanzreform zur Entlastung von Ländern und Kommunen geeinigt. Künftig soll der Bund 80% der Mehrkosten übernehmen, wenn neue Bundesgesetze bei Ländern und Kommunen zusammen Ausgaben von mehr als 200 Millionen Euro verursachen. Bundeskanzler Merz und Niedersachsens Ministerpräsident Lies sprachen von einem fairen Ausgleich. Die neue Regelung soll zum 1. September in Kraft treten. Der Bundestag hat über neue Wege für mehr dringend benötigte Organspenden debattiert. Abgeordnete einer fraktionsübergreifenden Gruppe warben für die Einführung einer Widerspruchsregelung. Erwachsene würden damit automatisch als Spender nach dem Tod gelten.
2: Keine gute Regelung, sagen Kritiker, denn Schweigen bedeutet ja nicht automatisch, ich bin einverstanden. Fakt ist, im Moment gilt bei uns, Organe dürfen nur entnommen werden, wenn die betroffene Person zu Lebzeiten zugestimmt hat oder eben Angehörige Bescheid wissen. Und das bedeutet für Patienten, sie warten im Durchschnitt 8 Jahre auf ein neues Organ. Wie der Bundestag am Ende abstimmt bei diesem sensiblen Thema, das ist noch unklar. Claudia Wächter, Nachrichtenredaktion.
1: Wer angesichts der erwarteten Hitze eine geplante Bahnreise nicht antreten will, kann diese jetzt kostenfrei stornieren. Die Deutsche Bahn bietet erstmals eine sogenannte Hitze-Sonderkulanz an.
3: Die Weichen und die Technik könnten durch Hitze und Sonne beschädigt werden, heißt es von der Deutschen Bahn. Außerdem steige einerseits die Gefahr für Böschungsbrände, andererseits hat der Deutsche Wetterdienst ja auch schon Unwetter angekündigt. Die Bahn sei darauf gut vorbereitet, trotzdem könne es zu Beeinträchtigungen kommen. Deswegen können Fahrgäste Tickets für Fernreisen kostenlos stornieren. Voraussetzung ist, dass das Ticket bis zum 23. Juni gebucht wurde und die Reise bis zum 30. Juni stattfinden sollte. Diese Tickets können online oder im Reisezentrum storniert werden. Fiona Reinhardt, Nachrichtenredaktion.
1: Die Bundesregierung bereitet nach den schweren Erdbeben Hilfe für Venezuela vor. Nach Angaben des Auswärtigen Amts stehen unter anderem Wasserfilter, Zelte, Feldbetten und Stromgeneratoren bereit. Noch heute sollen Fachleute des Technischen Hilfswerks in die Region reisen, um den Bedarf zu prüfen. Auch die Bundeswehr bereitet Transportflugzeuge für einen möglichen Hilfseinsatz vor.
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1: Ich bin Dirk Zeitler. Nach den verheerenden Erdbeben in Venezuela haben die Behörden bisher 188 Tote gezählt. Auf das Hauptbeben folgten demnach 138 Nachbeben. Schwere Schäden gab es besonders im Bundesstaat La Guaira an der Karibikküste. Viele Länder haben Hilfe zugesagt, darunter auch Deutschland.
2: Wir helfen, wir stehen an der Seite Venezuelas, sagt Kanzler Merz. Mehrere Transportflugzeuge der Bundeswehr, die stünden bereit, versichert der Verteidigungsminister. Und in der Tat, Material und Rettungsteams. Eigentlich wird alles gebraucht im Krisengebiet. Dort graben Menschen mit bloßen Händen weiter nach Verschütteten. Andere stehen vor Trümmerbergen dort, wo einmal ihr Zuhause war. Mancherorts gibt es weder Wasser noch Strom. Claudia Wächter, Nachrichtenredaktion.
1: Bund und Länder haben sich auf eine Finanzreform zur Entlastung von Ländern und Kommunen geeinigt. Künftig soll der Bund 80% der Mehrkosten übernehmen, wenn neue Bundesgesetze bei Ländern und Kommunen zusammen Ausgaben von mehr 200 Millionen Euro verursachen. Die neue Regelung soll zum 1. September in Kraft treten. Galeria verschafft sich Luft. Die angeschlagene Warenhauskette erhält für die weitere Sanierung einen neuen Kredit in Höhe von bis zu 160 Millionen Euro. Nach dpa-Informationen sind zugleich aber weitere Filialschließungen vorgesehen.
3: Es ist einerseits eine gute Meldung für Galeria. Nach Wochen der Unsicherheit gibt es frisches Geld für das Unternehmen. Der Kredit kommt von der US-Investmentgesellschaft Gordon Brothers und wird durch die Ware von Galeria abgesichert. Das Geld ist aber auch an einen auf 3 Jahre angelegten Sanierungsplan geknüpft, der jetzt umgesetzt werden soll. Und das heißt, es wird noch einmal genau geprüft, welche der verbliebenen Standorte wirklich noch rentabel sind. Dabei gelten wohl etwa 30 der derzeit 83 Warenhäuser als Wackelkandidaten. Thomas Brock, Nachrichtenredaktion.
1: Zum Sport. Julian Nagelsmann verändert im letzten Gruppenspiel der Fußballnationalmannschaft bei der Weltmeisterschaft erstmals seine Startelf. Neu ins Team kommen gegen Ecuador die beiden Abwehrspieler Antonio Rüdiger und David Raum. Dennis Undav, der mit 3 Treffern beste deutsche Torschütze im Turnier, soll auch zum Vorrundenabschluss wieder als Joker von der Bank kommen.
0: Volkers Kramladen mit Volker Rebell.
4: It's quite a big part of my life, the Pink Floyd thing, because you know, been playing with Roger Waters since then quite a lot. So it's been in my life for many years. I'm happy to talk about it, but it's never the same as doing your own thing. Obviously, it's much more satisfying to play your own music in your own band. So that's what I enjoy most.
5: Er wird immer wieder auf seine Zusammenarbeit mit Pink Floyd angesprochen. Auf die Frage, ob ihn das nervt, weil er doch als Solist selbst genug großartige Musik veröffentlicht hat, sagte Snowy White, es sei ein wichtiger Teil seines Lebens gewesen. Er habe danach ja auch noch viele Jahre mit Roger Waters zusammengearbeitet und er würde darüber gerne reden. Aber es sei natürlich nicht das Gleiche, wenn man sein eigenes Ding machen könne. Es sei natürlich sehr viel befriedigender, mit der eigenen Band seine eigene Musik zu machen. Wir hören jetzt vornehmlich seine eigene Musik, aber auch Gastauftritte bei Pink Floyd und anderen.

Die Online-Plattform The Blues Magazine gab ihrer Besprechung des neuen Albums The Finishing Touch von Snowy White die Überschrift: Er gehört zu jenen seltenen Musikern, die sagen, seht doch, wie schön die Musik ist, und nicht, seht doch, wie großartig ich bin. Hallo und willkommen im Kramladen mit Volker Rebell und mit der Vorstellung des neuen Albums The Finishing Touch von Snowy White, dem britischen Blues- und Rockmusiker, Sänger und Songschreiber, Jahrgang 1948, der seit über 50 Jahren eigene Musik veröffentlicht, die von Kritikern und Fachleuten hoch geschätzt wird, aber beim breiten Pop-Publikum nur wenig bekannt ist. Er ist im Blues verwurzelt und hat mit Pop-Attitüden nichts am Hut. Er ist sicher kein überragender Sänger, hat wohl auch kein goldenes Händchen für populäre Sounds und Songkompositionen mit Hit-Appeal, aber er ist ein hervorragender Gitarrist, durchaus vergleichbar mit den großen britischen Star-Gitarristen, aber ganz nach vorne ins Rampenlicht der populären Gitarristen-Stars hat er es nie geschafft. Warum das so sein könnte, dafür gibt es ein gutes Beispiel. Der Titel Slab O' Day ist ein sehr bekanntes bluesiges Instrumentalstück des britischen Bluesgitarristen Peter Green von Fleetwood Mac aus dem Jahre 1979, veröffentlicht in Peter Greens Comeback-Album In the Skies. Das berühmt gewordene Stück lebt von der ausdrucksstarken Leadgitarre. Die spielte aber nicht Peter Green, er war zu dieser Zeit gesundheitlich sehr angeschlagen und konnte nur als Begleitgitarrist das akkordische Grundthema spielen, weshalb ein anderer Gitarrist die Leadgitarre übernahm und damit den Charakter des Titels prägte. Sein Name? Snowy White.

Für diesen überaus populären Instrumentaltitel Slabo Day erntete Peter Green den Ruhm. Aber die künstlerische Leistung an der Leadgitarre erbrachte Snowy White. Und dies ist typisch für die gesamte Karriere von Snowy White. Er blieb meist im Hintergrund. Und daran wird aller Wahrscheinlichkeit auch sein neues Soloalbum The Finishing Touch nichts Entscheidendes ändern. Die Fachleute werden wieder zu Recht anerkennend nicken. Einige Kritiker werden seine gitarristische Klasse zu Recht wieder besonders loben. Aber das breite Poppublikum wird von diesem soliden und hörenswerten Album aller Voraussicht nach kaum Notiz nehmen, wie auch schon von den vielen vorangegangenen Alben auch nicht. Immerhin 7 an der Zahl alleine seit 2016, allesamt gelungen und alle vom Erfolg her sehr bescheiden, was die Verkaufszahlen angeht. Das aber kann Snowy White offensichtlich überhaupt nicht davon abhalten, weiterzumachen. Und entmutigen lässt er sich sowieso nicht, denn sein Lebensplan lautet, wie er es in einem Song seines neuen Albums ausdrückt: Ich wollte mein ganzes Leben lang Musik spielen. Zu einem lockeren Groove singt er diesen Text. Als ich 14 Jahre alt war, stand ich auf einem Hügel in der Sonne. Eine Brise wehte vom Meer herüber. Mein ganzes Leben wartete dort auf mich. Und ich erinnerte mich an einen ganz besonderen Klang. Überall sangen Lerchen. Als ich 16 Jahre alt war, erinnerte ich mich daran, was meine Mutter zu mir sagte. Sie sagte: Du bist ein hübscher Junge, such dir ein nettes Mädchen aus der Nachbarschaft und lass dich nieder. Aber ich hatte einen anderen Plan. Ich werde mein ganzes Leben lang Musik spielen. Wenn ich auf die vergangenen Jahre zurückblicke, erinnere ich mich, wie ich auf diesem Hügel stand. Ich höre noch immer die Stimme meiner Mutter und ich bin froh, dass ich meine Entscheidung getroffen habe. Ja, ich hatte einen anderen Plan. Ich wollte mein ganzes Leben lang Musik spielen.

Das ist sein Statement, das alles über ihn sagt. I'll be playing music all my life. Und die Musik, die er liebt und spielt, ist in diesem Song angespielt worden. Im jatzig improvisierten E-Piano-Solo, im lockeren Blues-Rock-Groove, mit dem seine Rhythmusgitarre die Basis des Songs liefert, ein wenig angereichert mit perkussivem Latin-Feeling, und vor allem im lässig gespielten, melodiösen Gitarren-Solo, das die Songstruktur öffnet und erweitert. Woher er musikalisch kommt und woran sein Herz besonders hängt, das bringt er im zweiten Song des neuen Albums auf den Punkt. Lost in the Blues. Seine Gitarrenarbeit ist unglaublich gut, seine Komposition ist bluesgetränkt und doch eigen im Stil, und er erzählt im Text eine wunderbare Geschichte. In einer dunklen und regenvollen Nacht in New York City fühlte ich mich einfach nicht wohl. Ich war durch die Stadt gezogen, war überall und ich war kein schöner Anblick. Ich stieß auf eine Spelunke und tastete mich hinein, hatte einen Bourbon in der Hand und ich suchte die Bar, um mich abzustützen, während ich einer richtig heißen Band zuhörte. Und als ich hörte, wie sie ihr Handwerk beherrschten, verlor ich mich im Blues. Nun hatte ich es mir gemütlich gemacht und chillte. Ich fühlte mich mittlerweile ziemlich gut, denn der Barmann füllte mein Glas ständig nach. Die Band machte eine 5-minütige Pause und nach einer Weile kam der Gitarrist auf mich zu. Er sagte, ich weiß, wer du bist. Er gab mir seine Gitarre und sagte, ich würde gerne hören, wie du spielst. Ich hatte nichts zu verlieren, also ließ ich mich anknipsen und verlor mich im Blues. Ich habe keine Ahnung, ob ich schlecht oder gut war, damals in diesem Viertel in der New Yorker Innenstadt. Manchmal ist man in Topform und bereit zu spielen. Und wenn man etwas Glück hat, laufen die Dinge einfach so, wie man es sich wünscht. Aber am nächsten Tag fühlte sich das Ganze ganz schwer an. Ich hatte mich wirklich im Blues verloren.

Live im Studio aufgenommen, Lost in the Blues. Das ist die zutreffende Beschreibung seines Selbst. Das ist die Definition seiner Identität, seine Selbstbestimmung und damit auch die Bestimmung seines Status als Musiker, der im Blues und in angrenzenden Stilformen zu Hause ist, aber über deren Reichweiten auch nicht hinauskommt. Die populärste Phase von Snowy Whites Musikerkarriere war zweifellos seine Zusammenarbeit mit Pink Floyd. Im Herbst 1976 wurde er eingeladen, als erster zusätzlicher Musiker mit Pink Floyd durch Amerika und Europa zu touren. Ein Engagement, das den größten Teil seiner Zeit im Jahre 1977 in Anspruch nahm. 1978 bat ihn der Keyboarder der Band, Rick Wright, auf dessen Soloalbum mit dem Titel Wet Dream Gitarre zu spielen. Anschließend wurde er von Pink Floyd gebeten, nach Amerika zu reisen, um ihre neue Show The Wall einzustudieren und auf Tour mit ihnen live zu spielen. Von 1999 bis 2014 tourte Snowy White mit Roger Waters um die halbe Welt, unter anderem im Rahmen von dessen The Dark Side of the Moon Tour und der groß angelegten The Wall Tour. Auf dem Live-Doppelalbum In the Flesh, das im Dezember des Jahres 2000 erschien und Ausschnitte aus den Live-Programmen Dark Side of the Moon und The Wall enthält, ist Snowy White prominent vertreten. Weil Roger Waters im Dauerclinch mit seinem Ex-Kollegen bei Pink Floyd, David Gilmour, lag und diesen Supergitarristen live noch zu übertrumpfen trachtete, engagierte er für seine Live-Shows gleich 4 verschiedene Gitarristen, die David Gilmours Kultgitarren-Soli vergessen machen sollten. Denn natürlich spielte Roger Waters in seinen Solo-Shows auch berühmte Pink Floyd-Klassiker, die von David Gilmours Gitarren-Soli geprägt worden waren. Also teilte sich Snowy White die Leadgitarrenarbeit in den Roger Waters-Shows mit den Gitarristen Andy Fairweather Lowe und John Karin, aber vor allem mit dem texanischen Gitarristen Doyle Bramhall II, einem der technisch versiertesten US-Gitarristen. Mit ihm teilte sich Snowy White die großen Soli in den berühmten live gespielten Pink Floyd-Klassikern. Hören wir als Ausschnitte die Snowy White Soli in den beiden Kultsongs Comfortably Numb und Shine On You Crazy Diamond. Snowy White versucht hier überhaupt nicht mit den gültigen Originalsoli von David Gilmour auf irgendeine Weise zu konkurrieren. Er fand seine eigene Melodieführung und Interpretation, die sich hinter David Gilmours Supersoli nicht zu verstecken brauchten.

0: Snowy White konnte seine gitarristische Klasse live bei den Welttourneen von Roger Waters unter Beweis stellen, speziell bei den berühmten Pink Floyd-Klassikern, deren Originalsoli von David Gilmour jedem Pink Floyd-Fan im Ohr sind und die Snowy White auf seine eigene Weise interpretierte. Befragt im Jahre 2010 bei den Roter Blues-Tagen, wo Snowy White auftrat, befragt, wie es war, die gigantische Show The Wall in der Neufassung von Roger Waters an dessen Seite in Berlin 1990 zu spielen, antwortete Snowy White:
1: I didn't really think much about it at the time because all I wanted to do was make sure I got my part right and that I wasn't the one who messed up, you know. And, you know, people say, wow, wasn't it great to be on top of that wall playing solo, you know, in front of all those people. Well, when I look back, it was okay. But at the time, you know, just imagine you go up onto the top of the wall and you plug in your guitar because there's an amplifier up there. But you can't play until it's time to play. So until you hit the first note, you don't know if it's going to even work. So you're not thinking about, wow, this is great, look at all those people. You're thinking, I hope this works, I really do. You know, you haven't got time to look around and you have to concentrate on your part that you have to play. It's only afterwards when I look back, I can see that it was a big thing. But at the time, I just did my job. You know?
0: Snowy White sagte, er habe in diesem Augenblick nicht darüber nachgedacht. Es ging nur darum, dass er seinen Part richtig spielte und nichts vermasselte. Die Leute würden sagen, das muss doch toll gewesen sein, oben auf der Mauer zu stehen und ein Solo vor so vielen Menschen zu spielen. Zurückblickend könne er sagen, ja, das war so. Aber in dieser Situation müsse man sich vorstellen, man schließt seine Gitarre an den Verstärker an, oben auf der Mauer, da gab es tatsächlich einen Verstärker. Aber man hätte nicht ausprobieren können, ob der auch funktioniert, weil man auf seinen Einsatz zu warten hatte. Er habe also bis zum ersten gespielten Ton nicht gewusst, ob es funktioniert. Man würde also nicht denken, wie toll das alles sei, vor so vielen Menschen zu spielen. Man denkt nur, ob alles funktioniert. Man habe keine Zeit, in die Runde zu schauen. Man müsse sich konzentrieren auf seinen Part, den man auszuführen habe. Im Rückblick hätte er schon realisiert, dass dies ein großes Ding war, aber in diesem Moment habe er nur seinen Job zu erledigen gehabt. Am Ende des Songs Nobody Home hatte Snowy White einen großen Auftritt mit dem abschließenden Solo, das vorzüglich gelang.

Die Live-Show The Wall in Berlin war wohl eine seiner spektakulärsten musikalischen Erfahrungen. Was in der Welt vorgeht, das beschäftigt Snowy White auch in seiner eigenen Musik. Im Song Minefield aus seinem neuen Album wird er unmissverständlich und bezieht politisch Stellung gegenüber all den Mächtigen und Machtbesessenen, die skrupellos über Leichen gehen. Mit düster anschwellenden Sounds beginnt der von einem insistierenden dunklen Bassriff vorangetriebene Song Minefield, bei dem Snowy White melodiöse Soli einwirft, mal auf der akustischen, mal auf der E-Gitarre gespielt. Der Songtext, von ihm in einer Art Sprechgesang performt, ist teilweise krass. Da draußen ist ein Minenfeld voller Gefahren aller Art. Die Welt ist aus den Fugen geraten und es wird immer seltsamer. Wir haben Scharlatane, Quacksalber und Schnäppchenhändler sowie Lügner, Betrüger und Glücksritter. Wir haben Spammer und Betrüger und Fanatiker und Trolle und viele vorgetäuschte Romantiker. Das ist ein Minenfeld. Glaubt dem Gerede nicht und passt auf, wo ihr lauft. Wir haben Diebe und Ausbeuter und Witwenmacher, Pervertierte und Bekehrte und extreme Vergewaltiger, Macher und Beweger und blöde Diktaturen, wie dieser böse kleine Gremlin, der sich im Kreml versteckt. All diese Eitelkeiten und dieser Wahnsinn. Wir haben Spinner und schräge Figuren und zerbrechliche Egos. Typen, die so dickköpfig sind wie ein Stapel Ziegelsteine. Frauen, die vollkommen aus Plastik sind und sich für fantastisch halten. Egozentrische Lügen von hirnlosen Influencern. Hört nicht auf das Geschwätz, schaut einfach nur darauf, wo ihr lauft. Denn es ist ein Minenfeld. Denkt darüber nach, bleibt zu Hause und entspannt euch.

Snowy White war schon immer ein begehrter Studiomusiker, der von vielen Kollegen verpflichtet wurde, um bei Plattenaufnahmen mitzuwirken oder als Begleitgitarrist mit auf Tour zu gehen. Er arbeitete unter anderem mit und für Jim Capaldi, Linda Lewis, Chris Rea, Phil Lynott, Gary Moore, Thin Lizzy, Al Stewart und, wie gleich zu hören ist, für Tom Newman. Für das Album Snowblind des britischen Musikers und Produzenten, der 11 Alben unter eigenem Namen veröffentlicht hat, vor allem aber bekannt wurde als Produzent von Mike Oldfield und vielen anderen, für Tom Newman zauberte Snowy White ein fantastisches Solo in dessen Song For Old Times, das in der Mitte des Songs nach ca. 2 Minuten 30 beginnt, sich bis zum Ende wunderbar entwickelt und hier im Hintergrund bereits angespielt zu hören ist. Ein meisterhaftes Solo, das niemand kennt, aber jeder Fan von Gitarrensoli einmal gehört haben sollte.

Seine Soli haben Stil, Emotion, profunde Spieltechnik und eine individuelle Handschrift. Snowy White kann als Gitarrist brillieren, ob als Roots Blues

als Folk-Traditionalist, Rock-Matador oder filigraner Art-Pop-Stilist. Und er ist ein bemerkenswerter Songschreiber. Der herausragende Song seines neuen Albums, in dem er fast alles vorführt, was er kann, ist das Titelstück The Finishing Touch. Der Schluss steigert sich über ein geradezu gnadenlos insistierendes Riff-Thema zu einem mitreißenden Finale, eben dem Finishing Touch, mit dem der Song dann doch noch nicht endet, sondern in einer versöhnlichen Coda zur Erlösung kommt. Das alles in direktem Bezug zum Text entwickelt. So beeindruckend die Musik ist, so überzeugend ist auch der Songtext. Dieser Text ist unglaublich kraftvoll, düster und bildhaft. Es geht um einen skrupellosen Diktator oder Kriegstreiber, der eine friedliche Welt in Schutt und Asche legt, und um die darauf folgende Vergeltung, die ihn am Ende einholt. Die erste Strophe liefert die Eröffnung mit dem Ausbruch des Krieges. Übersetzung: Wir hätten fast die perfekte Balance gefunden. Vielleicht hätten wir wirklich in Frieden leben können. Aber jetzt ist die ganze Welt aus den Fugen geraten, weil die Hunde des Krieges wieder von der Leine gelassen wurden. Strophe 2 benennt den Schurken, der alles daran setzt, sich ein Denkmal zu setzen oder Spuren zu hinterlassen, hier im grausamen historischen Sinne. Übersetzung: Nur ein einziger Mensch mit einem schwarzen Herzen kann die Welt verändern, von Licht zu Dunkelheit. Alles, was es dazu braucht, ist eine Missachtung des menschlichen Lebens und das narzisstische Bedürfnis, seine Spuren zu hinterlassen. Strophe 3 handelt von der Skrupellosigkeit des Schurken. Er zeigt ein Tombstone-Face, ein unbewegtes, kaltes Gesicht wie ein Grabstein. He stoops as low bedeutet, er sinkt charakterlich so tief, wie ein Mensch nur sinken kann. Dann folgt ein Bild mit einem Drink, das seine absolute Kälte zeigt. Während draußen die Menschen sterben, schenkt er sich entspannt Alkohol ein. Übersetzung: Mit einem zynischen Grinsen auf seinem Grabsteingesicht sinkt er so tief, wie ein Mensch nur sinken kann. Und im Licht der brennenden Stadt kann er gut genug sehen, um sich einen Drink einzuschenken. Der folgende Refrain beschreibt das angerichtete Chaos. Drowning in blood, alles ertrinkt im Blut. Ist die Welt noch zu retten oder verpassen wir ihr gerade den finalen Todesstoß? Übersetzung: Wie können Sie nachts schlafen, nachdem Sie so viel Schmerz verursacht haben? Manche Menschen lernen es nie. Sie wollen Städte einfach nur brennen sehen. Sie schwammen im Leben, jetzt ertrinken sie im Blut. Können wir diese Welt noch retten oder sind wir kurz davor, ihr den Todesstoß zu versetzen? Mit Strophe 4 beginnt die Vergeltung. Jetzt wendet sich das Blatt. Vergeltung kommt aus der Luft, zum Beispiel durch einen Luftangriff oder durch Raketen auf den Palast des Diktators. Hanging on for dear life bedeutet, sich verzweifelt festzuklammern, um das nackte Überleben zu sichern. Rock'n'Roll ist hier wörtlich gemeint, das Hochhaus schwankt und bebt. Übersetzung: Hoch oben am Himmel kündigt sich die Vergeltung an, um seine Existenz bis in die tiefste Seele zu erschüttern. Er klammert sich verzweifelt fest, sein Drink fällt um, während sein Hochhaus zu schwanken und zu beben beginnt. Strophe 5, der Untergang. Twist and Turn im Text beschreibt sein verzweifeltes sich Winden und Suchen nach einem Ausweg. Going down fast bedeutet, dass er rasant abstürzt. Übersetzung: Und kalte Angst packt sein böses Herz. Der Knall ließ alles erzittern, die ganze Erde bebte. Jemand schrie zum Klang von berstendem Glas. Er windet sich, aber es gibt keinen Ausweg. Er wusste, er würde es nicht schaffen. Er ging unaufhaltsam unter. Outro, das Finale. Hier schließt sich der Kreis. Für den Schurken ist The Finishing Touch die finale Strafe. Für die Welt ist es die finale Bereinigung vom Bösen, wodurch sie zu einem friedlicheren Ort wird. Übersetzung: So sollte er zum Klang seiner einstürzenden Stadt den finalen Befreiungsakt erleben. Am Ende siegt immer die Gerechtigkeit, egal wie lange es dauert. Entweder tot oder für immer weggesperrt. Dann wird die Welt zu einem friedlicheren Ort, wegen dieses finalen Akts, The Finishing Touch. Was für ein Finish, was für ein Song. Und damit geht der Kramladen mit Volker Rebell und mit der Vorstellung des neuen, überzeugenden Albums The Finishing Touch
von Snowy White zu Ende.

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